0: auf 2,9%. Das hat das Statistische Bundesamt mitgeteilt. Hauptgrund sind gestiegene Ölpreise wegen des Irankrieges. Auch Niedrigwasser am Rhein hat die Preise nach oben getrieben. Ingolstadt testet im Alltag zum ersten Mal KI im Amt für Ausländerwesen und Migration. Die Software prüft Anträge auf einen befristeten Aufenthaltstitel, sortiert die Unterlagen und bereitet alles für die Sachbearbeitung vor. Fehlen Dokumente, erstellt die KI einen Entwurf für ein Nachforderungsschreiben. Die Verantwortung bleibt aber beim Fachpersonal, betont die Stadt. Bewährt sich die Technik, will Ingolstadt sie für weitere Anträge nutzen. Uli Hoeneß freut sich auf das erste Treffen mit Bundestrainer Jürgen Klopp. Der Ehrenpräsident des FC Bayern München hat sich mit dem neuen Coach der DFB-Elf verabredet. Für Hoeneß ist er die beste Lösung. Er hofft, dass Klopp die Vorschusslorbeeren auch erfüllt. In Hamburg wurde Hoeneß bei den Sport-Bild Awards für sein Lebenswerk geehrt. Es ist jetzt kurz nach zwei. Leicht bewölkt oder auch klar bei uns. Die Temperaturen liegen im Moment bei 14 bis 8 Grad. Heute tagsüber dann entstehen nach einem sonnigen Beginn vor allem über den Bergen noch ein paar Quellwolken, aber bis zum Abend sind die auch wieder weg. Die Höchstwerte klettern auf 20 bis 26 Grad und auch morgen bis Freitag geht es weiter mit einem freundlichen Mix aus Sonne und Wolken.
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0: Kurzer Blick auf die A3 Würzburg Richtung Frankfurt. Zwischen Hößbach und Goldbach eine ungesicherte Unfallstelle. Die rechte Spur ist blockiert, hier liegen Gegenstände auf der Autobahn. Mehr Sorgen bereitet uns gerade die A9 Berlin Richtung Nürnberg. Zwischen Münchberg Nord und Münchberg Süd eine Vollsperre im Moment. Hier ist ein Unfall passiert, 3 Fahrzeuge sind beteiligt. Ortskundige Autofahrer werden gebeten, das Gebiet weiträumig zu umfahren. Auch in der Gegenrichtung ist die Autobahn im Moment gesperrt. Hier ist ein Rettungshubschrauber im Einsatz.
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1: Mit Angelina Quocciala. Servus, die Tage, sie sind fast gezählt. Diesen Freitag sehen wir uns wieder bei der Philharmonischen Klangwolke in Bad Reichenhall. Ab 17 Uhr gibt's in der Innenstadt Live-Musik und wir senden live vor dem Parkkino. Ab 19 Uhr dann das Konzert der Bad Reichenhaller Philharmoniker, übertragen aus der Konzertrotunde und zu hören in der gesamten Fußgängerzone über die Bayernwelle. Dazu könnt ihr natürlich bei der extra langen Einkaufsnacht shoppen, was das Zeug hält, und ab 21.30 Uhr im Magazin 3 dann noch bei der Aftershow-Party vorbeikommen. Da spielt für euch Moto 6. Wir bleiben noch in Bad Reichenhall, denn hier gibt's auch am Samstag das nächste Highlight. Da könnt ihr in der Spielbank bei der Herbsttombola euer Glück versuchen. Ab 17 Uhr geht's los. Es gibt insgesamt 3 Ziehungen mit je 3 Gewinnern und jeder Gewinner bekommt 500 Euro. Die Spielteilnahme ist ab 21 Jahren und der Zutritt zur Spielhalle ist nur mit einem Ausweis möglich. Diese Woche Herbsttombola in der Spielbank Bad Reichenhall. Und nach Mehring folgt jetzt Altenmarkt. Am Sonntag ist am Gutshof Baumburg Oldtimer-Treffen im Rahmen des dortigen Kultursommers. Von 9 bis 13 Uhr könnt ihr hier einen Blick in die Automobilgeschichte werfen und die einzigartige Kulisse auf dem Gutshof Baumburg genießen.
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2: Ich bin Katrin Steinberger. Weltweit gibt es seit dem Abend Probleme bei Microsoft. Viele Nutzer können sich nicht einloggen, keine Mails verschicken oder empfangen. Betroffen sind sowohl Unternehmenskunden von Microsoft 365 als auch private User des E-Mail-Dienstes Outlook. Ursache ist ein Fehler in der Cloud von Microsoft. Techniker arbeiten daran. Experten raten, am besten nichts am eigenen Computer verstellen. Wann alles wieder läuft, ist noch unklar. Ingolstadt testet im Alltag zum ersten Mal KI im Amt für Ausländerwesen und Migration. Die Software prüft Anträge auf einen befristeten Aufenthaltstitel, sortiert die Unterlagen und bereitet alles für die Sachbearbeitung vor. Fehlen Dokumente, erstellt die KI einen Entwurf für ein Nachforderungsschreiben. Die Verantwortung bleibt aber beim Fachpersonal, betont die Stadt. Bewährt sich die Technik, will Ingolstadt sie für weitere Anträge nutzen. Leicht bewölkt oder auch klar bei uns. Die Temperaturen liegen im Moment bei 14 bis 8 Grad. Heute tagsüber dann entstehen nach einem sonnigen Beginn vor allem über den Bergen noch ein paar Quellwolken, aber bis zum Abend sind die auch wieder weg. Die Höchstwerte klettern auf 20 bis 26 Grad und auch morgen bis Freitag geht es weiter mit einem freundlichen Mix aus Sonne und Wolken.
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2: Kurzer Blick auf die A3 Würzburg Richtung Frankfurt. Zwischen Hößbach und Goldbach eine ungesicherte Unfallstelle. Die rechte Spur ist blockiert, hier liegen Gegenstände auf der Autobahn. Mehr Sorgen bereitet uns gerade die A9 Berlin Richtung Nürnberg. Zwischen Münchberg Nord und Münchberg Süd eine Vollsperre im Moment. Hier ist ein Unfall passiert, 3 Fahrzeuge sind beteiligt. Ortskundige Autofahrer werden gebeten, das Gebiet weiträumig zu umfahren. Auch in der Gegenrichtung ist die Autobahn im Moment gesperrt. Hier ist ein Rettungshubschrauber im Einsatz.

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2: Ich bin Katrin Steinberger. Weltweit gibt es aktuell massive Probleme beim Microsoft Outlook und Microsoft 365. Millionen E-Mails kommen nicht an oder lassen sich nicht versenden, Logins schlagen fehl, Postfächer frieren ein. Ursache ist ein Fehler in der Cloud-Infrastruktur von Exchange Online. Nutzer sollen nichts umstellen und abwarten, raten Experten. Microsoft spielt gerade Updates aus, um das Problem zu beheben. Ab sofort gibt es für die Schulen in Deutschland einen neuen Schub in Sachen Digitalisierung. Bund und Länder geben gemeinsam 5 Milliarden Euro aus. Das Geld kann in den nächsten 5 Jahren in Technik, WLAN und digitale Lernplattformen gesteckt werden. Die Vereinbarung dazu hat Bundesbildungsministerin Prien jetzt unterschrieben. Damit sollen alle Kinder und Jugendlichen, egal wo sie wohnen, die gleichen Chancen auf digitale Bildung bekommen. Nach dem Tod von König Harald legt der neue norwegische König Håkon VIII. Heute Mittag im Parlament seinen Eid ab. Einzelheiten von Julia Weschenbach.
3: Nach dem Tod seines Vaters am Freitag war Håkon sofort neuer König geworden. Der Eid auf die Verfassung ist aber nun ein Teil der Zeremonien rund um den Thronwechsel. Dem gestorbenen König Harald können die Norweger bis kurz vor dessen Begräbnis persönlich die letzte Ehre erweisen. Ab dem Nachmittag wird die Schlosskapelle in Oslo geöffnet, in der der Sarg des Monarchen aufgestellt ist. Besucher dürfen dann langsam daran vorbeigehen.
2: Eine knappe Mehrheit der Deutschen unterstützt die Zuckersteuer auf süße Getränke. 55% der Befragten sprechen sich laut Forsa-Umfrage dafür aus, 44 lehnen sie ab. Besonders groß ist die Zustimmung bei Anhängern der Grünen und der Regierungsparteien, also SPD und Union. Die Steuer soll den Konsum von Limo und Cola senken und gleichzeitig zusätzliche Einnahmen für den Staat bringen. In Lissabon wird der Elevador de Gloria komplett neu gebaut. Die alte Standseilbahn in Portugals Hauptstadt bleibt nach dem schweren Unfall mit 16 Toten stillgelegt. Die Stadt plant stattdessen ein modernes, sicheres System am gleichen historischen Ort. Die Ausschreibungen sollen nächstes Jahr starten. 2029 soll die neue Bahn dann wieder fahren. Es ist jetzt 3:15. Leicht bewölkt oder auch klar bei uns. Die Temperaturen liegen im Moment bei 14 bis 8 Grad. Heute tagsüber dann entstehen nach einem sonnigen Beginn vor allem über den Bergen noch ein paar Quellwolken, aber bis zum Abend sind die auch wieder weg. Die Höchstwerte klettern auf 20 bis 26 Grad und auch morgen bis Freitag geht es weiter mit einem freundlichen Mix aus Sonne und Wolken.
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2: Vollsperre immer noch auf der A9 Berlin Richtung Nürnberg. Betroffen ist der Bereich zwischen Münchberg Nord und Münchberg Süd. Hier gab es einen Unfall, 3 Fahrzeuge sind beteiligt, es staut sich, der Verkehr wird abgeleitet. Ortskundige Autofahrer werden gebeten, das Gebiet weiträumig zu umfahren.
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1: 1. September 1996. OMD sind mit Walking on the Milky Way neu in der

Candy oder Orchestral Manoeuvres in the Dark gründen sich 1978 in England. Andy McCluskey, Paul Humphries, Martin Cooper und Stuart Kershaw sind in den kommenden Jahren die Pioniere, wenn es um elektronische Musik geht. Für jedes Album, ja eigentlich fast jedes Lied, erfinden sie sich komplett neu. Sie stellen alles permanent in Frage. Wieso sollten die Gitarreneffekte eigentlich nur für die Gitarre benutzt werden? Wer sagt, dass man wirklich einen Refrain braucht? Mit ihrer Musik sprengen sie Grenzen und sind damit sehr erfolgreich. Ende der 80er spielen sie als Vorband von Depeche Mode und haben in Amerika einen großen Hit, Dreaming.

den Jahren darauf arbeiten sie weiter an ihrer Musik, aber der ganz, ganz große Erfolg bleibt aus. Die Anerkennung, die sich vor allem Songschreiber Andy McCluskey erhofft, kommt nicht. Gerade für Walking on the Milky Way hat er sich mehr erhofft. Die Radios spielen diese Nummer nicht, die Plattenläden stellen die neue OMD-Platte nicht ins Schaufenster. Er fühlt sich ungerecht behandelt. Dieser Song, da ist er sich sicher, ist das Beste, was er je geschrieben hat. Über diesen Zorn kommt er nicht hinweg und verlässt die Band. Er gründet stattdessen die Girlgroup Atomic Kitten und schreibt von nun an für sie Songs. Aber was bleibt, ist die letzte Single von OMD, bevor sie 2006 wieder zusammenfinden. Walking

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2: Ich bin Katrin Steinberger. Weltweit gibt es aktuell massive Probleme beim Microsoft Outlook und Microsoft 365. Millionen E-Mails kommen nicht an oder lassen sich nicht versenden, Logins schlagen fehl, Postfächer frieren ein. Ursache ist ein Fehler in der Cloud-Infrastruktur von Exchange Online. Nutzer sollen nichts umstellen und abwarten, raten Experten. Microsoft spielt gerade Updates aus, um das Problem zu beheben. Ab sofort gibt es für die Schulen in Deutschland einen neuen Schub in Sachen Digitalisierung. Bund und Länder geben gemeinsam 5 Milliarden Euro aus. Das Geld kann in den nächsten 5 Jahren in Technik, WLAN und digitale Lernplattformen gesteckt werden. Die Vereinbarung dazu hat Bundesbildungsministerin Prien jetzt unterschrieben. Damit sollen alle Kinder und Jugendlichen, egal wo sie wohnen, die gleichen Chancen auf digitale Bildung bekommen. Leicht bewölkt oder auch klar bei uns. Die Temperaturen liegen im Moment bei 14 bis 8 Grad. Heute tagsüber dann entstehen nach einem sonnigen Beginn vor allem über den Bergen noch ein paar Quellwolken, aber bis zum Abend sind die auch wieder weg. Die Höchstwerte klettern auf 20 bis 26 Grad und auch morgen bis Freitag geht es weiter mit einem freundlichen Mix aus Sonne und Wolken.
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2: Vollsperre immer noch auf der A9 Berlin Richtung Nürnberg. Betroffen ist der Bereich zwischen Münchberg Nord und Münchberg Süd. Hier gab es einen Unfall, 3 Fahrzeuge sind beteiligt, es staut sich, der Verkehr wird abgeleitet. Ortskundige Autofahrer werden gebeten, das Gebiet weiträumig zu umfahren.
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2: Ich bin Katrin Steinberger. Weltweit kommt es seit dem Abend bei Microsoft Outlook zu einer großen Störung. Betroffen sind Firmenkunden, aber auch private User. Es gibt Probleme beim Login sowie beim Senden und Empfangen von E-Mails. Teilweise friert die Anwendung auch ein. Techniker versuchen aktuell, die Dienste nach und nach wiederherzustellen. IT-Experten raten, keine Einstellungen am eigenen Gerät zu ändern und hängengebliebene Mails nicht mehrfach zu verschicken. Wie lange die Störung noch dauert, ist unklar. Abnehmspritzen gibt es schon länger in Deutschland, ab heute neu in den Apotheken die Abnehmpille als Medikament. Einerseits revolutionär, viele warnen aber vor dubiosen Anbietern. Claudia Wächter berichtet.
3: Schlucken ist für viele angenehmer als Spritzen und manche Apotheken rechnen offenbar schon mit einem wahren Ansturm auf die Abnehmpille. Die gibt's allerdings nur auf Rezept. Man muss sie täglich nehmen und aus eigener Tasche zahlen, aber sie habe vergleichbare Effekte wie die Spritze, sagen Fachleute. Allerdings betonen sie, die Pille ist kein Lifestyle-Produkt und sie warnen auch vor unseriösen Online-Anbietern oder auch Online-Ärzten.
2: In der Straße von Hormus ist schon wieder ein Öltanker angegriffen worden. Das Schiff ist während der Ausfahrt aus der Meerenge von 3 unbekannten Geschossen getroffen worden. Verletzt wurde bei dem Vorfall niemand. Wer für den Angriff verantwortlich ist, ist unklar. Der US-Sänger Lionel Richie liegt aktuell auf der Intensivstation. Er hofft, das Krankenhaus heute wieder verlassen zu können. Der Weltstar hatte sich beim Konzert am Samstag in St. Louis plötzlich unwohl gefühlt und musste sich für den letzten Song sogar hinsetzen, offenbar wegen Dehydration. Richie hatte sich selbst für Untersuchungen einweisen lassen. Der deutsche Tennisspieler Jannik Hanfmann hat sein Erstrundenspiel bei den US Open verloren. Der 34-Jährige verlor gegen den Chilenen Alejandro Davilo nach 4 Sätzen. Seine Teamkollegen Alexander Zverev, Jan-Lennard Struff und Daniel Altmaier müssen ihre Erstrundenmatches erst noch antreten. Tennis-Superstar Carlos Alcaraz ist nach einer längeren Verletzungspause souverän wieder ins Turnier gestartet und steht nach einem 3-Satz-Sieg in der nächsten Runde. Es ist jetzt kurz nach 4. September startet recht freundlich. Es gibt immer wieder Sonne, dazu teils lockere Wolken. In Franken wird es auch ein bisschen windiger dazu. Die Höchstwerte schaffen es auf sommerliche 23 bis 25 Grad. Dieser Sonne-Wolken-Mix bleibt uns bis Freitag auf jeden Fall bei Top-Temperaturen von 20 bis 25 Grad.
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2: Nach wie vor beschäftigt uns die A9 Berlin Richtung Nürnberg. Hier zwischen Münchberg Nord und Münchberg Süd immer noch die Vollsperre. Nach einem Unfall laufen jetzt die Reinigungsarbeiten. Es staut sich. Die Umleitung ist die U10. Ortskundige Autofahrer werden gebeten, das Gebiet weiträumig zu umfahren.

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1: Servus mit Angelina Quocciala. Immer noch Sommerferien, das Wetter spielt mit, also ab mit euch in die Freilassinger Fußgängerzone, denn diesen Donnerstag ist wieder der gemeinsame Feierabend angesagt. Dieses Mal dreht sich alles um Mode und Beauty. Es gibt kostenlose Make-up-Beratungen und auch eine Modenschau bei Design and Arts. Währenddessen hört ihr Live-Musik von The Black Box. Außerdem bekommt ihr noch Infos aus erster Hand zum bevorstehenden Lockwelt-Jubiläum. Diesen Donnerstag Feierabend in Freilassing von 17 bis 21 Uhr in der Fußgängerzone. Ihr seid diesen Freitag bei der Philharmonischen Klangwolke in Bad Reichenhall am Start, dann dürft ihr euch diese Aftershow-Party auf keinen Fall entgehen lassen. Ab 21.30 Uhr wird im Magazin 3 mit der Band Mojo 6 aus Salzburg weitergefeiert. Hier könnt ihr mal wieder richtig tanzen und abfeiern und das Beste, der Eintritt, der ist komplett frei. Also Tanzschuhe an und nach eurem Bummel durch die Reichenhaller Fußgängerzone noch im Magazin 3 vorbeischauen. Und ihr liebt das Mittelalter und das Ritterleben, dann seid ihr dieses Wochenende in Stein an der Traungold richtig. Auf dem Gelände und der Höhlenburg der Schlossbrauerei Stein ist Ritterfest. 3 Tage lang wird gefeiert, die Mittelalterszene aus ganz Europa ist am Start. Los geht's am Freitag ab 13 Uhr. Mehr Infos und Tickets gibt's für euch auf ritter-fest.de.
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1: Ich bin Katrin Steinberger. Weltweit kommt es seit dem Abend bei Microsoft Outlook zu einer großen Störung. Betroffen sind Firmenkunden, aber auch private User. Es gibt Probleme beim Login sowie beim Senden und Empfangen von E-Mails. Teilweise friert die Anwendung auch ein. Techniker versuchen aktuell, die Dienste nach und nach wiederherzustellen. IT-Experten raten, keine Einstellungen am eigenen Gerät zu ändern und hängengebliebene Mails nicht mehrfach zu verschicken. Wie lange die Störung noch dauert, ist unklar. Abnehmspritzen gibt es schon länger in Deutschland, ab heute neu in den Apotheken die Abnehmpille als Medikament. Einerseits revolutionär, viele warnen aber vor dubiosen Anbietern. Claudia Wächter berichtet.
2: Schlucken ist für viele angenehmer als Spritzen und manche Apotheken rechnen offenbar schon mit einem wahren Ansturm auf die Abnehmpille. Die gibt's allerdings nur auf Rezept. Man muss sie täglich nehmen und aus eigener Tasche zahlen, aber sie habe vergleichbare Effekte wie die Spritze, sagen Fachleute. Allerdings betonen sie, die Pille ist kein Lifestyle-Produkt und sie warnen auch vor unseriösen Online-Anbietern oder auch Online-Ärzten.
1: September startet recht freundlich. Es gibt immer wieder Sonne, dazu teils lockere Wolken. In Franken wird es auch ein bisschen windiger dazu. Die Höchstwerte schaffen es auf sommerliche 23 bis 25 Grad. Dieser Sonne-Wolken-Mix bleibt uns bis Freitag auf jeden Fall bei Top-Temperaturen von 20 bis 25 Grad.
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1: Nach wie vor beschäftigt uns die A9 Berlin Richtung Nürnberg. Hier zwischen Münchberg Nord und Münchberg Süd immer noch die Vollsperre. Nach einem Unfall laufen jetzt die Reinigungsarbeiten. Es staut sich, die Umleitung ist die U10. Ortskundige Autofahrer werden gebeten, das Gebiet weiträumig zu umfahren.
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0: Reise.
1: Heute ist der 1. September. Am 1. September 1939 beginnt der Zweite Weltkrieg. Mit dem Überfall der deutschen Wehrmacht auf Polen setzt das NS-Regime den nächsten Schritt seiner aggressiven Expansionspolitik in Gang. In den frühen Morgenstunden marschieren deutsche Truppen über die Grenze. Wenig später folgen Luftangriffe. Zwei Tage später erklären Großbritannien und Frankreich dem Deutschen Reich den Krieg. Der 1. September wird später in Deutschland zum Antikriegstag, als Mahnung, wohin Hass, Propaganda und Militarismus führen können. Am 1. September 1985 wird das Wrack der Titanic entdeckt, 73 Jahre nach dem Untergang. Die Forscher Robert Ballard und Jean-Louis Michel orten das berühmte Passagierschiff in über 3.800 Meter Tiefe im Nordatlantik. Der Fund eröffnet nicht nur neue Erkenntnisse zur Katastrophe von 1912, sondern auch zur Tiefseeforschung. Und er entfacht eine neue Welle des Interesses an der Geschichte der Titanic bis hin zum erfolgreichsten Kinofilm der 1990er.

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1: Ich bin Katrin Steinberger. Guten Morgen. Der Digitalpakt 2.0 startet. Bundesbildungsministerin Prien hat die Vereinbarung unterschrieben. In den nächsten 5 Jahren gibt es 5 Milliarden Euro für die digitale Ausstattung der Schulen. Bund und Länder teilen sich die Kosten. Bezahlt werden zum Beispiel WLAN, Computer, Tablets, Schulserver und Lernplattformen. Damit sollen alle Kinder und Jugendlichen, egal wo sie wohnen, die gleichen Chancen auf digitale Bildung bekommen. Auch die Fortbildung der Lehrkräfte wird gefördert. Beim Internetriesen Microsoft läuft es nach und nach wieder. Ein Fehler in der Cloud hatte weltweit für massive Probleme gesorgt. Seit dem Abend hatten Millionen Nutzer Schwierigkeiten, sich einzuloggen, konnten weder E-Mails verschicken noch empfangen. Betroffen waren sowohl Unternehmenskunden von Microsoft 365 als auch private Nutzer des E-Mail-Dienstes Outlook. Nach dem Tod von König Harald legt der neue norwegische König Håkon VIII. Heute Mittag im Parlament seinen Eid ab. Einzelheiten von Julia Weschenbach.
2: Nach dem Tod seines Vaters am Freitag war Håkon sofort neuer König geworden. Der Eid auf die Verfassung ist aber nun ein Teil der Zeremonien rund um den Thronwechsel. Dem gestorbenen König Harald können die Norweger bis kurz vor dessen Begräbnis persönlich die letzte Ehre erweisen. Ab dem Nachmittag wird die Schlosskapelle in Oslo geöffnet, in der der Sarg des Monarchen aufgestellt ist. Besucher dürfen dann langsam daran vorbeigehen.
1: Die Geldsorgen bei Eltern in Deutschland nehmen zu. 27% fürchten, bald nicht mehr genug für die wichtigsten Dinge wie Essen oder Heizen zu haben. Vor einem Jahr waren es laut einer Umfrage von Save the Children noch 15%. Viele müssen bei Hobbys, Ausflügen oder Urlaub sparen. 83% wünschen sich entschiedenere Maßnahmen der Politik gegen Kinderarmut. Eine knappe Mehrheit der Deutschen unterstützt die Zuckersteuer auf süße Getränke. 55% der Befragten sprechen sich laut Forsa-Umfrage dafür aus, 44 lehnen sie ab. Besonders groß ist die Zustimmung bei Anhängern der Grünen und der Regierungsparteien, also SPD und Union. Die Steuer soll den Konsum von Limo und Cola senken und gleichzeitig zusätzliche Einnahmen für den Staat bringen. Es ist jetzt 5:15. September startet recht freundlich. Es gibt immer wieder Sonne, dazu teils lockere Wolken. In Franken wird es auch ein bisschen windiger dazu. Die Höchstwerte schaffen es auf sommerliche 23 bis 25 Grad. Dieser Sonne-Wolken-Mix bleibt uns bis Freitag auf jeden Fall bei Top-Temperaturen von 20 bis 25 Grad.
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1: Noch die A9 Berlin Richtung Nürnberg. Zwischen Münchberg Nord und Münchberg Süd eine Vollsperre. Hier laufen die Reinigungsarbeiten nach einem Unfall. Es staut sich, der Verkehr wird abgeleitet.
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1: Mit Angelina Quocciala. Servus, die Tage, sie sind fast gezählt. Diesen Freitag sehen wir uns wieder bei der Philharmonischen Klangwolke in Bad Reichenhall. Ab 17 Uhr gibt's in der Innenstadt Live-Musik und wir senden live vor dem Parkkino. Ab 19 Uhr dann das Konzert der Bad Reichenhaller Philharmoniker, übertragen aus der Konzertrotunde und zu hören in der gesamten Fußgängerzone über die Bayernwelle. Dazu könnt ihr natürlich bei der extra langen Einkaufsnacht shoppen, was das Zeug hält, und ab 21.30 Uhr im Magazin 3 dann noch bei der Aftershow-Party vorbeikommen. Da spielt für euch Moto 6. Wir bleiben noch in Bad Reichenhall, denn hier gibt's auch am Samstag das nächste Highlight. Da könnt ihr in der Spielbank bei der Herbsttombola euer Glück versuchen. Ab 17 Uhr geht's los. Es gibt insgesamt 3 Ziehungen mit je 3 Gewinnern und jeder Gewinner bekommt 500 Euro. Die Spielteilnahme ist ab 21 Jahren und der Zutritt zur Spielhalle ist nur mit einem Ausweis möglich. Diese Woche Herbsttombola in der Spielbank Bad Reichenhall. Und nach Mehring folgt jetzt Altenmarkt. Am Sonntag ist am Gutshof Baumburg Oldtimer-Treffen im Rahmen des dortigen Kultursommers. Von 9 bis 13 Uhr könnt ihr hier einen Blick in die Automobilgeschichte werfen und die einzigartige Kulisse auf dem Gutshof Baumburg genießen.
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3: Ich bin Katrin Steinberger. Guten Morgen. Der Digitalpakt 2.0 startet. Bundesbildungsministerin Prien hat die Vereinbarung unterschrieben. In den nächsten 5 Jahren gibt es 5 Milliarden Euro für die digitale Ausstattung der Schulen. Bund und Länder teilen sich die Kosten. Bezahlt werden zum Beispiel WLAN, Computer, Tablets, Schulserver und Lernplattformen. Damit sollen alle Kinder und Jugendlichen, egal wo sie wohnen, die gleichen Chancen auf digitale Bildung bekommen. Auch die Fortbildung der Lehrkräfte wird gefördert. Beim Internetriesen Microsoft läuft es nach und nach wieder. Ein Fehler in der Cloud hatte weltweit für massive Probleme gesorgt. Seit dem Abend hatten Millionen Nutzer Schwierigkeiten, sich einzuloggen, konnten weder E-Mails verschicken noch empfangen. Betroffen waren sowohl Unternehmenskunden von Microsoft 365 als auch private Nutzer des E-Mail-Dienstes Outlook. September startet recht freundlich. Es gibt immer wieder Sonne, dazu teils lockere Wolken. In Franken wird es auch ein bisschen windiger dazu. Die Höchstwerte schaffen es auf sommerliche 23 bis 25 Grad. Dieser Sonne-Wolken-Mix bleibt uns bis Freitag auf jeden Fall bei Top-Temperaturen von 20 bis 25 Grad.
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3: Noch die A9 Berlin Richtung Nürnberg. Zwischen Münchberg Nord und Münchberg Süd eine Vollsperre. Hier laufen die Reinigungsarbeiten nach einem Unfall. Es staut sich, der Verkehr wird abgeleitet.
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1: 1. September 1996. OMD sind mit Walking on the Milky Way neu in der

OMD oder Orchestral Manoeuvres in the Dark gründen sich 1978 in England. Andy McCluskey, Paul Humphries, Martin Cooper und Stuart Kershaw sind in den kommenden Jahren die Pioniere, wenn es um elektronische Musik geht. Für jedes Album, ja eigentlich fast jedes Lied, erfinden sie sich komplett neu. Sie stellen alles permanent in Frage. Wieso sollten die Gitarreneffekte eigentlich nur für die Gitarre benutzt werden? Wer sagt, dass man wirklich einen Refrain braucht? Mit ihrer Musik sprengen sie Grenzen und sind damit sehr erfolgreich. Ende der 80er spielen sie als Vorband von Depeche Mode und haben in Amerika einen großen Hit, Dreaming.

den Jahren darauf arbeiten sie weiter an ihrer Musik, aber der ganz, ganz große Erfolg bleibt aus. Die Anerkennung, die sich vor allem Songschreiber Andy McCluskey erhofft, kommt nicht. Gerade für Walking on the Milky Way hat er sich mehr erhofft. Die Radios spielen diese Nummer nicht, die Plattenläden stellen die neue OMD-Platte nicht ins Schaufenster. Er fühlt sich ungerecht behandelt. Dieser Song, da ist er sich sicher, ist das Beste, was er je geschrieben hat. Über diesen Zorn kommt er nicht hinweg und verlässt die Band. Er gründet stattdessen die Girlgroup Atomic Kitten und schreibt von nun an für sie Songs. Aber was bleibt, ist die letzte Single von OMD, bevor sie 2006 wieder zusammenfinden.

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2: Und jetzt die Top-Meldung aus der Region mit Markus Gollinger. In den nächsten 10 Wochen stehen auf der Bahnstrecke zwischen Traunstein und Ruhpolding umfangreiche Bauarbeiten an. Deswegen ist die Bahnstrecke ab heute erst einmal bis Mitte September komplett gesperrt. Auch danach werden viele Züge ausfallen. Mehr in den Regionalnachrichten um 12:30 und auf bayernwelle.de.
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4: Ich bin Helen Martin. Guten Morgen. Mit dem 1. September weitet die Deutsche Bahn das Alkoholverbot an Bahnhöfen weiter aus. Sie sollen dadurch für Fahrgäste und Beschäftigte sicherer werden. Thomas Bremser mit den Hintergründen.
5: Deutlich weniger Müll und Gewalt. Diese Bilanz zieht die Bahn nach einem Modellprojekt. An 30 Bahnhöfen gilt das Verbot nämlich schon. Ab heute kommen 4 dazu, unter anderem der Berliner Hauptbahnhof. Bis Mitte Oktober soll das Verbot dann an allen 5.400 Bahnhöfen gelten. Es ist dann verboten, Alkohol im Bahnhofsgebäude und an den Gleisen zu trinken. Der Konsum in Bahnhofskneipen und in Fernzügen bleibt aber erlaubt.
4: E-Mails checken, verschicken oder empfangen. Beim US-Internetriesen Microsoft gibt es seit dem Abend massive Probleme. Langsam läuft's wieder besser. Millionen User hatten Schwierigkeiten. Betroffen davon waren Unternehmen über Microsoft 365, aber auch private Outlook-User. Microsoft hatte mitgeteilt, dass ein Fehler in der Cloud die Ursache dafür war. Ab heute gibt's in deutschen Apotheken erstmals eine Abnehmpille als Medikament. Sie wirkt nach Expertenangaben ähnlich wie die bekannten Spritzen. Die Kapseln sind verschreibungspflichtig, müssen täglich eingenommen und selbst bezahlt werden. Fachleute betonen, die Pille ist kein Lifestyle-Mittel und warnen vor unseriösen Online-Anbietern und Online-Ärzten. Ingolstadt testet im Alltag erstmals KI im Amt für Ausländerwesen und Migration. Die Software prüft Anträge auf einen befristeten Aufenthaltstitel, sortiert die Unterlagen und bereitet alles für die Sachbearbeitung vor. Fehlen Dokumente, erstellt die KI einen Entwurf für ein Nachforderungsschreiben. Die Verantwortung bleibt aber beim Fachpersonal. Bewährt sich die Technik, will die Stadt sie für weitere Anträge nutzen. Norwegen bekommt heute offiziell einen neuen König. Haakon der Achte legt am Mittag im Parlament seinen Eid ab. Sein Vater, König Harald, war am Freitag gestorben. Dem gestorbenen König können die Norweger persönlich die letzte Ehre erweisen. Der Sarg ist in der Schlosskapelle in Oslo aufgebahrt. Ab dem Nachmittag können die Menschen dort langsam vorbeigehen und Abschied nehmen. Es ist jetzt 6:15.
6: Danke dir. Werfen wir einen kurzen Blick aufs Bayernwelle-Wetter. Ein Sonne-Wolken-Mix ist heute am Start. Es bleibt aber trocken bei knapp 25 Grad. Aktuell messen wir 14 Grad in Kiemen beim Lidl, 13 in Grabenstedt und 13 Grad auch in Anger. Der Bayernwelle Verkehrsservice. Damit ihr sicher ankommt, aktuell ist alles frei auf den Straßen, keine Staus oder Unfälle in Sicht. Blitzer habt ihr mir jetzt auch noch keine durchgeschickt. Falls ihr aber was sehen solltet, dann gebt gerne Bescheid, ruft kurz an oder schickt eine WhatsApp. Geht beides für euch über die 08654 3x7 und 3x3. Danke schon mal fürs Melden und gute Fahrt wünsche ich euch.
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6: Und damit einen schönen guten Morgen von mir, Emily Rettenberger. 6:15 an diesem Dienstag und da drehen wir natürlich schon auf, damit jeder Muskel so langsam wach wird. Cameo mit Word Up jetzt hier für euch auf der Bayernwelle.

0: Ja, das ist ein richtiger Ohrwurm, oder? Harry Styles mit American Girls hier auf der Bayernwelle um 10 nach 6. Guten Morgen.
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0: Ja, auch heute bin ich natürlich wieder mit einem Ausflugstipp für euch am Start bei unserem Sommer daheim. Dieses Mal geht's nach Ruhpolding zur Flyline. Die ist am unteren Berg und da fliegt ihr quasi einmal durch den Wald. Kollegin Elena Meyer hat das Ganze für euch getestet.
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3: Ciao. 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Juhu. Oh, wow. Geht ganz langsam los durch den Wald. Man ist schon relativ weit oben, aber richtig cool. Man fühlt sich wirklich so, als würde man hier durch den Wald fliegen. Das macht man ja im Prinzip auch. Also es ist zwar eine gemütliche Fahrt, aber es ist nicht so langsam, dass es irgendwie langweilig ist. Und es ist richtig schön, hier mal auf dieser Höhe den Wald so ein bisschen von oben anzuschauen. Und jetzt sieht man da so schön langsam einmal diesen tollen Ausblick über Ruhpolding, den man von oben schon hat. So, jetzt kommen wir in die Talstation eingefahren hier. Das Allerbeste an der ganzen Fahrt ist halt vor allem das, dass man nicht zu Fuß nach oben gehen muss, sondern nach oben transportiert wird und somit auch den Anstieg nicht selber machen muss. Also es ist wirklich rundum gemütlich und entspannend.
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0: Mit Adam Lambert starten wir rein hier in diesen Dienstag auf der Bayernwelle um 20 nach 6. Guten Morgen. Und es sind nur knapp 1,8 Millionen Menschen, die da am Sonntag in Sachsen-Anhalt wählen dürfen. Aber auf sie wird ganz Deutschland schauen. Zum ersten Mal könnte die AfD einen Ministerpräsidenten stellen. Zumindest scheint das laut der aktuellen Umfrage möglich. Und Markus, gestern hat sich jetzt auch der Kanzler in den Wahlkampf eingeklinkt.
1: Ja, reichlich spät, wenn du mich fragst, Emily. Aber ja. Die komische Situation ist ja, viele CDU-Wahlkämpfer haben gehofft, dass der Merz gar nicht kommt. Der laut Umfragen unbeliebteste Kanzler ever. Wie soll der jetzt auf den letzten Metern die Menschen noch von der CDU überzeugen? Mit seiner menschlichen Herzenswärme und seinem Charme. Naja, also zumindest hat sich Friedrich Merz bei seinem Auftritt gestern kämpferisch gegeben.
2: Sachsen-Anhalt darf kein Experimentierfeld für Wutbürger werden. Das geht am Ende zulasten der Menschen in Sachsen-Anhalt.
1: Das Problem für Merz und die CDU ist halt, die Arbeit der Bundesregierung in Berlin ist derzeit so unbeliebt, es färbt natürlich auch ab auf Sachsen-Anhalt, obwohl es bei der Wahl am Sonntag ja eigentlich um Landesthemen von Sachsen-Anhalt gehen sollte, also um Bildung, um Arbeitsplätze, um Sicherheit, um solche Themen. Mhm.
0: Was glaubst du, werden am Ende die AfD und die Wutbürger in Sachsen-Anhalt triumphieren?
1: Also die AfD wird stärkste Partei werden, davon sollten wir ausgehen. Dass es für eine absolute Mehrheit und damit eine Alleinregierung reicht, das ist laut Umfragen eher unwahrscheinlich. Aber auch für die CDU wird es mit immer weniger Stimmen immer schwerer, irgendeine Regierung zu bilden, eine Regierung aus demokratischen Parteien. In welche Richtung es am Sonntag geht, ich kann es dir nicht sagen, Emily. Keinen blassen Schimmer.
0: Übrigens, laut einer aktuellen Umfrage haben sich ungefähr 10% der Wählerinnen und Wähler in Sachsen-Anhalt noch nicht festgelegt, was sie am Ende wählen. Es ist also wirklich noch alles offen. Ihr hört die Bayernwelle. Guten Morgen.
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1: 6:30 und ich habe unseren Techniker, Nachrichtenmann Markus Gollinger hier im Studio. Guten Morgen.
2: Ja, guten Morgen. Aber es geht um Technik. Wir kommen nicht drum rum. Der US-Internetriese Microsoft bekommt eine großflächige Störung bei seinem E-Mail-Programm Outlook jetzt allmählich in den Griff. Seit gestern Abend haben Millionen User auf der ganzen Welt über Outlook keine Mails mehr empfangen oder verschicken können. Inzwischen läuft das Programm bei vielen Usern wieder. Grund für die Panne laut Microsoft ein Fehler in einer Cloud.
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2: Mit Markus Gollinger. Die Bahnstrecke zwischen Traunstein und Ruhpolding ist ab heute voll gesperrt, voraussichtlich ab heute Abend 18 Uhr. Grund sind umfassende Sanierungsarbeiten auf der Strecke. Die Vollsperrung dauert erstmal bis zum 14. September. Auch Ende Oktober wird die Strecke noch einmal komplett gesperrt. Dazwischen werden die Züge laut Südostbayernbahn nur zwischen Traunstein und Siegsdorf fahren. Für den betroffenen Zeitraum gibt es einen Ersatzverkehr mit Bussen für die Passagiere. Im Zuge der Arbeiten werden unter anderem mehrere Kilometer Gleise erneuert, Kabel verlegt und Eisenbahnbrücken sowie Bahnübergänge saniert. Bis zum 9. November sollen die Bauarbeiten abgeschlossen sein. Für hunderte junge Menschen beginnt heute ein neuer Lebensabschnitt. Das neue Ausbildungsjahr startet. Viele Betriebe haben ihre Stellen aber nicht besetzen können. Laut Arbeitsagentur Traunstein sind derzeit noch mehr als 750 Lehrstellen allein in den Landkreisen Traunstein und Berchtesgadener Land unbesetzt. Für Kurzentschlossene oder Nachzügler ist es aber noch nicht zu spät, sagt Alexander Dietz von der Handwerkskammer Oberbayern im Bayernwelle-Interview.
4: Man kann auch nach dem 1. September noch beginnen. Dann muss man schauen, zusammen mit den Unternehmen, wie man die Ausbildungszeit gestaltet. Aber wenn es jetzt einen Monat oder 8 Wochen später ist, kann man jederzeit einsteigen und das, was man verpasst hat, holt man einfach nach.
2: Gerade im Handwerk setzt sich der positive Trend fort. Hier gab es auch heuer in der Region ein Plus bei den Azubis. Und nachdem auf der Zwieselalm bei Bad Reichenhall ein Hund eine Ziege angefallen hat, sucht die Polizei jetzt nach Zeugen und nach dem Hundehalter. Passiert ist der Vorfall am Sonntagabend. Ein Hund griff die Ziege auf einem Feld an und verletzte sie durch Bisswunden am Hals schwer. Die Polizei hofft auf Hinweise von Wanderern, die zur fraglichen Zeit dort unterwegs waren. Insbesondere ein Läufer vor Ort könnte etwas beobachtet haben. Ob der Halter war oder das Tier nur verscheuchen wollte, ist unklar. Hinweise bitte direkt an die Polizei. Weitere Infos dazu und auch weitere Nachrichten aus der Region könnt ihr nachlesen bei uns auf bayernwelle.de.
1: Danke dir, Markus Gollinger. Jetzt das Bayernwelle-Wetter. Sonne und Wolken sind heute so im Wechsel unterwegs. Trotzdem gibt's immer mal wieder längere Sonnenstrecken. Es bleibt trocken und wir gehen hoch auf maximal 25 Grad. 12 Grad messen wir aktuell noch in Inzell bei der Bücherei, 15 in Kienberg und 13 in Bad Reichenhall. Der Bayernwelle Verkehrsservice, damit ihr sicher ankommt. Liebe Autofahrer, bitte Vorsicht, auf der B20 in Freilassing liegt scheinbar ein totes Tier auf der Straße. Das hat uns gerade der Olli über WhatsApp gemeldet. Vielen Dank fürs Bescheidgeben. Ansonsten habe ich aber nichts zu melden von den Straßen für euch. Blitzer habt ihr mir aktuell noch keine zugeschickt. Wenn ihr aber was seht, gebt gerne Bescheid. 08654 3x7 3x3. Das ist unsere WhatsApp und auch unsere Studionummer. Also da habt ihr quasi 2 in 1. Einmal abspeichern und ihr habt es immer mit dabei.
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1: Schönen guten Morgen, Emily hier am Start für euch. Und Katzen oder Hunde auf dem Sofa oder im Bett, das ist ja so eine Diskussion für sich. Manche mögen das, andere wiederum gar nicht. Aber wie sieht's eigentlich mit einem Fuchs aus? In Niederösterreich, da hat sich ein Fuchs jetzt einen gemütlichen Platz im Wohnzimmer gesucht. Durch eine offene Terrassentür ist er ins Haus spaziert, hat es sich auf der Couch bequem gemacht und da sein Mittagsschläfchen gehalten. Die Feuerwehr ist dann angerückt, hat ihn in einen Katzenkorb gepackt und wieder zurück in die Freiheit gebracht. Mensch, der wollte doch bloß ein paar Stündchen gemütlich schlafen, hör mal. Ihr hört die Bayernwelle jetzt mit Kim Wilde, You Keep Me Hanging On. Guten Morgen.

0: Sabrina Carpenter mit Taste hört ihr hier auf der Bayernwelle an diesem Dienstag. Guten Morgen. Und für viele hundert junge Menschen in der Region startet heute ein neuer Lebensabschnitt. Sie starten in ihrer Ausbildung als Elektriker, Bankkauffrau, Zimmerer oder in einem der anderen vielen Berufe, die es bei uns gibt. Der Ausbildungsmarkt ist aber im Wandel und auch wenn es noch genügend Lehrstellen gibt, werden es immer weniger. Bayernwelle-Reporterin Janina Singer, warum ist das so?
1: Die wirtschaftliche Dauerkrise sei am Ausbildungsmarkt angekommen, sagt der Präsident der IHK Bayern Inselkammer. Auch die Metall- und Elektroarbeitgeberverbände beim IVBM nennen die wirtschaftliche Lage und strukturelle Probleme als Ursache. Allerdings gäbe es auch oft einen Bewerbermangel. Laut BIHK beklagen viele Unternehmen Defizite bei Soft Skills wie Belastbarkeit oder Disziplin bei den Bewerbern.
0: Gute Nachrichten kommen dagegen aus dem Handwerk. Hier gibt's in Bayern und auch der Region mehr Azubis. Was könnte da der Grund sein?
1: Bayerns Handwerkspräsident Peter Anderl sieht einen Grund in der KI. Handwerkliche Tätigkeiten könnten eben nicht durch Algorithmen ersetzt werden, sagt er. Und so werden handwerkliche Berufe bei jungen Menschen wieder beliebter, auch weil es da tatsächlich einen Fachkräftemangel gibt. Es gibt zudem über 130 verschiedene Handwerksberufe und man kann so auch ohne Studium Karriere machen. Ein Meisterbrief ist ja einem Bachelorabschluss gleichgestellt.
0: Danke, Janina. Und wer mit der Schule fertig ist und bisher noch keinen Ausbildungsplatz hat, Nachvermittlungen sind noch möglich und ihr könnt auch ein paar Wochen später ins Ausbildungsjahr starten. Dafür solltet ihr jetzt aber langsam in die Puschen kommen. Ihr hört die Bayernwelle. Guten Morgen.

0: Schönen Dienstag, ihr hört die Bayernwelle. Schön, dass ihr mit dabei seid. Und angenehmes, aber trotzdem auch schönes Wetter erwartet uns noch für die restliche Woche. Richtung Wochenende wird's dann sogar noch mal ein paar Grad wärmer. Ja, der Sommer, der ist halt noch nicht vorbei, gell? Auch wenn ich persönlich am 1. September eigentlich offiziell schon in Herbststimmung bin, ich darf's gar nicht sagen. Aber jetzt müssen wir unseren Sommer daheim natürlich auch noch auskosten. Was macht ihr denn da am liebsten, Bayernwelle-Hörer Stefan aus der Au?
1: Sommer daheim ist für mich mit einem kalten Bier im Biergarten sitzen, vielleicht früh shoppen und ganz gerne mal Berg gehen.
0: Ja, und das Wetter die nächsten Tage gibt das ja auch noch locker her, gell? Was macht ihr jetzt noch an diesen, ich sag mal, letzten warmen Sommertagen, die uns noch bevorstehen? Schreibt mir doch gern eine kurze WhatsApp. Nummer wäre die 08654 3x die 7 und 3x die 3. Ich freue mich schon auf eure Antworten.
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0: zusammen. Ich bin die Emma. Ich war im Freizeitpark Ruhpolding. Mega cool. Die Bergachterbahn war der Wahnsinn. Und die Wasserrutschen? Wow! Ihr müsst unbedingt hierher kommen. Freizeitpark Ruhpolding.
1: Servus, ich bin der Felix Loch. Ich komme aus Borisch Gmoor. Also ja, erst einmal beruflich bin ich eigentlich Bundespolizist, aber natürlich auch Leistungssportler. Bin Rennrodler. Ja, und in meiner Freizeit bin ich gern mal am Radl unterwegs oder natürlich mit der Familie, mit den Kindern beim Bahn oder einfach ja was mit den Kindern machen, mit der Familie machen. Das ist für mich ganz wichtig, weil ich ja im Winter oft einfach ja viel unterwegs bin und die dann nie ganz so viel sehen. So, und jetzt ist kurz vor Simme, Zeit für ein gutes Frühstück.

0: Und jetzt die Top-Meldung aus der Region mit Markus Gollinger. Vom Hotel bis zur Schreinerei, vom Friseur bis zur Industrie. In vielen Branchen beginnt heute das neue Ausbildungsjahr. Derzeit sind in den Landkreisen Traunstein und Berchtesgadener Land noch etwa 750 Lehrstellen unbesetzt. Das Handwerk verzeichnet heuer aber deutlich mehr neue Azubis als vor einem Jahr. Mehr in den Regionalnachrichten um halb und auf bayernwelle.de.
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2: Ich bin Helen Martin. Guten Morgen. In Bayern beginnt heute das neue Ausbildungsjahr. Bayernweit wurden dieses Jahr bei den Jobcentern über 85.000 Ausbildungsstellen gemeldet. 8% weniger als letztes Jahr. Mehr dazu von Janina Singer.
3: Die Wirtschaftskrise macht sich auch am Ausbildungsmarkt bemerkbar. Auch die bayerischen Metall- und Elektroarbeitgeberverbände beim VBM erwarten ein Minus von 8%. In den IHK-Ausbildungsbetrieben gibt es etwa 4,5% weniger Azubis. Im Handwerk starten dagegen 4% mehr Azubis als letztes Jahr. Noch gibt es bayernweit fast 25.600 offene Lehrstellen bei etwas über 10.000 Bewerbern.
2: Reicht das Geld für Heizen, Kleidung und Essen für die Familie? Immer mehr Eltern in Deutschland haben finanzielle Sorgen. Das ist bei einer Umfrage für die Organisation Save the Children rausgekommen. Da haben 27% der Mütter und Väter gesagt, dass sie Angst haben, grundlegende Dinge nicht mehr bezahlen zu können. Letztes Jahr im Januar waren es 15%. Besonders betroffen sind Eltern mit geringem Einkommen und Alleinerziehende. Dieses Jahr gibt's weniger Schäden durch Sturm, Hochwasser, Hagel oder auch Überschwemmungen. Die Versicherer rechnen damit, dass die Schäden für solche Naturkatastrophen am Ende des Jahres bei rund 2 Milliarden Euro liegen werden. Das wären über 1 Milliarde Euro weniger als sonst im Schnitt. Die Versicherer betonen aber, dass das einfach nur Glück sei, weil es keine schweren Winterstürme gab und dass es nicht bedeutet, dass es den Klimawandel nicht gibt. Knapp 30 Jahre ist der Mord am US-Rapper Tupac her. Jetzt ist der frühere Ganganführer Duane Davis schuldig gesprochen worden. Für die Geschworenen im Prozess in Las Vegas war klar, dass der 63-Jährige der Drahtzieher hinter dem Mord war. Sein Neffe soll geschossen haben. Der damals 25-jährige Tupac war am 7. September 1996 in einem Auto in Las Vegas angeschossen worden und später gestorben. In den wichtigsten Fußballligen ist heute Deadline Day, heißt, das Transferfenster schließt sich. Für die Bundesliga gilt, dass die Vereine bis heute Abend um 8 Uhr alle Transfers durchhaben müssen. Der teuerste Abgang war Jan Diomande, der für mindestens 125 Millionen Euro von RB Leipzig zu Real Madrid gewechselt ist. Es ist jetzt kurz nach 7.
4: Kurzer Abstecher zum Bayernwelle-Wetter. Ein Sonne-Wolken-Mix ist heute am Start. Es bleibt trocken bei knapp 25 Grad. Der Bayernwelle-Verkehrsservice, damit ihr sicher ankommt. Und einmal bitte Vorsicht auf der Staatsstraße 2102 zwischen Obertheisendorf und dem Achtal. Da ist ein Unfall passiert. Da kann es jetzt teilweise noch zu leichten Behinderungen kommen. Und dann schauen wir ganz kurz auf die B20. Bei Freilassing-Hofham liegt hier immer noch ein totes Tier auf der Straße. Auch hier bitte Vorsicht. Ihr habt mir aktuell noch keine Blitzer durchgeschickt. Wenn ihr aber was seht oder was mitbekommt, dann gebt gerne Bescheid. 08654 dreimal die 7, dreimal die 3. Das ist sowohl unsere Studio- als auch unsere WhatsApp-Nummer. Ihr speichert eine Nummer ein und habt beides mit dabei. Danke schon mal fürs Melden und gute Fahrt.
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4: Und es geht zackig weiter. Ein bisschen Power für euren Frühstückstisch oder den Weg zur Arbeit. Huey Lewis and the News mit Hip to be Square. Emily hier im Studio. Guten Morgen.

0: 10 nach 7. Schön, dass ihr am Start seid. Ihr hört die Bayernwelle mit Leonie und Callum Scott. Stay. Guten Morgen. Und an dieser Stelle bitten wir um eure Aufmerksamkeit. Aha, auf einer wichtigen Zugstrecke im Chiemgau kommt heute nämlich der Zugverkehr zum Erliegen, nämlich zwischen Traunstein und Ruhpolding. Das ist seit Wochen klar, weil dringende Bauarbeiten anstehen. Markus, ab wann und wie lang?
1: Also los geht's heute und zwar voraussichtlich heute Abend gegen 18 Uhr. Da wird die Zugstrecke Traunstein-Ruhpolding dann erstmal total gesperrt. Alle Fahrgäste müssen da in den nächsten Wochen auf Ersatzbusse umsteigen. Die Südostbayernbahn muss diese Strecke nämlich komplett erneuern. Das dauert ungefähr 2 Monate. Die Strecke wird nicht die ganze Zeit komplett gesperrt sein, aber immer wieder. Also wer auf dieser Strecke regelmäßig pendelt, ihr werdet die nächsten 2 Monate wirklich gute Nerven brauchen.
0: Was für Arbeiten stehen denn da an?
1: Also es werden auf einer Länge von 6 Kilometern die Gleise erneuert. Außerdem werden insgesamt 4 Eisenbahnbrücken ertüchtigt. Entwässerungsanlagen werden instand gesetzt und auch an 6 Bahnübergängen sind ein paar Arbeiten zu erledigen. Das alles soll etwa 10 Wochen dauern. Der Plan ist, dass am 9. November alle Züge zwischen Traunstein und Ruhpolding erstmals wieder fahren können.
0: Heute Abend gehen die Bauarbeiten also los. Alle Infos über die Bahnbauarbeiten und ihre Auswirkungen könnt ihr natürlich auf bayernwelle.de auch nochmal nachlesen.

0: Mit Fun und Some Nights starten wir rein in den Dienstag hier auf der Bayernwelle. Guten Morgen. Und manchmal, da braucht es gar nicht viel, um jemanden den Tag zu versüßen. Ein paar nette Worte zum Beispiel. Und genau die gehen jetzt in Fürth wieder auf große Reise per Liebesbrief.
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0: In Fürth geht wieder besondere Post auf die Reise. Bürgerinnen und Bürger schreiben sich gegenseitig kleine Liebesbriefe mit netten Worten, Grüßen oder aufmunternden Zeilen. Die Botschaften werden zufällig in der Stadt verteilt. Die Aktion setzt damit ein Zeichen gegen Hass und Fremdenfeindlichkeit. Statt böser Worte soll Fürth vor allem eines erreichen, ein bisschen mehr Freundlichkeit. Und ich finde, das ist ja mal so eine schöne Idee. Ihr hört die Bayernwelle. Guten Morgen.
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1: Schönen guten Morgen, ihr hört die Bayernwelle und um kurz nach 7:30, da kommt der Info-Markus Gollinger mit einem Verbot ums Eck. Guten Morgen.
2: Ja, ja, richtig. Ich habe niemandem was verboten, aber die Deutsche Bahn, die baut ihr Alkoholverbot an Bahnhöfen immer weiter aus. Ab heute gilt das an 4 weiteren Bahnhöfen in Deutschland, unter anderem am Hauptbahnhof in Berlin. Und ab Mitte Oktober besteht dieses Alkoholverbot dann an allen Bahnhöfen in Deutschland, ohne Ausnahme. Doch Ausnahme sind nur die Gaststätten in den Bahnhöfen.
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2: Mit Markus Gollinger. Wir starten heute in das neue Ausbildungsjahr und der fällt je nach Branche sehr unterschiedlich aus. Das Handwerk in der Region verzeichnet ein Plus bei den Azubis. Knapp 470 junge Menschen aus den Landkreisen Traunstein und Berchtesgadener Land starten heute eine Ausbildung im Handwerk. Das sind etwa 30 mehr als vor einem Jahr. In anderen Branchen dagegen gibt es ein Minus und Lehrstellen blieben vielfach unbesetzt. Dazu zählen unter anderem Handel, Hotellerie und Gastronomie sowie Industrie. Insgesamt sind laut Arbeitsagentur Traunstein in beiden Landkreisen noch mehr als 750 Lehrstellen unbesetzt. Hier gilt, auch mit ein paar Wochen Verspätung könnt ihr noch in das neue Ausbildungsjahr starten, wenn ihr bisher noch keine Lehrstelle habt. Sie ist und bleibt auch vorerst noch eine Baustelle, die Münchner Straße mitten durch Freilassing, aber es geht voran. Der zweite große Bauabschnitt auf der Nordseite läuft inzwischen. Vor allem mit Blick auf das wichtige Weihnachtsgeschäft der Freilassinger Geschäfte gibt's eine klare Zielmarke. Martin Barmbach vom staatlichen Bauamt Traunstein.
4: Das Bauziel, Ende November mit der Baumaßnahme so fertig zu werden, dass der Verkehr wieder nahezu uneingeschränkt rollen kann, das ist nach wie vor unser Ziel. Wir glauben, dass wir das erreichen können. Wir sind zuversichtlich und hoffen auch, dass wir keine Schwierigkeiten bekommen und dass Ende November möglichst die Verkehrsfreigabe erfolgen kann.
2: Voraussetzung, es gibt keine größeren Probleme und auch das Wetter spielt mit. Für Radfahrer bleibt die Situation bis dahin schwierig. Sie sollten sich unbedingt an die ausgeschilderte Verkehrsführung halten. So das staatliche Bauamt. Und die gewohnte Bimmelbahn zwischen Prien und Aschau hat bald ausgedient. Die Südostbayernbahn ersetzt die rund 30 Jahre alten Dieseltriebwagen bis Ende 2028 schrittweise durch modernere Modelle. Erste Testfahrten haben laut Oberbayerischem Volksblatt schon einen Vorgeschmack auf Neuerungen wie Klimaanlagen, Panoramafenster und barrierefreie Toiletten geliefert. Dennoch gibt's Kritik. Die neuen Züge bieten demnach etwas weniger Sitzplätze und sind auf der 14-minütigen Strecke auch nicht schneller. Auch die barrierefreie Freiheit sei noch unvollständig. Bis zum endgültigen Wechsel rollen vorerst weiter überwiegend die alten Züge. Diese und auch weitere Nachrichten aus der Region könnt ihr auch nachlesen bei uns auf bayernwelle.de.
1: Das Bayernwelle Wetter, Sonne und Wolken sind heute im Wechsel unterwegs. Es bleibt aber vorwiegend trocken und wir gehen hoch auf maximal 25 Grad. 14 Grad messen wir aktuell in Palling bei der Sparkasse, genauso wie in Petting, und 14 Grad sind es auch in Teisendorf. Der Bayernwelle Verkehrsservice, damit ihr sicher ankommt. Aktuell habe ich keine Staus oder Störungen von den Straßen für euch. Einen Blitzer habe ich mittlerweile für euch. Der steht am Thumsee beim Nesselgraben. Wenn ihr auch noch was gesehen habt, ruft an oder schickt eine WhatsApp. Geht beides über die 08654, 3x7 und 3x3. Danke fürs Melden und gute Fahrt.
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1: Einen wunderschönen guten Morgen, Emily hier im Studio. Und wie süß ist das denn bitte, habe ich gerade gelesen. Katzen träumen offenbar ganz schön viel von ihren Menschlein. In über 90% ihrer Träume tauchen ihre Besitzer auf. Heißt also, wenn deine Katze im Schlaf mit den Pfoten zuckt, dann träumt sie vielleicht sogar von dir. Oder davon, wie du endlich wieder das Futter hinstellst. Ist vielleicht auch etwas wahrscheinlicher. Ihr hört die Bayernwelle jetzt mit Martin Garrix und Ed Sheeran. Repeat it. Guten Morgen. Stay.

0: Schönen guten Morgen, ihr hört die Bayernwelle. Wir starten rein in diesen Dienstag.
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0: Ja, auch heute habe ich wieder Tickets verschenken dürfen. Und zwar an den lieben Karl Unterforsthuber aus Engelsberg. Er hat oder hat sich auch nicht angemeldet auf bayernwelle.de für die Flyline in Ruppolding. Karl, hättest du mal Lust, mit der Flyline zu fahren in Ruppolding?
2: Nein, ehrlich gesagt, nicht.
0: Nicht? Aber du hast dich angemeldet dafür auf bayernwelle.de.
2: Das glaube ich nicht. Also ich war das nicht. Ich schätze, meine Kinder werden das einmal gemacht haben.
0: Du stehst zumindest mit dieser Nummer und mit deinem vollen Namen bei uns in der Anmeldeliste drin.
2: Ja, Herrschaftszeiten. Da muss ich einmal mit meinen Kindern ein ernstes Wort nehmen. Ich weiß überhaupt nichts davon.
0: Naja, aber schau her, ihr habt Familientickets jetzt gewonnen für die Flyline in Ruppolding. Ist doch cool, oder?
2: Tatsächlich, ja dann.
0: Ja, da haben die Kiddies ihrem Glück wohl selbst ein bisschen auf die Sprünge geholfen. Also ich wünsche euch ganz viel Spaß auf der Flyline in Ruppolding. Und auch ihr könnt euch noch anmelden auf bayernwelle.de für die unterschiedlichsten Aktionen. 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

0: That featuring Hayley Williams stayed the night hier auf der Bayernwelle um 10 vor 8. Guten Morgen. Und es sind nur knapp 1,8 Millionen Menschen, die da am Sonntag in Sachsen-Anhalt wählen dürfen. Aber auf sie wird ganz Deutschland schauen. Zum ersten Mal könnte die AfD einen Ministerpräsidenten stellen. Zumindest scheint das laut der aktuellen Umfrage möglich. Und Markus, gestern hat sich jetzt auch der Kanzler in den Wahlkampf eingeklinkt.
1: Ja, reichlich spät, wenn du mich fragst, Emily. Aber ja. Die komische Situation ist ja, viele CDU-Wahlkämpfer haben gehofft, dass der Merz gar nicht kommt. Der laut Umfragen unbeliebteste Kanzler ever. Wie soll der jetzt auf den letzten Metern die Menschen noch von der CDU überzeugen? Mit seiner menschlichen Herzenswärme und seinem Charme. Naja, also zumindest hat sich Friedrich Merz bei seinem Auftritt gestern kämpferisch gegeben.
2: Sachsen-Anhalt darf kein Experimentierfeld für Wutbürger werden. Das geht am Ende zulasten der Menschen in Sachsen-Anhalt.
1: Das Problem für Merz und die CDU ist halt, die Arbeit der Bundesregierung in Berlin ist derzeit so unbeliebt, es färbt natürlich auch ab auf Sachsen-Anhalt, obwohl es bei der Wahl am Sonntag ja eigentlich um Landesthemen von Sachsen-Anhalt gehen sollte, also um Bildung, um Arbeitsplätze, um Sicherheit, um solche Themen. Mhm.
0: Was glaubst du, werden am Ende die AfD und die Wutbürger in Sachsen-Anhalt triumphieren?
1: Also die AfD wird stärkste Partei werden, davon sollten wir ausgehen. Dass es für eine absolute Mehrheit und damit eine Alleinregierung reicht, das ist laut Umfragen eher unwahrscheinlich. Aber auch für die CDU wird es mit immer weniger Stimmen immer schwerer, irgendeine Regierung zu bilden. Eine Regierung aus demokratischen Parteien. In welche Richtung es am Sonntag geht, ich kann es dir nicht sagen, Emily. Keinen blassen Schimmer.
0: Übrigens, laut einer aktuellen Umfrage haben sich ungefähr 10% der Wählerinnen und Wähler in Sachsen-Anhalt noch nicht festgelegt, was sie am Ende wählen. Es ist also wirklich noch alles offen. Ihr hört die Bayernwelle. Guten Morgen.
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1: Hallo zusammen, ich bin die Emma. Ich war im Freizeitpark Ruhpolding. Mega cool. Die Bergachterbahn war der Wahnsinn. Und die Wasserrutschen? Wow! Ihr müsst unbedingt hierher kommen. Freizeitpark Ruhpolding.
2: Und jetzt die Top-Meldung aus der Region mit Markus Gollinger. In den nächsten 10 Wochen stehen auf der Bahnstrecke zwischen Traunstein und Ruhpolding umfangreiche Bauarbeiten an. Deswegen ist die Bahnstrecke ab heute erst einmal bis Mitte September komplett gesperrt. Auch danach werden viele Züge ausfallen. Mehr in den Regionalnachrichten um 12:30 und auf bayernwelle.de.
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4: Ich bin Helen Martin. Guten Morgen. Für zehntausende junge Menschen in Bayern ist heute ein besonderer Tag. Sie fangen mit ihrer Ausbildung an. Bayernweit wurden bei den Jobcentern über 85.000 Ausbildungsstellen gemeldet und es sind immer noch welche frei. Janina Singer, also können junge Leute noch einen Ausbildungsplatz finden, oder?
5: Absolut. Laut Arbeitsagentur gibt es noch fast 25.600 offene Lehrstellen in Bayern bei etwas über 10.000 Bewerbern, die noch unversorgt sind. Und Handwerkspräsident Peter Anderl macht da auch Mut. In wenigen Tagen beginne die Nachvermittlung. Der Start in eine handwerkliche Lehre sei theoretisch jederzeit möglich. Das gilt natürlich auch für andere Ausbildungen.
4: E-Mails checken, verschicken oder empfangen. Beim US-Internetriesen Microsoft gab es in den letzten Stunden massive Probleme. Millionen User hatten Schwierigkeiten. Betroffen davon waren Unternehmen über Microsoft 365, aber auch private Outlook-User. Microsoft hat mitgeteilt, dass ein Fehler in der Cloud die Ursache dafür war. Mittlerweile läuft es wieder besser. Morgen will die Bundesregierung die umstrittene Reform der Einkommensteuer auf den Weg bringen. Ab 2028 sollen Familien und Menschen mit niedrigem bis mittlerem Einkommen um bis zu 10 Milliarden Euro im Jahr entlastet werden, unter anderem durch einen höheren Grundfreibetrag und mehr Kindergeld. Kritiker bemängeln trotzdem, einen vollen Ausgleich für die kalte Progression gebe es weiterhin nicht. Für Fahrgäste und Beschäftigte sollen Bahnhöfe sicherer werden und deshalb weite die Deutsche Bahn das Alkoholverbot an Bahnhöfen ab heute weiter aus. Das gab es bisher schon an 30 Bahnhöfen, 4 sind jetzt dazugekommen, zum Beispiel der Berliner Hauptbahnhof. Konkret heißt das, Alkoholtrinken ist sowohl im Bahnhofsgebäude als auch an den Gleisen verboten. Bis Mitte Oktober soll das Verbot an allen Bahnhöfen gelten. Wer kennt es nicht? Man öffnet einen Brief vom Finanzamt und denkt sich, hä? Damit soll jetzt Schluss sein. Bund und Länder haben 730 Textbausteine in einfache Sprache übersetzt, teils auch auf halbe Länge gekürzt. Getestet wurde das Ganze dann in einer Studie und da hat fast jede und jeder gesagt, dass die neuen Formulierungen verständlicher und freundlicher klingen. Künftig sollen auch alle neuen Schreiben direkt so verfasst werden. Es ist jetzt 8:15.
6: Jetzt das Bayernwelle-Wetter. Ein Sonne-Wolken-Mix ist heute am Start. Es bleibt trocken bei knapp 25 Grad. 13 Grad messen wir aktuell in Schleching, 14 in See und Seebruck bei der Touristinfo und 13 Grad in Berchtesgaden. Der Bayernwelle-Verkehrsservice, damit ihr sicher ankommt. Aktuell keine Staus oder Störungen von den Straßen für euch zu melden. Einen Blitzer habe ich aber für euch, der steht am Thumsee beim Nesselgraben. Habt ihr noch was entdeckt? Ruft an oder schickt eine WhatsApp 08654 3x die 7 und 3x die 3. Danke schon mal fürs Melden und gute Fahrt.
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6: Ja, und ich freue mich schon wie Sau. Am Freitag ist endlich wieder das Event für Bad Reichenhall und Umgebung. Die philharmonische Klangwolke steht wieder an. Wir von der Bayernwelle sind natürlich auch vor Ort mit einer Live-Sendung. Und ich würde mich wahnsinnig freuen, wenn ihr am Freitag vorbeischaut und ein paar Worte mit uns quatscht. Wir stehen direkt gegenüber vom Parkkino in der Bad Reichenhaller Fußgängerzone. Also schaut's doch gern vorbei auf einen Ratsch. Emily hier für euch im Studio. Guten Morgen.

0: Und für viele hundert junge Menschen in der Region startet heute ein neuer Lebensabschnitt. Sie starten in ihrer Ausbildung als Elektriker, Bankkauffrau, Zimmerer oder in einem der anderen vielen Berufe, die es bei uns gibt. Der Ausbildungsmarkt ist aber im Wandel und auch wenn es noch genügend Lehrstellen gibt, werden es immer weniger. Bayernwelle-Reporterin Janina Singer, warum ist das so?
1: Die wirtschaftliche Dauerkrise sei am Ausbildungsmarkt angekommen, sagt der Präsident der IHK Bayern, Inselkammer. Auch die Metall- und Elektroarbeitgeberverbände beim IVBM nennen die wirtschaftliche Lage und strukturelle Probleme als Ursache. Allerdings gäbe es auch oft einen Bewerbermangel. Laut BIHK beklagen viele Unternehmen Defizite bei Soft Skills wie Belastbarkeit oder Disziplin bei den Bewerbern.
0: Gute Nachrichten kommen dagegen aus dem Handwerk. Hier gibt's in Bayern und auch der Region mehr Azubis. Was könnte da der Grund sein?
1: Bayerns Handwerkspräsident Peter Anderl sieht einen Grund in der KI. Handwerkliche Tätigkeiten könnten eben nicht durch Algorithmen ersetzt werden, sagt er. Und so werden handwerkliche Berufe bei jungen Menschen wieder beliebter, auch weil es da tatsächlich einen Fachkräftemangel gibt. Es gibt zudem über 130 verschiedene Handwerksberufe und man kann so auch ohne Studium Karriere machen. Ein Meisterbrief ist ja einem Bachelorabschluss gleichgestellt.
0: Danke, Janina. Und wer mit der Schule fertig ist und bisher noch keinen Ausbildungs-

0: Schönen Dienstag, ihr hört die Bayernwelle. Schön, dass ihr mit dabei seid. Und angenehmes, aber trotzdem auch schönes Wetter erwartet uns noch für die restliche Woche. Richtung Wochenende wird's dann sogar noch mal ein paar Grad wärmer. Ja, der Sommer, der ist halt noch nicht vorbei, gell? Auch wenn ich persönlich am 1. September eigentlich offiziell schon in Herbststimmung bin, ich darf's gar nicht sagen. Aber jetzt müssen wir unseren Sommer daheim natürlich auch noch auskosten. Was macht ihr denn da am liebsten, Bayernwelle-Hörer Stefan aus der Au?
1: Sommer daheim ist für mich mit einer kalten Bier im Biergarten sitzen, vielleicht früh shoppen und ganz gerne mal Berg gehen.
0: Ja, und das Wetter die nächsten Tage gibt es ja auch noch locker her, gell? Was macht ihr jetzt noch an diesen, ich sag mal, letzten warmen Sommertagen, die uns noch bevorstehen? Schreibt mir doch gern eine kurze WhatsApp. Nummer wäre die 08654 3x die 7 und 3x die 3. Ich freue mich schon auf eure Antworten.
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0: Halb neun, wir schauen auf die Nachrichten. Der Infomarkus Gollinger hat ein Update mit dabei.
1: Ja, der gute Stichwort. Die großflächige Störung bei Microsoft und seinem E-Mail-Programm Outlook ist inzwischen offenbar weitgehend behoben. Seit gestern Abend konnten ja Millionen User plötzlich auf der ganzen Welt über Outlook keine Mails mehr empfangen oder verschicken. Inzwischen läuft das bei den meisten Usern wieder. Grund für die Panne war laut Microsoft offenbar ein Fehler in einer Cloud.
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1: Mit Markus Gollinger. Die Bahnstrecke zwischen Traunstein und Ruhpolding ist ab heute voll gesperrt, voraussichtlich ab heute Abend 18 Uhr. Grund sind umfassende Sanierungsarbeiten auf der Strecke. Die Vollsperrung dauert erstmal bis zum 14. September. Auch Ende Oktober wird die Strecke noch einmal komplett gesperrt. Dazwischen werden die Züge laut Südostbayernbahn nur zwischen Traunstein und Siegsdorf fahren. Für den betroffenen Zeitraum gibt es einen Ersatzverkehr mit Bussen für die Passagiere. Im Zuge der Arbeiten werden unter anderem mehrere Kilometer Gleise erneuert, Kabel verlegt und Eisenbahnbrücken sowie Bahnübergänge saniert. Bis zum 9. November sollen die Bauarbeiten abgeschlossen sein. Für hunderte junge Menschen beginnt heute ein neuer Lebensabschnitt. Das neue Ausbildungsjahr startet. Viele Betriebe haben ihre Stellen aber nicht besetzen können. Laut Arbeitsagentur Traunstein sind derzeit noch mehr als 750 Lehrstellen allein in den Landkreisen Traunstein und Berchtesgadener Land unbesetzt. Für Kurzentschlossene oder Nachzügler ist es aber noch nicht zu spät, sagt Alexander Dietz von der Handwerkskammer Oberbayern im Bayernwelle-Interview.
3: Man kann auch nach dem 1. September noch beginnen. Dann muss man schauen, zusammen mit den Unternehmen, wie man die Ausbildungszeit gestaltet. Aber wenn es jetzt einen Monat oder 8 Wochen später ist, kann man jederzeit einsteigen und das, was man verpasst hat, holt man einfach nach.
1: Gerade im Handwerk setzt sich der positive Trend fort. Hier gab es auch heuer in der Region ein Plus bei den Azubis. Und nachdem auf der Zwieselalm bei Bad Reichenhall ein Hund eine Ziege angefallen hat, sucht die Polizei jetzt nach Zeugen und nach dem Hundehalter. Passiert ist der Vorfall am Sonntagabend. Ein Hund griff die Ziege auf einem Feld an und verletzte sie durch Bisswunden am Hals schwer. Die Polizei hofft auf Hinweise von Wanderern, die zur fraglichen Zeit dort unterwegs waren. Insbesondere ein Läufer vor Ort könnte etwas beobachtet haben. Ob der Halter war oder das Tier nur verscheuchen wollte, ist unklar. Hinweise bitte direkt an die Polizei. Weitere Infos dazu und auch weitere Nachrichten aus der Region könnt ihr nachlesen bei uns auf bayernwelle.de.
0: Danke, Markus Gollinger. Wir sind beim Bayernwelle Wetter. Sonne und Wolken sind heute im Wechsel unterwegs. Es bleibt aber vorwiegend trocken und wir gehen hoch auf maximal 25 Grad. 14 Grad messen wir aktuell in Siegsdorf, genauso wie in Tarating beim Wasserwerk und 13 Grad in der Ramsau.
4: 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Die Temperatur im Tal beträgt aktuell 17 Grad, am Gipfel 15 Grad und es ist sonnig. Die Hochfilnseilbahn hat ab 9 Uhr Fahrbetrieb. Die Gaststätte an der Mittelstation hat ebenfalls für Sie geöffnet. Wer Lust hat, sich am Sonntag in der Panorama-Gaststätte mit einem Frühstück am Berg vor wunderschöner Kulisse verwöhnen zu lassen, kann gerne noch einen Tisch reservieren. Der nächste Musikantenmontag findet am 7. September statt. Infos zum Fahrbetrieb der Seilbahn und unseren Veranstaltungen auf der Internetseite hochfilnseilbahn.de. Eine schöne Woche wünscht Ihnen Renate Pertl von der Touristinformation in Bergen.
0: Der Bayernwelle Verkehrsservice. Damit ihr sicher ankommt, da sieht aktuell alles gut aus auf den Straßen. Ihr habt freie Fahrt. Blitzer habe ich noch für euch. Einmal in Schneitzelreuth beim Wurzenwirt ist ganz frisch reingekommen und am Thumsee beim Nesselgraben wird ebenfalls geblitzt. Habt ihr auch noch was? Ruft an oder schickt eine WhatsApp 08654 3x7 und 3x3. Danke fürs Melden und gute Fahrt.
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0: Na, dann legen wir mal einen Zahn zu um kurz nach 8:30. Da sind wir schon mittendrin im Alltag und obendrauf packen wir Queen. Emily hier für euch. Guten Morgen.

0: Schönen guten Morgen, ihr hört die Bayernwelle. Wir starten rein in diesen Dienstag.
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0: Ja, auch heute habe ich wieder Tickets verschenken dürfen. Und zwar an den lieben Karl Unterforsthuber aus Engelsberg. Er hat oder hat sich auch nicht angemeldet auf bayernwelle.de für die Flyline in Ruppolding. Karl, hättest du mal Lust, mit der Flyline zu fahren in Ruppolding?
2: Nein, ehrlich gesagt, nicht.
0: Nicht? Aber du hast dich angemeldet dafür auf bayernwelle.de.
2: Das glaube ich nicht. Also ich war das nicht. Ich schätze, meine Kinder werden das einmal gemacht haben.
0: Du stehst zumindest mit dieser Nummer und mit deinem vollen Namen bei uns in der Anmeldeliste drin.
2: Ja, Herrschaftszeiten. Da muss ich aber mit meinen Kindern ein ernstes Wort nehmen. Ich weiß überhaupt nichts davon.
0: Naja, aber schau her, ihr habt Familientickets jetzt gewonnen für die Flyline in Ruppolding. Ist doch cool, oder?
2: Tatsächlich, ja dann.
0: Ja, da haben die Kiddies ihrem Glück wohl selbst ein bisschen auf die Sprünge geholfen. Also ich wünsche euch ganz viel Spaß auf der Flyline in Ruppolding. 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
1: Servus mit Angelina Quocciala. Immer noch Sommerferien, das Wetter spielt mit, also ab mit euch in die Freilassinger Fußgängerzone, denn diesen Donnerstag ist wieder der gemeinsame Feierabend angesagt. Dieses Mal dreht sich alles um Mode und Beauty. Es gibt kostenlose Make-up-Beratungen und auch eine Modenschau bei Design and Arts. Währenddessen hört ihr Live-Musik von The Black Box. Außerdem bekommt ihr noch Infos aus erster Hand zum bevorstehenden Lockwelt-Jubiläum. Diesen Donnerstag Feierabend in Freilassing von 17 bis 21 Uhr in der Fußgängerzone. Ihr seid diesen Freitag bei der Philharmonischen Klangwolke in Bad Reichenhall am Start, dann dürft ihr euch diese Aftershow-Party auf keinen Fall entgehen lassen. Ab 21.30 Uhr wird im Magazin 3 mit der Band Mojo 6 aus Salzburg weitergefeiert. Hier könnt ihr mal wieder richtig tanzen und abfeiern und das Beste, der Eintritt, der ist komplett frei. Also Tanzschuhe an und nach eurem Bummel durch die Reichenhaller Fußgängerzone noch im Magazin 3 vorbeischauen. Und ihr liebt das Mittelalter und das Ritterleben, dann seid ihr dieses Wochenende in Stein an der Traungold richtig. Auf dem Gelände und der Höhlenburg der Schlossbrauerei Stein ist Ritterfest. 3 Tage lang wird gefeiert, die Mittelalterszene aus ganz Europa ist am Start. Los geht's am Freitag ab 13 Uhr. Mehr Infos und Tickets gibt's für euch auf ritter-fest.de.
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2: Und jetzt die Top-Meldung aus der Region mit Markus Gollinger. Vom Hotel bis zur Schreinerei, vom Friseur bis zur Industrie. In vielen Branchen beginnt heute das neue Ausbildungsjahr. Derzeit sind in den Landkreisen Traunstein und Berchtesgadener Land noch etwa 750 Lehrstellen unbesetzt. Das Handwerk verzeichnet heuer aber deutlich mehr neue Azubis als vor einem Jahr. Mehr in den Regionalnachrichten um halb und auf bayernwelle.de.
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3: Ich bin Helen Martin. Guten Morgen. In Bayern beginnt heute das neue Ausbildungsjahr. Bayernweit wurden dieses Jahr bei den Jobcentern über 85.000 Ausbildungsstellen gemeldet. 8% weniger als letztes Jahr. Mehr dazu von Janina Singer.
4: Die Wirtschaftskrise macht sich auch am Ausbildungsmarkt bemerkbar. Auch die bayerischen Metall- und Elektroarbeitgeberverbände beim EVBM erwarten ein Minus von 8%. In den IHK-Ausbildungsbetrieben gibt es etwa 4,5% weniger Azubis. Im Handwerk starten dagegen 4% mehr Azubis als letztes Jahr. Noch gibt es bayernweit fast 25.600 offene Lehrstellen bei etwas über 10.000 Bewerbern.
3: Nach der Sturzflutkatastrophe im Himalaya steigt die Zahl der Todesopfer weiter an. Mittlerweile melden die Behörden mehr als 1000 Tote in Nepal und Tibet. Tausende Menschen werden immer noch vermisst, darunter laut der nepalesischen Tourismusbehörde auch mehrere Deutsche. Die Sturzflut hatte letzten Mittwoch im Grenzgebiet zwischen Nepal und Tibet ganze Ortschaften zerstört. Laut Experten soll sie durch einen Gletscherabbruch ausgelöst worden sein. Wer gerade auf dem Weg zur Arbeit ist oder schon da ist und Outlook öffnet, könnte noch Probleme haben. In den letzten Stunden gab es bei Microsoft nämlich eine weltweite Störung, die den E-Mail-Verkehr des Internetriesen lahmgelegt hat. Einloggen, Mails verschicken oder empfangen, all das konnten Millionen Nutzer nicht. Schuld war ein Fehler in der Cloud-Infrastruktur. Mittlerweile laufen die Systeme aber wieder, auch wenn sich ein paar Sachen noch normalisieren müssen. E-Bikes boomen. Mittlerweile hat fast jeder Dritte in Deutschland ein Fahrrad mit Elektromotor, wie bei einer Umfrage für den Stromkonzern E.ON rausgekommen ist. Besonders viele E-Bike-Besitzerinnen und Besitzer gibt es in Niedersachsen, da haben 4 von 10 Menschen so ein Fahrrad. Am unbeliebtesten sind E-Bikes dafür in Berlin. Bei der Umfrage ist auch rausgekommen, dass immer mehr junge Menschen ein E-Bike haben und dass viele Leute die Fahrräder für Strecken nehmen, die sie sonst mit dem Auto zurückgelegt hätten. Wie viele Last-Minute-Wechsel es in den wichtigsten europäischen Fußballligen wohl heute noch gibt? Immerhin ist Deadline Day, das heißt, dass das Transferfenster schließt. Für die Bundesliga ist um 20 Uhr Schluss mit Wechseln. In der Premier League zum Beispiel schließt das Transferfenster erst um 24 Uhr unserer Zeit. Es ist jetzt 9:15.
5: Vielen Dank, jetzt das Bayernwelle Wetter. Ein Sonne-Wolken-Mix ist heute am Start. Es bleibt trocken bei knapp 25 Grad. 17 Grad messen wir im Moment in Tittmoning, 16 in Traunstein bei der Mädchenrealschule und 17 Grad wieder in Freilassing. Der Bayernwelle Verkehrsservice. Damit ihr sicher ankommt, liebe Autofahrer, es staut sich ein bisschen auf der B20. Pieding in Fahrtrichtung Bad Reichenhall. Vorm Kreisverkehr, da dauert's aktuell etwas länger. 5 Minuten gehen euch hier im Moment verloren. Blitzer hätte ich dann noch 2 Stück im Angebot. Einer steht in Schneitzelreuth beim Wurzenwirt und einer am Thumsee beim Nesselgraben. Habt ihr auch noch was? Schickt's gerne durch oder ruft an 08654 3x die 7 und 3x die 3. Danke schon mal fürs Melden. Gute Fahrt wünsche ich euch.
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5: Hoppi galoppi, rein geht's in diesen Dienstagvormittag. Ich bin Emily Rettenberger. Servus. Michael Patrick Kelly habe ich jetzt hier im Anschluss für euch mit Traces. Startet gut rein. 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

0: 10 nach 9, wir starten rein in den Dienstagvormittag hier auf der Bayernwelle. Und an dieser Stelle bitten wir um eure Aufmerksamkeit. Aha, auf einer wichtigen Zugstrecke im Chiemgau kommt heute nämlich der Zugverkehr zum Erliegen, nämlich zwischen Traunstein und Ruhpolding. Das ist seit Wochen klar, weil dringende Bauarbeiten anstehen. Markus, ab wann und wie lang?
1: Also los geht's heute und zwar voraussichtlich heute Abend gegen 18 Uhr. Da wird die Zugstrecke Traunstein-Ruhpolding dann erstmal total gesperrt. Alle Fahrgäste müssen da in den nächsten Wochen auf Ersatzbusse umsteigen. Die Südostbayernbahn muss diese Strecke nämlich komplett erneuern. Das dauert ungefähr 2 Monate. Die Strecke wird nicht die ganze Zeit komplett gesperrt sein, aber immer wieder. Also wer auf dieser Strecke regelmäßig pendelt, ihr werdet die nächsten 2 Monate wirklich gute Nerven brauchen.
0: Was für Arbeiten stehen denn da an?
1: Also es werden auf einer Länge von 6 Kilometern die Gleise erneuert. Außerdem werden insgesamt 4 Eisenbahnbrücken ertüchtigt. Entwässerungsanlagen werden instand gesetzt und auch an 6 Bahnübergängen sind ein paar Arbeiten zu erledigen. Das alles soll etwa 10 Wochen dauern. Der Plan ist, dass am 9. November alle Züge zwischen Traunstein und Ruhpolding erstmals wieder fahren können.
0: Heute Abend gehen die Bauarbeiten also los. Alle Infos über die Bahnbauarbeiten und ihre Auswirkungen könnt ihr natürlich auf bayernwelle.de auch nochmal nachlesen. Ja.

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2: Mit Markus Gollinger. Wir starten heute in das neue Ausbildungsjahr und der fällt je nach Branche sehr unterschiedlich aus. Das Handwerk in der Region verzeichnet ein Plus bei den Azubis. Knapp 470 junge Menschen aus den Landkreisen Traunstein und Berchtesgadener Land starten heute eine Ausbildung im Handwerk. Das sind etwa 30 mehr als vor einem Jahr. In anderen Branchen dagegen gibt es ein Minus und Lehrstellen blieben vielfach unbesetzt. Dazu zählen unter anderem Handel, Hotellerie und Gastronomie sowie Industrie. Insgesamt sind laut Arbeitsagentur Traunstein in beiden Landkreisen noch mehr als 750 Lehrstellen unbesetzt. Hier gilt, auch mit ein paar Wochen Verspätung könnt ihr noch in das neue Ausbildungsjahr starten, wenn ihr bisher noch keine Lehrstelle habt. Sie ist und bleibt auch vorerst noch eine Baustelle, die Münchner Straße mitten durch Freilassing, aber es geht voran. Der zweite große Bauabschnitt auf der Nordseite läuft inzwischen. Vor allem mit Blick auf das wichtige Weihnachtsgeschäft der Freilassinger Geschäfte gibt es eine klare Zielmarke. Martin Barmbach vom staatlichen Bauamt Traunstein.
3: Das Bauziel, Ende November mit der Baumaßnahme so fertig zu werden, dass der Verkehr wieder nahezu uneingeschränkt rollen kann, das ist nach wie vor unser Ziel. Wir glauben, dass wir das erreichen können. Wir sind zuversichtlich und hoffen auch, dass wir keine Schwierigkeiten bekommen und dass Ende November möglichst die Verkehrsfreigabe erfolgen kann.
2: Voraussetzung, es gibt keine größeren Probleme und auch das Wetter spielt mit. Für Radfahrer bleibt die Situation bis dahin schwierig. Sie sollten sich unbedingt an die ausgeschilderte Verkehrsführung halten. So das staatliche Bauamt. Und die gewohnte Bimmelbahn zwischen Prien und Aschau hat bald ausgedient. Die Südostbayernbahn ersetzt die rund 30 Jahre alten Dieseltriebwagen bis Ende 2028 schrittweise durch modernere Modelle. Erste Testfahrten haben laut Oberbayerischem Volksblatt schon einen Vorgeschmack auf Neuerungen wie Klimaanlagen, Panoramafenster und barrierefreie Toiletten geliefert. Dennoch gibt's Kritik. Die neuen Züge bieten demnach etwas weniger Sitzplätze und sind auf der 14-minütigen Strecke auch nicht schneller. Auch die barrierefreie Freiheit sei noch unvollständig. Bis zum endgültigen Wechsel rollen vorerst weiter überwiegend die alten Züge. Diese und auch weitere Nachrichten aus der Region könnt ihr auch nachlesen bei uns auf bayernwelle.de.
4: Vielen Dank. Wir sind beim Bayernwelle Wetter. Sonne und Wolken sind heute im Wechsel unterwegs. Es bleibt aber vorwiegend trocken und wir gehen hoch auf maximal 25 Grad. 15 Grad messen wir aktuell im Bischofswiesen beim Hotel Brennerbarst, 18 in Übersee und 18 Grad auch wieder in Fridolfing. Der Bayernwelle Verkehrsservice, damit ihr sicher ankommt, aktuell keine Staus oder Störungen in Sicht. Geblitzt wird einmal in Marquardtstein in der Dorfstraße beim Altenheim, dann in Schneitzelreuth beim Wurzenwirt und am Thumsee beim Nesselgraben. Habt ihr auch noch was? Gebt Bescheid, ruft an oder schickt eine WhatsApp. Nummer wäre die 08654, 3x die 7 und 3x die 3. Danke fürs Melden und gute Fahrt.
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0: Heute ist der 1. September. Am 1. September 1939 beginnt der Zweite Weltkrieg. Mit dem Überfall der deutschen Wehrmacht auf Polen setzt das NS-Regime den nächsten Schritt seiner aggressiven Expansionspolitik in Gang. In den frühen Morgenstunden marschieren deutsche Truppen über die Grenze. Wenig später folgen Luftangriffe. Zwei Tage später erklären Großbritannien und Frankreich dem Deutschen Reich den Krieg. Der 1. September wird später in Deutschland zum Antikriegstag, als Mahnung, wohin Hass, Propaganda und Militarismus führen können. Am 1. September 1985 wird das Wrack der Titanic entdeckt, 73 Jahre nach dem Untergang. Die Forscher Robert Ballard und Jean-Louis Michel orten das berühmte Passagierschiff in über 3.800 Meter Tiefe im Nordatlantik. Der Fund eröffnet nicht nur neue Erkenntnisse zur Katastrophe von 1912, sondern auch zur Tiefseeforschung. Und er entfacht eine neue Welle des Interesses an der Geschichte der Titanic bis hin zum erfolgreichsten Kinofilm der 1990er.
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3: Ich bin Helen Martin. Ob für Hausaufgaben, Referate oder zur Nachbearbeitung von Unterrichtsstoff. Fast alle älteren Schülerinnen und Schüler nutzen KI, viele von ihnen sogar täglich. Das ist bei einer Umfrage für Vodafone rausgekommen. Uli Reitinger hat die Details.
4: Wenn es zum Beispiel um die Recherche für Referate oder Hausarbeiten geht, sagen nur 2% nie, auf KI-Support zurückzugreifen. Für die eigentliche Erstellung der Hausaufgaben nutzen fast 70% täglich oder mehrmals in einer Woche künstliche Intelligenz. Und daher sagen die Macher in ihrer Bilanz auch, Technologie sollte das Denken unterstützen, nicht ersetzen.
3: Eine Zusammenarbeit zwischen der Union und der Linken, das hat Bundeskanzler Merz mit Blick auf die Landtagswahl in Sachsen-Anhalt ausgeschlossen. Die Unterschiede zwischen der Linkspartei und der Union seien zu fundamental, so Merz in der Mitteldeutschen Zeitung. Dasselbe gelte für die AfD. Die könnte bei der Wahl am Sonntag erstmals die absolute Mehrheit holen und den Ministerpräsidenten stellen. Die AfD in Sachsen-Anhalt gilt als gesichert rechtsextremistisch. Die Pflegeversicherung steckt in einer finanziellen Krise. Gestern hatte der Spitzenverband der gesetzlichen Krankenkassen Alarm geschlagen. Der Sozialverband VdK beruhigt jetzt Betroffene. Pflegekassen könnten nicht insolvent gehen, hat Verbandspräsidentin Bentele dem Redaktionsnetzwerk Deutschland gesagt. Sie hat aber auch betont, der Fonds, der für Ausgleichszahlungen da ist, werde langsam leer. Knapp 30 Jahre ist der Mord am US-Rapper Tupac her. Jetzt ist der frühere Ganganführer Duane Davis schuldig gesprochen worden. Für die Geschworenen im Prozess in Las Vegas war klar, dass der 63-Jährige der Drahtzieher hinter dem Mord war. Sein Neffe soll geschossen haben. Der damals 25-jährige Tupac war am 7. September 1996 in einem Auto in Las Vegas angeschossen worden und später gestorben. Ein kleiner Käfer macht große Sorge. In Lindau am Bodensee ist der Japankäfer entdeckt worden. Damit er sich nicht weiter ausbreitet, richten die Behörden ab Freitag eine Quarantänezone ein. Da gelten dann spezielle Regeln, zum Beispiel für die Landwirtschaft. Der grünmetallische Japankäfer hat in Deutschland kaum natürliche Feinde. Er kann über 400 Pflanzenarten befallen. Es ist jetzt kurz nach 10.
5: Das Bayernwelle-Wetter und es hat heute folgende Zutaten. Erstmal ganz viel Sonnenschein. Außerdem gibt's auch ein paar Quellwolken so über den Tag verteilt. Die sind aber harmlos. Regen ist heute sehr unwahrscheinlich. Ein bisschen Wind ist möglich zwischen Chiemsee und Königssee. Dazu Temperaturen von 20 bis 25 Grad maximal. Und ähnlich soll es dann auch morgen weitergehen. Der Bayernwelle Verkehrsservice, damit ihr sicher ankommt. Wir beginnen auf der A8 Salzburg Richtung München. Da haben wir zwischen Bad Aibling und Irschenberg Stau, derzeit etwa 20 Minuten Zeitverlust. Und dann eine Meldung von der Polizei aus der Gemeinde Kirchhahn-Schöring. Da hat es auf der Gemeindeverbindungsstraße im Bereich Pölln-Eschelbach einen schweren Verkehrsunfall gegeben. Ein LKW hat wohl einen Radfahrer erfasst. Der Radfahrer nach ersten Informationen der Polizei ums Leben gekommen. Und die Gemeindeverbindungsstraße ist derzeit in Kirchhahn-Schöring im Bereich Pölln-Eschelbach. Eschelbach komplett gesperrt. Also wenn ihr deine Umfahrung kennt, dann bitte nutzt die. Schauen wir auf die Blitzer. Da hat der Michael einen aus Marquardtstein gemeldet. In der Dorfstraße steht der beim Altenheim. Außerdem ein Blitzer in Schneizelreuth beim Wurzenwirt. Und möglicherweise steht der in Thumsee beim Nesselgraben auch noch. Wenn ihr noch andere Verkehrsinfos für uns habt, dann bitte schön schickt uns schnell eine WhatsApp oder ruft uns an. Die Nummer bleibt sich gleich. Das ist in beiden Fällen die 08654 3x7 3x3. Vielen Dank und kommt's gut an.
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1: Mit Markus Gohlinger. Die Bahnstrecke zwischen Traunstein und Ruhpolding wird ab heute etwa 18 Uhr umfassend saniert und deswegen gesperrt. Bahnfahrgäste müssen sich auf Einschränkungen einstellen und auf Ersatzbusse.
2: Wie die Südostbayernbahn mitteilt, werden im Zuge der Arbeiten unter anderem 6 Kilometer Gleise erneuert, Entwässerungsanlagen instand gesetzt, Kabel verlegt sowie 4 Eisenbahnbrücken und 6 Bahnübergänge saniert. Die Strecke wird in 3 Bauabschnitten ganz oder teilweise gesperrt. Von heute bis zum 14. September sowie von Ende Oktober bis zum 9. November ist die gesamte Strecke gesperrt. Dazwischen fahren die Züge nur zwischen Traunstein und Siegsdorf. Zwischen Siegsdorf und Ruhpolding gibt es einen Schienenersatzverkehr mit Bussen, ebenso während der Vollsperrung. Zudem werden mehrere Bahnübergänge für den Straßenverkehr gesperrt. Die Züge sollen ab dem 9. November dann wieder planmäßig fahren. Für die Bayernwelle, Markus Zartner.
1: Sie rücken die ökologische Landwirtschaft und die Menschen dahinter in den Fokus. In Trostberg werden heute die bayerischen Bio-Erlebnistage offiziell eröffnet. 6 Wochen lang bieten mehr als 150 Betriebe aus ganz Bayern Veranstaltungen an, bei denen die Besucherinnen und Besucher Einblicke bekommen in die Erzeugung und auch in die Verarbeitung von Bio-Lebensmitteln. Zum offiziellen Auftakt heute bei Chiemgau Korn in Weiding bei Trostberg wird auch Bayerns Landwirtschaftsministerin Michaela Kaniber dabei sein. Und in dieser Woche sollen die Sanierungsarbeiten an der Mauer des Friedhofs St. Valentin in Mazzoll beginnen. Ein Teil der denkmalgeschützten Mauer zwischen Friedhof und dem Garten von Schloss Mazzoll ist eingestürzt, unter anderem in Folgen von Bodenveränderungen und außergewöhnlich starkem Regen. Dieser Abschnitt wird nun instand gesetzt, so die Stadt Bad Reichenhall. Die Sanierung erfolgt in enger Abstimmung mit dem Landesamt für Denkmalpflege. Fertig sind die Arbeiten laut Stadt etwa Mitte nächsten Jahres. Die Kosten liegen bei knapp 400.000 Euro. Während der Arbeiten bleiben alle Gräber des Friedhofs Mazzoll frei zugänglich. Friedhofsbesucher müssen sich jedoch zeitweise auf Lärm und Staub einstellen. Diese und auch weitere Nachrichten aus der Region könnt ihr auch nachlesen bei uns auf bayernwelle.de. Das Bayernwelle-Wetter. Der Spätsommer ist wieder in der Spur. Wir werden heute sehr viel Sonnenschein erleben. Blauen Himmel, nur harmlose Quellwolken. Regen ist sehr unwahrscheinlich. Die Temperaturen schaffen es auf 20 bis 25 Grad. Und so ähnlich wird es dann auch morgen sein, am Mittwoch zwischen Chiemsee und Königssee. Der Bayernwelle-Verkehrsservice, damit ihr sicher ankommt, mit einer Totalsperre aus der Gemeinde Kirchern-Schöring. Auf der Gemeindeverbindungsstraße im Bereich Pölln-Eschelbach hat es laut Polizei heute einen schweren Verkehrsunfall gegeben. Dabei ist ein Radfahrer ums Leben gekommen. Im Moment ist da komplett gesperrt. Der Verkehr wird örtlich umgeleitet. Wir wissen noch nicht, wie lang der Einsatz da dauert, aber es könnte noch ein bisschen dauern. Also bitte schön, Umfahrung nutzen. Und ansonsten gebe ich euch Blitze mit auf den Weg, zum Beispiel einen in Marquardtstein, in der Dorfstraße beim Altenheim. Außerdem in Schneitzelreuth habt ihr uns beim Wurzenwirt einen Blitzer gemeldet und auch im Raum Bad Reichenhall am Thumsee auf Höhe vom Nesselgraben. Bitte schön, gebt uns Bescheid, wenn irgendwas davon nicht mehr steht oder wenn ihr neue Blitzer oder Unfälle, Staus, Verkehrsbehinderungen habt. Wir warnen die anderen Autofahrer vor, muss ja keiner im Stau stehen, wenn es sich vermeiden lässt. Unsere Telefonnummer für Verkehrsmeldungen aller Art ist die 08654 dreimal die 7, dreimal die 3. Und das ist übrigens auch unsere WhatsApp-Nummer, wenn ihr uns lieber eine WhatsApp schickt. 08654 dreimal die 7, dreimal die 3. Dankeschön, fahrt's vorsichtig und bitteschön generell nie schneller als erlaubt.
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3: Ich bin Helen Martin. Die Bundesregierung geht davon aus, dass Russland hinter dem Drohnenvorfall vom Flughafen Leipzig-Halle steckt. Das berichtet die Bild, die sich dabei auf Informationen aus Sicherheitskreisen beruft. Bislang hatte sich die Bundesregierung mit konkreten Aussagen zu den Verantwortlichen zurückgehalten. Kanzler Merz hatte gesagt, dass die Ermittlungen zu dem Vorfall fast abgeschlossen seien und dass es eine Reaktion geben werde, abgestimmt mit EU- und NATO-Partnern. Wenn man in Länderparlamente schaut, dann ist der Anteil von Frauen und Männern alles andere als ausgewogen. Zahlen des Statistischen Bundesamtes zeigen, im Schnitt sind rund 33% der Abgeordneten Frauen. Das ist kaum mehr als 2008. In Hamburg sind immerhin fast die Hälfte der Abgeordneten Frauen. Schlusslicht sind Bayern und Sachsen. Da machen Frauen nur ein Viertel der Abgeordneten aus. Für zehntausende junge Menschen in Bayern ist heute ein besonderer Tag. Sie fangen mit ihrer Ausbildung an. Bayernweit wurden bei den Jobcentern über 85.000 Ausbildungsstellen gemeldet, 8% weniger als letztes Jahr. Wer noch einen Ausbildungsplatz sucht, hat aber trotzdem gute Chancen. Fast 25.600 Stellen sind noch offen. Abnehmspritzen wie Ozempic gibt es bei uns in Deutschland schon länger. Ab heute bieten Apotheken das Medikament als Pille an. Claudia Wächter hat die Einzelheiten.
4: Manche Apotheken rechnen offenbar schon mit einem wahren Ansturm auf die Abnehmpille. Die gibt's allerdings nur auf Rezept. Man muss sie täglich nehmen und aus eigener Tasche zahlen. Aber sie habe vergleichbare Effekte wie die Spritze, sagen Fachleute. Allerdings betonen sie, die Pille ist kein Lifestyle-Produkt. Und sie warnen auch vor unseriösen Online-Anbietern oder auch Online-Ärzten.
3: Seit Freitag hat Norwegen mit Håkon dem 8. einen neuen König. Heute legt er vor dem Parlament in Oslo seinen Eid auf die Verfassung ab. Eine große, prunkvolle Krönung wie in England gibt's in Norwegen nicht. Håkons Vater, König Harald, war am Freitag im Alter von 89 Jahren gestorben. Die Öffentlichkeit kann ab dem Nachmittag in der königlichen Schlosskapelle am geschlossenen Sarg Abschied von ihm nehmen. Es ist jetzt kurz nach 11.
5: Das Bayernwelle Wetter und es hat heute folgende Zutaten. Erstmal ganz viel Sonnenschein. Außerdem gibt's auch ein paar Quellwolken so über den Tag verteilt. Die sind aber harmlos. Regen ist heute sehr unwahrscheinlich. Ein bisschen Wind ist möglich zwischen Chiemsee und Königssee. Dazu Temperaturen von 20 bis 25 Grad maximal. Und ähnlich soll es dann auch morgen weitergehen. Hier ist der Bayernwelle Verkehrsservice, damit ihr sicher ankommt, mit einer Unfallmeldung aus der Gemeinde Kirchhain-Schöring. Die Gemeindeverbindungsstraße im Bereich Pölln-Eschelbach ist nach wie vor komplett gesperrt. Da hat es heute früh einen schweren Unfall gegeben. Ein Fahrradfahrer ist dabei verstorben. Nach wie vor ist die Unfallstelle komplett gesperrt. Gutachter, alles vor Ort. Das heißt, es gibt nach wie vor eine örtliche Umleitung. Und bitte fahrt auch über diese Umleitung. Gute Fahrt. Bei den Blitzern ist es ziemlich ruhig heute Vormittag. Wir haben zwei aktuell, einen in Schneitzelreuth beim Wurzenwirt, einen in Marquardstein beim Altenheim in der Dorfstraße. Wenn ihr nur weitere Verkehrsinfos für uns habt, dann bitte schön haltet uns auf dem Laufenden. Ihr schickt uns einfach eure Infos per WhatsApp oder ihr ruft uns direkt im Studio an. Wie ihr lieber machen wollt, ist eure Sache. Die Nummer bleibt sich gleich. 08654 dreimal die 7, dreimal die 3. So erreicht ihr uns telefonisch und per WhatsApp mit euren Verkehrsinfos. Vielen Dank schon mal fürs Melden. Vielen Dank schon mal fürs Melden, das wollte ich eigentlich sagen. Und kommt's gut an.

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1: Mit Angelina Quocciala. Servus, die Tage, sie sind fast gezählt. Diesen Freitag sehen wir uns wieder bei der Philharmonischen Klangwolke in Bad Reichenhall. Ab 17 Uhr gibt's in der Innenstadt Live-Musik und wir senden live vor dem Parkkino. Ab 19 Uhr dann das Konzert der Bad Reichenhaller Philharmoniker, übertragen aus der Konzertrotunde und zu hören in der gesamten Fußgängerzone über die Bayernwelle. Dazu könnt ihr natürlich bei der extra langen Einkaufsnacht shoppen, was das Zeug hält, und ab 21.30 Uhr im Magazin 3 dann noch bei der Aftershow-Party vorbeikommen. Da spielt für euch Moto 6. Wir bleiben noch in Bad Reichenhall, denn hier gibt's auch am Samstag das nächste Highlight. Da könnt ihr in der Spielbank bei der Herbsttombola euer Glück versuchen. Ab 17 Uhr geht's los. Es gibt insgesamt 3 Ziehungen mit je 3 Gewinnern und jeder Gewinner bekommt 500 Euro. Die Spielteilnahme ist ab 21 Jahren und der Zutritt zur Spielhalle ist nur mit einem Ausweis möglich. Diese Woche Herbsttombola in der Spielbank Bad Reichenhall. Und nach Mehring folgt jetzt Altenmarkt. Am Sonntag ist am Gutshof Baumburg Oldtimer-Treffen im Rahmen des dortigen Kultursommers. Von 9 bis 13 Uhr könnt ihr hier einen Blick in die Automobilgeschichte werfen und die einzigartige Kulisse auf dem Gutshof Baumburg genießen.
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1: Mit Markus Gollinger. Wir starten heute in das neue Ausbildungsjahr und der fällt je nach Branche sehr unterschiedlich aus. Das Handwerk in der Region verzeichnet ein Plus bei den Azubis. Knapp 470 junge Menschen aus den Landkreisen Traunstein und Berchtesgadener Land starten heute eine Ausbildung im Handwerk. Das sind etwa 30 mehr als vor einem Jahr. In anderen Branchen dagegen gibt's ein Minus und Lehrstellen blieben vielfach unbesetzt. Dazu zählen unter anderem Handel, Hotellerie und Gastronomie sowie Industrie. Insgesamt sind laut Arbeitsagentur Traunstein in beiden Landkreisen noch mehr als 750 Lehrstellen unbesetzt. Hier gilt, auch mit ein paar Wochen Verspätung könnt ihr noch in das neue Ausbildungsjahr starten, wenn ihr bisher noch keine Lehrstelle habt. Sie ist und bleibt auch vorerst noch eine Baustelle, die Münchner Straße mitten durch Freilassing, aber es geht voran. Der zweite große Bauabschnitt auf der Nordseite läuft inzwischen. Vor allem mit Blick auf das wichtige Weihnachtsgeschäft der Freilassinger Geschäfte gibt's eine klare Zielmarke. Martin Barmbach vom staatlichen Bauamt Traunstein.
2: Das Bauziel, Ende November mit der Baumaßnahme so fertig zu werden, dass der Verkehr wieder nahezu uneingeschränkt rollen kann, das ist nach wie vor unser Ziel. Wir glauben, dass wir das erreichen können. Wir sind zuversichtlich und hoffen auch, dass wir keine Schwierigkeiten bekommen und dass Ende November möglichst die Verkehrsfreigabe erfolgen kann.
1: Voraussetzung, es gibt keine größeren Probleme und auch das Wetter spielt mit. Für Radfahrer bleibt die Situation bis dahin schwierig. Sie sollten sich unbedingt an die ausgeschilderte Verkehrsführung halten, so das staatliche Bauamt. Und die gewohnte Bimmelbahn zwischen Prien und Aschau hat bald ausgedient. Die Südostbayernbahn ersetzt die rund 30 Jahre alten Dieseltriebwagen bis Ende 2028 schrittweise durch modernere Modelle. Erste Testfahrten haben laut Oberbayerischem Volksblatt schon einen Vorgeschmack auf Neuerungen wie Klimaanlagen, Panoramafenster und barrierefreie Toiletten geliefert. Dennoch gibt's Kritik. Die neuen Züge bieten demnach etwas weniger Sitzplätze und sind auf der 14-minütigen Strecke auch nicht schneller. Auch die barrierefreie Freiheit sei noch unvollständig. Bis zum endgültigen Wechsel rollen vorerst weiter überwiegend die alten Züge. Diese und auch weitere Nachrichten aus der Region könnt ihr auch nachlesen bei uns auf bayernwelle.de. Das Bayernwelle-Wetter. Der Spätsommer ist wieder in der Spur. Wir werden heute sehr viel Sonnenschein erleben. Blauen Himmel, nur harmlose Quellwolken. Regen ist sehr unwahrscheinlich. Die Temperaturen schaffen es auf 20 bis 25 Grad. Und so ähnlich wird es dann auch morgen sein, am Mittwoch zwischen Chiemsee und Königssee. Der Bayernwelle Verkehrsservice, damit ihr sicher ankommt. Vorsicht bitte auf der A8 Salzburg Richtung München. Zwischen Bernau und Fraßdorf ist da gerade ein Auto liegen geblieben. Da ist der rechte Fahrstreifen blockiert. Bitte Vorsicht. Und nach wie vor Totalsperre in der Gemeinde Kirchern-Schöring auf der Gemeindeverbindungsstraße im Bereich Pölln-Eschelbach. Da hat es heute früh einen tödlichen Verkehrsunfall gegeben. Ein Fahrradfahrer ist ums Leben gekommen. Nach wie vor total gesperrt wegen des Rettungseinsatzes und des Ermittlungseinsatzes der Polizei. Da gibt es eine örtliche Umleitung. Und dann schauen wir noch auf die Blitzer. Einen haben wir noch in Marquardtstein in der Dorfstraße beim Altenheim. Es sei denn, ihr habt noch andere Verkehrsmeldungen für uns, die ich jetzt noch nicht durchgegeben habe. Dann ruft uns bitte an oder schickt uns eine WhatsApp, Text- oder Sprachnachricht mit euren Verkehrsinfos. Die Nummer in beiden Fällen, also sowohl telefonisch als auch WhatsAppisch, die 08654 dreimal die 7, dreimal die 3. Vielen Dank und gute Fahrt.
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3: Ich bin Helen Martin. Mit Bus oder Bahn zur Arbeit, in die Schule oder zu einem Termin fahren. Das geht in Deutschland nicht überall so einfach. Eine Analyse der Denkfabrik Agora Verkehrswende zeigt, jeder Vierte in Deutschland hat ein schlechtes oder gar kein Bus- und Bahnangebot vor der Tür. In Bayern sieht's außerhalb der Ballungsräume schlecht aus, genauso wie in ländlichen Gegenden in Niedersachsen oder auch Schleswig-Holstein. Am besten ist das Angebot in Frankfurt, Stuttgart und München. Anfang August hatte es einen mutmaßlich geplanten und fehlgeschlagenen Sprengstoffanschlag am Flughafen Leipzig-Halle gegeben. Dahinter soll ein russischer Geheimdienst stecken. Davon geht die Bundesregierung aus, wie die Bild berichtet. Bundesinnenminister Dobrindt und Außenminister Wadephul wollen später weitere Details bekannt geben. Zuvor hatte Wadephul schon gesagt, dass es eine ausgewogene und überlegte Reaktion geben werde. Nach der verheerenden Sturzflut im Himalaya ist die Zahl der Toten in Nepal und Tibet auf mehr als 1000 gestiegen. Südostasien-Korrespondentin Carola Frenzen berichtet.
4: Die Zahl dürfte in den nächsten Tagen und Wochen noch dramatisch steigen. Den Statistiken zufolge werden noch tausende Menschen vermisst, darunter auch einige Deutsche. Mittlerweile erreichen die Rettungsteams auch auf dem Boden abgelegene Regionen. Experten warnen nun zunehmend vor drohenden Krankheitsausbrüchen, weil vielerorts Leichensäcke herumliegen und das Wasser verschmutzt ist.
3: Ein kleiner Käfer macht große Sorge. In Lindau am Bodensee ist der Japankäfer entdeckt worden. Damit er sich nicht weiter ausbreitet, richten die Behörden ab Freitag eine Quarantänezone ein. Da gelten dann spezielle Regeln, zum Beispiel für die Landwirtschaft. Der grünmetallische Japankäfer hat in Deutschland kaum natürliche Feinde. Er kann über 400 Pflanzenarten befallen. In den wichtigsten europäischen Fußballligen ist heute Deadline Day. Heißt, das Transferfenster schließt sich. Für die Bundesliga gilt, dass die Vereine bis heute Abend um 8 Uhr alle Transfers durchhaben müssen. Kräftig zugeschlagen hatten die Bayern mit rund 50 Millionen Euro jeweils für Nathaniel Brown und Ismail Saibari. Der teuerste Abgang war Jan Diomande, der für mindestens 125 Millionen Euro von RB Leipzig zu Real Madrid gewechselt ist. Es ist jetzt kurz nach 12.
5: Dankeschön, Helen. Und damit schauen wir aufs Bayernwelle-Wetter. 23 bis 25 Grad kriegen wir heute bei viel Sonnenschein und nur wenigen Wolken. Dazu bleibt es trocken. Und genauso wird es auch morgen und in den kommenden Tagen. Schauen wir noch kurz auf die aktuellen Temperaturen. 22 Grad messen wir derzeit in Einring. In See und beim Kloster sind es ebenfalls 22 Grad und in Grabenstedt 21. Der Bayernwelle Verkehrsservice, damit ihr sicher ankommt. Vorsicht bitte schön auf der A8 Richtung München. Zwischen Bad Aibling und Irschenberg besteht Gefahr durch einen Hammer auf der Fahrbahn. Dann noch die Information von der Gemeindeverbindungsstraße zwischen Leobendorf und Kirchhain-Schöring. Die ist weiterhin voll gesperrt. Hier hat es heute einen tödlichen Verkehrsunfall gegeben. Vor Ort gibt es eine örtliche Umleitung. Blitzer ist uns aktuell einer gemeldet und der steht in Marquardtstein in der Dorfstraße beim Altenheim. Wenn ihr noch was für uns habt, ruft gerne an oder schickt uns eine WhatsApp-Nachricht. Beides geht unter der gleichen Nummer 08654 3x7 3x3.
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6: Es geht rein in den Mittag. Ich bin Emilie Rettenberger. Servus. 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

0: Whitesnake mit Here I Go Again auf der Bayernwelle. Schönen Mittag wünsche ich euch um 10 nach 12 und unser Sommer daheim ist in vollem Gange. Viele von euch konnten wir schon an schöne Ausflugsziele schicken. Den lieben Karl Unterforsthuber, den wollte ich gerne zu Flyland nach Ruppolding schicken, weil er hat sich eben auch nicht angemeldet für die Flyline in Ruppolding. Karl, hättest du mal Lust, mit der Flyline zu fahren in Ruppolding?
1: Nein, ehrlich gesagt, nicht.
0: Nicht? Aber du hast dich angemeldet dafür auf bayernwelle.de.
1: Das glaube ich nicht. Also ich war das nicht. Ich schätze, meine Kinder werden das einmal gemacht haben.
0: Du stehst zumindest mit dieser Nummer und mit deinem vollen Namen bei uns in der Anmeldeliste drin.
1: Ja, Herrschaftszeiten. Da muss ich einmal mit meinen Kindern ein ernstes Wort nehmen. Ich weiß überhaupt nichts davon.
0: Naja, aber schau her, ihr habt Familientickets jetzt gewonnen für die Flyline in Ruppolding. Ist doch cool, oder?
1: Tatsächlich, ja dann.
0: Diese kleinen Schlingel, die wollten ihrem Ferienglück einfach nochmal auf die Sprünge helfen. Aber es hat geklappt. Wir schicken euch zur Flyline nach Ruppolding. Ich hoffe, ihr habt ganz viel Spaß.
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1: Mit Markus Gohlinger. Die Bahnstrecke zwischen Traunstein und Ruhpolding wird ab heute etwa 18 Uhr umfassend saniert und deswegen gesperrt. Bahnfahrgäste müssen sich auf Einschränkungen einstellen und auf Ersatzbusse.
2: Wie die Südostbayernbahn mitteilt, werden im Zuge der Arbeiten unter anderem 6 Kilometer Gleise erneuert, Entwässerungsanlagen instand gesetzt, Kabel verlegt sowie 4 Eisenbahnbrücken und 6 Bahnübergänge saniert. Die Strecke wird in 3 Bauabschnitten ganz oder teilweise gesperrt. Von heute bis zum 14. September sowie von Ende Oktober bis zum 9. November ist die gesamte Strecke gesperrt. Dazwischen fahren die Züge nur zwischen Traunstein und Siegsdorf. Zwischen Siegsdorf und Ruhpolding gibt es einen Schienenersatzverkehr mit Bussen, ebenso während der Vollsperrung. Zudem werden mehrere Bahnübergänge für den Straßenverkehr gesperrt. Die Züge sollen ab dem 9. November dann wieder planmäßig fahren. Für die Bayernwelle Markus Zartner.
1: Sie rücken die ökologische Landwirtschaft und die Menschen dahinter in den Fokus. In Trostberg werden heute die bayerischen Bio-Erlebnistage offiziell eröffnet. 6 Wochen lang bieten mehr als 150 Betriebe aus ganz Bayern Veranstaltungen an, bei denen die Besucherinnen und Besucher Einblicke bekommen in die Erzeugung und auch in die Verarbeitung von Bio-Lebensmitteln. Zum offiziellen Auftakt heute bei Chiemgau Korn in Weiding bei Trostberg wird auch Bayerns Landwirtschaftsministerin Michaela Kaniber dabei sein. Und in dieser Woche sollen die Sanierungsarbeiten an der Mauer des Friedhofs St. Valentin in Mazzoll beginnen. Ein Teil der denkmalgeschützten Mauer zwischen Friedhof und dem Garten von Schloss Mazzoll ist eingestürzt, unter anderem infolge von Bodenveränderungen und außergewöhnlich starkem Regen. Dieser Abschnitt wird nun instand gesetzt, so die Stadt Bad Reichenhall. Die Sanierung erfolgt in enger Abstimmung mit dem Landesamt für Denkmalpflege. Fertig sind die Arbeiten laut Stadt etwa Mitte nächsten Jahres. Die Kosten liegen bei knapp 400.000 Euro. Während der Arbeiten bleiben alle Gräber des Friedhofs Mazzoll frei zugänglich. Friedhofsbesucher müssen sich jedoch zeitweise auf Lärm und Staub einstellen. Diese und auch weitere Nachrichten aus der Region könnt ihr auch nachlesen bei uns auf bayernwelle.de.
2: Und damit schauen wir aufs Bayernwelle-Wetter mit den aktuellen Temperaturen. 23 Grad Messmer in Surheim am Sportplatz, 22 Grad in Traunstein und 21 Grad aktuell in Schleching. Ein bisschen geht das Thermometer noch nach oben. 23 bis 25 Grad sind die Höchstwerte heute bei viel Sonnenschein. Es bleibt trocken und wir haben wirklich nochmal einen schönen Spätsommertag. Und genauso geht's auch morgen und in den kommenden Tagen weiter. Der Bayernwelle Verkehrsservice, damit ihr sicher ankommt. Aktuell keine Staus, keine Störungen. Gute Fahrt weiterhin. Geblitzt wird aktuell in Bernau in der Röterstraße in der 30er-Zone und dann hat uns die Sandra noch einen gemeldet.
3: Der B299 Tachating in Richtung Garching, da hat sich an der alten Grundschule beim Haus auf der rechten Seite im Gehölz ein kleiner Blitzer versteckt. Gute Fahrt!
2: Danke dir, liebe Sandra, fürs Melden und falls ihr noch was für uns habt, egal ob Staus, Blitzer oder Verkehrsstörungen, macht es wie die Sandra und sagt uns Bescheid. 08654 3x7 3x die 3. Damit erreicht ihr uns im Studio, aber auch ganz bequem per WhatsApp.
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1: Sturmfrei, das ist für Jugendliche wahrscheinlich das Beste, was passieren kann, wenn die Eltern einfach mal nicht da sind und nicht nerven können. Aber warum haben wir dann sturmfrei, wenn keiner daheim ist? Es liegt nicht dran, dass das Haus dann wie von einem Sturm leergefegt wurde. Nein, es kommt aus der Militärsprache und weit aus der Vergangenheit. Als es noch viele Burgen und Festungen gab, die hatten ja meistens außenrum hohe Mauern. Um die Festung zu stürmen, mussten die Gegner mit Leitern erstmal über die Mauer drüber kommen. Manche Festungsmauern waren aber so hoch, dass da niemand reinklettern konnte. Diese Anwesen waren dann einfach unstürmbar von Feinden. Und die Bewohner davon, die hatten ihre Ruhe, konnten sich entspannt zurücklehnen, weil sie wussten, da kommt heute keiner mehr, der nervt. Unsere Burg ist sturmfrei.
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2: Ich bin Helen Martin. Rund 1,4 Millionen Wohnungen fehlen in Deutschland. Das berichtet der Deutsche Mieterbund in seinem neuen Mietenreport. Da heißt es auch, dass der Bestand an Sozialwohnungen auf ein Rekordtief von rund 1 Million gesunken ist. Der Verband warnt, dass die Krise am Wohnungsmarkt immer mehr zur Krise des Sozialstaates werde. Deshalb müsse die Bundesregierung die Mieten begrenzen und mehr Sozialwohnungen bauen. Wer fährt die klimafreundlichsten Dienstwagen unter den Politikerinnen und Politikern in Deutschland? Die bayerischen sind es jedenfalls nicht. Bei einer Auswertung der Deutschen Umwelthilfe ist rausgekommen, dass Bayerns Ministerinnen und Minister nach wie vor mit Dienstwagen unterwegs sind, die zu viel CO2 ausstoßen. Nur 2 Minister fahren reine E-Autos, mehrere setzen sogar auf Diesel. Immerhin hat sich Bayern im Ländervergleich etwas verbessert, von Platz 13 auf Platz 11. Bundesfinanzminister Klingbeil will Steuerzahler ab 2028 um rund 10 Milliarden Euro entlasten. Das geht aus einem Gesetzentwurf hervor, der der Rheinischen Post vorliegt. Das Kindergeld soll auf 272 Euro steigen und auch der Arbeitnehmerpauschbetrag wird angehoben. Gegenfinanziert wird das über eine frühere Reichensteuer und eine neue Superreichensteuer von 47% für Einkommen ab 280.000 Euro. Post vom Finanzamt flattert ins Haus und viele von uns verstehen nur Bahnhof. Das soll sich jetzt ändern. Bund und Länder haben nämlich ein Projekt gestartet, das Fachchinesisch in einfache, verständliche Sprache umwandelt. Claudia Wächter kennt die Einzelheiten.
3: Kein Fluchen mehr, kein Hä? Stattdessen klare Sätze, kurze Infos und ein freundlicher Ton. Klingt wie ein Traum. Wir sollen auf Anhieb verstehen, was das Finanzamt von uns will. Also nichts mehr mit gemäß, Paragraph, Absatz und so weiter. Die Verbesserungen mithilfe eines Sprachmodells sollen ab sofort bundesweit umgesetzt werden.
2: Seit heute gibt es in deutschen Apotheken erstmals eine Abnehmpille als Medikament. Sie wirkt nach Expertenangaben ähnlich wie die bekannten Spritzen. Die Kapseln sind verschreibungspflichtig, müssen täglich eingenommen und selbst bezahlt werden. Fachleute betonen, die Pille ist kein Lifestyle-Mittel und warnen vor unseriösen Online-Anbietern und Online-Ärzten. Es ist jetzt 1:15.
4: Danke dir, Helen Martin, und damit schauen wir aufs Bayernwelle-Wetter. Es wird heute auch in der zweiten Tageshälfte ein wirklich freundlicher Spätsommertag. Viel Sonnenschein bei nur wenigen Quellwolken und Höchstwerten von 23 bis 25 Grad. 21 Grad messen wir aktuell im Chiemseepark Bernau-Felden, 23 in Waging und 20 Grad in Bischofswiesen. Auch morgen und in den kommenden Tagen bleibt es schön spätsommerlich mit Temperaturen rund um die 25 Grad, kein Regen und viel Sonnenschein. Der Bayernwelle Verkehrsservice, damit ihr sicher ankommt. Nichts zu melden aktuell von den Straßen, da können wir gleich zu den Blitzern schauen. Und zwar hat uns der Hubert einen gemeldet in Bernau in der Röterstraße. Das ist eine 30er-Zone. Und dann wird noch geblitzt auf der B299 in Tacherting, Fahrtrichtung Garching an der alten Grundschule auf der rechten Seite. Und wenn ihr noch was habt für uns, egal ob Staus, Blitzer oder Verkehrsstörungen, lasst es uns wissen und schickt uns eine WhatsApp-Nachricht oder ruft uns kurz an. Beides geht über die gleiche Nummer 08654 3x7 3x3. Dankeschön und gute Fahrt.

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1: 1. September 1996. OMD sind mit Walking on the Milky Way neu in den Charts.

OMD oder Orchestral Manoeuvres in the Dark gründen sich 1978 in England. Andy McCluskey, Paul Humphries, Martin Cooper und Stuart Kershaw sind in den kommenden Jahren die Pioniere, wenn es um elektronische Musik geht. Für jedes Album, ja eigentlich fast jedes Lied, erfinden sie sich komplett neu. Sie stellen alles permanent in Frage. Wieso sollten die Gitarreneffekte eigentlich nur für die Gitarre benutzt werden? Wer sagt, dass man wirklich einen Refrain braucht? Mit ihrer Musik sprengen sie Grenzen und sind damit sehr erfolgreich. Ende der 80er spielen sie als Vorband von Depeche Mode und haben in Amerika einen großen Hit, Dreaming.

In den Jahren darauf arbeiten sie weiter an ihrer Musik, aber der ganz, ganz große Erfolg bleibt aus. Die Anerkennung, die sich vor allem Songschreiber Andy McCluskey erhofft, kommt nicht. Gerade für Walking on the Milky Way hat er sich mehr erhofft. Die Radios spielen diese Nummer nicht, die Plattenläden stellen die neue OMD-Platte nicht ins Schaufenster. Er fühlt sich ungerecht behandelt. Dieser Song, da ist er sich sicher, ist das Beste, was er je geschrieben hat. Über diesen Zorn kommt er nicht hinweg und verlässt die Band. Er gründet stattdessen die Girlgroup Atomic Kitten und schreibt von nun an für sie Songs. Aber was bleibt, ist die letzte Single von OMD, bevor sie 2006 wieder zusammenfinden. Walking

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3: Mit Markus Zartner. Bei einem schweren Verkehrsunfall am Morgen ist in der Gemeinde Kirchan-Schöring ein Radfahrer ums Leben gekommen. Laut 112 News waren ein 76-Jähriger und seine Ehefrau mit ihren Elektrorädern bei Pölln auf einer Gemeindeverbindungsstraße unterwegs. Ein Lastwagen mit Anhänger überholte die beiden. Im Bereich einer Kreuzung habe dann der Anhänger den 76-jährigen Radfahrer berührt. Der Mann sei gestürzt und vermutlich von dem Anhänger überrollt worden, so 112 News. Der Radfahrer verstarb noch an der Unfallstelle. Seine Ehefrau und der Lkw-Fahrer erlitten einen Schock und wurden betreut. Den genauen Hergang des Unfalls muss die Polizei noch klären. In Trostberg fällt heute der offizielle Startschuss für die Bayerischen Bio-Erlebnistage 2026. Bis Mitte Oktober öffnen über 150 Betriebe im gesamten Freistaat ihre Türen und bieten bei zahlreichen Veranstaltungen einen Blick hinter die Kulissen der ökologischen Landwirtschaft, vom Feld über die Verarbeitung bis hin zum Verkauf und der Kulinarik.
4: Die Eröffnungsveranstaltung findet heute Nachmittag bei Chiemgau Korn in Weiding bei Trostberg statt. Auch Bayerns Landwirtschaftsministerin Michaela Karniber wird vor Ort sein. Der Gastgeberbetrieb von Julia Reimann und Stefan Schmutz hat sich mit dem Anbau von Urgetreide, Hülsenfrüchten und Ölsorten sowie eigener Produktverarbeitung einen Namen gemacht. Im Mittelpunkt des Auftakts stehen neben der Vielfalt des Biolandbaus auch das UN-Jahr der Frauen in der Landwirtschaft sowie die Verleihung der Auszeichnung für die schönsten Bio-Erlebnistage 2025. Aus Trostberg, Angelina Quirtschalla.
3: Und das Technische Hilfswerk in der Region ist immer auf der Suche nach weiteren Freiwilligen, die dort ehrenamtlich mithelfen wollen. Ende September startet beispielsweise der THW-Ortsverband Traunstein mit einer neuen Grundausbildung. Dafür sucht er jetzt Interessierte. In der Ausbildung durchlaufen die angehenden Helfer ein breites Spektrum an Ausbildungsinhalten. Es geht um technische Fertigkeiten, um handwerkliches Grundwissen und um Details zum Einsatzalltag. Wer Interesse an einer Ausbildung beim THW hat, kann sich beim Traunsteiner Ortsverband melden. Weitere Einzelheiten gibt's auch bei uns auf bayernwelle.de und da findet ihr auch weitere Nachrichten aus der Region zum Nachlesen.
5: Dankeschön, hier ist das Bayernwelle-Wetter. Eigentlich ist heute 1. September der kalendarische Herbstanfang, aber das interessiert den Sommer herzlich wenig, denn wir haben überall überwiegend Sonnenschein und sehr angenehme Temperaturen. In Breitbrunn am Chiemsee 22 Grad, in Kirchweidach 23, in Bad Reichenhall 22. Das geht auch noch 1-2 Grad höher und es bleibt die ganze Woche schön. Morgen und übermorgen nochmal ähnliche Temperaturen um die 25 Grad und am Freitag werden es wieder 30 Grad. Der Bayernwelle Verkehrsservice, damit ihr sicher ankommt. Bitte ganz besondere Vorsicht momentan auf der A8 Salzburg Richtung München. Da hat jemand ein Metallteil verloren und zwar zwischen Bergen und Grabenstedt. Hier ist es also besonders tricky. Fahrt vorsichtig. Und es gibt noch zwei Blitzer. Der eine steht in Tacherting in Höhe vom Netto. Der blitzt euch in Richtung Wiesmühl. Und ihr habt auch einen entdeckt in Bernau am Chiemsee in der Röterstraße. Da ist 30er-Zone. Fahrt generell bitte nie schneller als erlaubt und meldet uns weiter die Blitzer, die ihr seht. Ruft uns an 08654 3x7 3x3.
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2: Ich bin Moritz Einzel. Rund 21 Millionen Menschen in Deutschland haben eine schlechte oder gar keine Anbindung an Bus oder Bahn. Das ist bei einer Untersuchung der Denkfabrik Agora Verkehrswende rausgekommen. Mehr dazu von Claudia Wächter.
3: Schlechte Karten haben alle, die auf dem Land wohnen, egal ob nun in Schleswig-Holstein oder Bayern. Wochentags gibt's da nämlich keinen Bus, der alle 30 Minuten fährt und doch keine Haltestelle, die in der Nähe der Wohnung liegt. Für rund 30 Millionen sieht's aber gut aus in Sachen Bus und Bahn. In Frankfurt zum Beispiel oder den Ballungszentren in NRW. Dennoch laut einer TÜV-Studie bleibt das eigene Auto für die allermeisten die erste Wahl.
2: Anfang August hatte es einen mutmaßlich geplanten und fehlgeschlagenen Sprengstoffanschlag am Flughafen Leipzig-Halle gegeben. Dahinter soll ein russischer Geheimdienst stecken. Davon geht die Bundesregierung aus, wie die Bild berichtet. Bundesinnenminister Dobrindt und Außenminister Wadefuhl wollen später weitere Details bekannt geben. Zuvor hatte Wadefuhl schon gesagt, dass es eine ausgewogene und überlegte Reaktion geben werde. Eine Zusammenarbeit zwischen der Union und der Linken, das hat Bundeskanzler Merz mit Blick auf die Landtagswahl in Sachsen-Anhalt ausgeschlossen. Die Unterschiede zwischen der Linkspartei und der Union seien zu fundamental, so Merz in der Mitteldeutschen Zeitung. Dasselbe gelte für die AfD. Die könnte bei der Wahl am Sonntag erstmals die absolute Mehrheit holen und den Ministerpräsidenten stellen. Die AfD in Sachsen-Anhalt gilt als gesichert rechtsextremistisch. Naturkatastrophen werden in Deutschland dieses Jahr wohl weniger Schäden verursachen als gedacht. Im ersten Halbjahr sind laut den Versicherern Schäden von rund 950 Millionen Euro durch Sturm, Hagel, Starkregen und Überschwemmungen entstanden. Insgesamt rechnen die Versicherer in diesem Jahr mit Schäden von bis zu 2 Milliarden Euro, was deutlich weniger ist als erwartet. Das sei aber nur Glück und kein Anzeichen dafür, dass es den Klimawandel nicht gibt, heißt es. E-Bikes boomen. Mittlerweile hat mehr als jeder Dritte in Bayern ein Fahrrad mit Elektromotor, wie eine Umfrage für den Stromkonzern E.ON ergeben hat. Damit liegt Bayern auf Platz 3 im Ländervergleich hinter Niedersachsen und NRW. Bei der Umfrage ist auch rausgekommen, dass immer mehr junge Menschen ein E-Bike haben und dass viele Leute die Fahrräder für Strecken nehmen, die sie sonst mit dem Auto zurückgelegt hätten. Es ist jetzt kurz nach 2.
4: Dankeschön, hier ist das Bayernwelle-Wetter. Überall das gleiche Traumwetter mit überwiegend blauem Himmel und sehr angenehmen Temperaturen. Die sind auch im Grunde überall gleich. Wir messen in Kirchhain-Schöringen 23 Grad, in Siegsdorf 22, in Schneitzelreuth 21. So schön wie heute wird's auf absehbare Zeit bleiben, zumindest erstmal in dieser Woche. Morgen und übermorgen nochmal bei Temperaturen um die 25 Grad. Und dann zieht der Sommer nochmal an, am Freitag schön bei 30 Grad. Der Bayernwelle Verkehrsservice, damit ihr sicher ankommt. Ich kann euch noch keine Entwarnung geben für die A8 Salzburg Richtung München, denn noch immer fliegt ein Metallteil auf der Autobahn rum zwischen Bergen und Grabenstedt. Dort hat also jemand Ladung verloren, da kommt das Metallteil her, also bitte hier erhöhte Vorsicht. Sonst alles in Ordnung, aber Blitzer gibt's noch. So, ja, piep. Die Blitzer stehen auf der B299 in Tacherting. Der steht bei der alten Grundschule auf der rechten Seite. Blitzt euch in Richtung Garching. Und ein weiterer postiert in Bernau am Chiemsee in der Röterstraße. Das ist Reisgerzone. Bitte ruft uns an bei weiteren Blitzern, die ihr seht. Nur mit eurer Hilfe sind wir immer auf dem neuesten Stand. 08654 3x7 3x3. Yeah!

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1: Servus mit Angelina Quocciala. Immer noch Sommerferien, das Wetter spielt mit, also ab mit euch in die Freilassinger Fußgängerzone, denn diesen Donnerstag ist wieder der gemeinsame Feierabend angesagt. Dieses Mal dreht sich alles um Mode und Beauty. Es gibt kostenlose Make-up-Beratungen und auch eine Modenschau bei Design and Arts. Währenddessen hört ihr Live-Musik von The Black Box. Außerdem bekommt ihr noch Infos aus erster Hand zum bevorstehenden Lockwelt-Jubiläum. Diesen Donnerstag Feierabend in Freilassing von 17 bis 21 Uhr in der Fußgängerzone. Ihr seid diesen Freitag bei der Philharmonischen Klangwolke in Bad Reichenhall am Start, dann dürft ihr euch diese Aftershow-Party auf keinen Fall entgehen lassen. Ab 21.30 Uhr wird im Magazin 3 mit der Band Mojo 6 aus Salzburg weitergefeiert. Hier könnt ihr mal wieder richtig tanzen und abfeiern und das Beste, der Eintritt, der ist komplett frei. Also Tanzschuhe an und nach eurem Bummel durch die Reichenhaller Fußgängerzone noch im Magazin 3 vorbeischauen. Und ihr liebt das Mittelalter und das Ritterleben, dann seid ihr dieses Wochenende in Stein an der Traungold richtig. Auf dem Gelände und der Höhlenburg der Schlossbrauerei Stein ist Ritterfest. 3 Tage lang wird gefeiert, die Mittelalterszene aus ganz Europa ist am Start. Los geht's am Freitag ab 13 Uhr. Mehr Infos und Tickets gibt's für euch auf ritter-fest.de.
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1: Mit Markus Zartner. In vielen Betrieben ist heute kein normaler Tag. Mit dem 1. September hat das neue Ausbildungsjahr begonnen. Während das Handwerk ein Azubi-Plus verzeichnet, klagen unter anderem Industrie, Handel und Gastro über zu wenige Azubis. Tatsächlich sind 750 Lehrstellen in den Landkreisen Traunstein und Berchtesgadener Land noch nicht besetzt, obwohl es noch unversorgte Schulabgänger gibt. Bayernwelle-Reporterin Janina Singer, woran liegt das?
2: In einer Umfrage der Bayerischen Industrie- und Handelskammer gaben die Betriebe ganz überwiegend an, dass sie keine geeigneten oder gar keine Bewerbungen bekommen haben. 84% beklagen schon auch fehlende Voraussetzungen, vor allem in Sachen Belastbarkeit, Disziplin und Engagement. Die Vereinigung der Bayerischen Wirtschaft fordert auch, Unternehmen und Schulen müssten noch enger zusammenarbeiten, etwa in puncto Berufsorientierung.
1: Generell gilt, wer bis jetzt noch keinen Ausbildungsvertrag abgeschlossen hat, kann auch mit etwas Verspätung immer noch in die Ausbildung starten. Arbeitsagentur und Innungen helfen hier weiter. Die Finanzämter möchten Service und Flexibilität verbessern und gleichzeitig die Wartezeiten für Bürgerinnen und Bürger reduzieren. Deshalb ist der Besuch beim Servicezentrum des Finanzamtes Berchtesgaden-Laufen ab sofort nur noch mit vorheriger Terminvereinbarung möglich. Einzige Ausnahme bleibt der Donnerstag. Termine können über die Website des Finanzamts Berchtesgaden-Laufen, das Portal Elster oder telefonisch vereinbart werden. Das Zeitfenster können die Kunden dabei selbst wählen. Die Umstellung soll neben kürzeren Wartezeiten auch mehr Zeit für den persönlichen Kontakt bieten. Die Bayerische Landespolizei rüstet auf. Mehr als 610 frisch gebackene Polizisten treten zum heutigen 1. September quer über Bayern verteilt neu ihren Dienst an. Abzüglich Nachbesetzungen bleibt ein Personalplus von bayernweit rund 300 Beamten. Mehr als 10% der Neuzugänge gehen an die Dienststellen im südlichen Oberbayern und auch die Bayerische Grenzpolizei mit Sitz unter anderem in Pieding bekommt mehr Personal. Damit will Innenminister Joachim Herrmann Polizeipräsenz und Sicherheit weiter ausbauen, denn der Freistaat ist Herrmann zufolge das sicherste Bundesland mit der niedrigsten Kriminalitätsrate und der höchsten Aufklärungsquote. 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
3: Markus Zartner, hier ist das Bayernwelle-Wetter. Das ist genau dieses Wetter, das allen Menschen ein Lächeln ins Gesicht zaubert, weil der Himmel blau ist, die Temperaturen so angenehm. Schau, wir haben in Prien am Chiemsee am Dampfersteg jetzt 23 Grad, in Laufen 24, in Marktschellenberg 22. Und nicht nur heute bleibt so schön, sondern die nächsten Tage auch. Morgen und übermorgen auch dieser blaue Himmel bei 25 Grad. Und am Freitag werden sich die Freibäder freuen, denn am Freitag kriegen wir wieder bis zu 30 Grad. Der Bayernwelle Verkehrsservice, damit ihr sicher ankommt. Alles in Ordnung, wir haben keine nennenswerten Probleme. Und für die A8 kann ich ebenfalls Entwarnung geben. Da ist Richtung München vorhin Metallteil noch auf der Autobahn rumgekugelt. Das ist mittlerweile auch weg. Insofern alles in Ordnung. Jetzt noch ein Blick auf die Blitzer. In Tacherting steht einer beim Netto, der blitzt Richtung Wiesmühl. Und in Bernau am Chiemsee noch aktiv der Blitzer in der Röther Straße, da ist 30er-Zone. Sagt uns bitte weiter Bescheid bei Blitzern, die ihr seht. Nur mit eurer Hilfe sind wir auf dem neuesten Stand und zwar immer 08654 3x die 7, 3x die 3.
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2: Ich bin Moritz Einzel. Beunruhigende Nachrichten aus Brandenburg. Am Umspannwerk Turnow-Preilack unweit des Braunkohlekraftwerks Jenschwalde sind Sprengvorrichtungen gefunden worden. Entschärfer seien vor Ort und es bestehe keine Gefahr, hieß es von der Polizei. Nach einem Bericht der Märkischen Allgemeinen Zeitung soll das Umspannwerk mit selbstgebauten und mit Sprengstoff bestückten Raketen angegriffen worden sein. Das LKA widersprach diesem Bericht, aber man rede hier nicht von Raketen. Die Hintergründe sind noch unklar. Die bayerische Staatsregierung fordert in deutlichen Worten eine umfassende Reform und Verschlankung der Europäischen Union. Weniger Regulierung, ein EU-Stellenstopp und eine kleinere EU-Kommission. Das sind zum Beispiel Punkte, die Bayern vorschlägt. Es gebe in Europa zu viel Bürokratie, Gängelei und Mikromanagement, sagte Ministerpräsident Söder nach einer Kabinettssitzung. Der Deutsche Mieterbund warnt angesichts hoher Mieten vor einer Sozialstaatskrise in Deutschland. Verbandspräsidentin Weber-Moritz hat bei der Vorstellung einer Studie gesagt, dass fast 60% der befragten Mieterinnen und Mieter ihre Wohnkosten zu hoch finden. Fast jeder Zweite spare dafür bei Freizeit und Urlaub, so Weber-Moritz.
3: Aber darum geht's längst nicht mehr nur, auf Urlaub oder auf eine neue Waschmaschine zu verzichten. Jeder Vierte spart aufgrund gestiegener Wohnkosten mittlerweile an gesunden Lebensmitteln. Und 15%, das sagt unsere Umfrage, sparen an der eigenen Gesundheit, zum Beispiel bei Medikamenten oder beim Zahnersatz.
2: Laut Mieterbund fehlen in Deutschland aktuell rund 1,4 Millionen Wohnungen. Ein historischer Moment für Norwegen. Der neue König Håkon der Achte hat im Parlament in Oslo den Eid auf die Verfassung abgelegt. Auf die Begleitung seiner Frau Mette Marit, die im Sommer eine neue Lunge bekommen hatte, musste er dabei verzichten. Nach dem Tod seines Vaters Harald am Freitag war Håkon sofort König von Norwegen geworden. Zum Thronwechsel gehört aber auch der Eid auf die Verfassung. Die allermeisten Erstrundenspiele im DFB-Pokal sind ja längst gespielt, zwei fehlen aber noch, die der Supercup-Teilnehmer. Dortmund spielt heute beim Hamburg-Eimsbütteler Ballspielclub aus der Fußball-Oberliga Hamburg, das ist die fünfte Liga. Anstoß ist um 20.45 Uhr. Morgen Abend tritt dann Titelverteidiger FC Bayern beim Zweitligisten Osnabrück an. Es ist jetzt kurz nach drei.
4: Hier ist das Bayernwelle-Wetter. Heute haben wir genau das Wetter, das im Grunde alle glücklich macht. Ne? Es ist schön, aber zu heiß ist es auch nicht. Also schön heißt, ihr habt überall blauen Himmel, paar schöne Wetterwolken. Temperaturen in Chieming haben wir 23 Grad, in Leobendorf bei der Gärtnerei Kittel 24, in Berchtesgaden 21. Fortsetzung folgt in den nächsten Tagen. Ja, es bleibt schön. Morgen und übermorgen auch wieder bei 25 Grad. Und am Freitag ist nochmal Badewetter, da gehen wir hoch bis auf 30 Grad. Jetzt der Bayernwelle Verkehrsservice, damit ihr sicher ankommt. Alles in Ordnung, keine nennenswerten Probleme, ihr verliert nirgendwo Zeit, also eine gute sonnige Fahrt auch weiterhin. Und was die Blitze angeht, ist mir gerade nochmal bestätigt worden, dass in Tacherting noch geblitzt wird, in Höhe vom Netto, der blitzt Richtung Wiesmühl. Und die Sabine hat vor ein paar Minuten angerufen, hat gesagt, in Grabenstedt auf der Umgehungsstraße steht auch ein Blitzer. Ruft uns auch an bei Blitzern, die ihr seht, oder schickt der WhatsApp, ich sag beides dieselbe Nummer. 08654, 3x die 7, 3x die 3, Dankeschön.
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4: Mit Peter Makallo und grüß Gott am Dienstagnachmittag. 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In den nächsten Minuten mache ich wieder jemanden glücklich. So viele haben sich beworben. Ich werde anrufen und Familientickets verschenken. Schön, ne? Ich bin ein netter Mann, wenn ich will. Vorher die Fine Young Cannibals mit She Drives Me Crazy und jetzt Vance Joy. Here's Riptide.

0: 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Die Fine Young Cannibals. Grüß Gott am Dienstagnachmittag auf der Bayernwelle. 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So, jetzt wollen wir mal anrufen.
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0: Angemeldet für den Bayernwelle Sommer dahorm hat sich die Andrea, die kommt aus Altenmarkt und die möchte so gerne mal mit der Jännerbahn hochfahren. Ja, eben den Jänner mit zwei kleinen Kindern. Die hat mir so eine süße Begründung dazu geschrieben. Ich frage gleich mal, ob es die noch weiß.
2: Zettler?
0: Hallo, grüß Gott. Peter Mack ist mein Name vom Radio, von der Bayernwelle. Ich spreche bestimmt
2: Hallo.
0: Ich spreche mit der Andrea, glaube ich, gell?
2: Ja.
0: Das freut mich sehr. Du hast dich angemeldet für den Bayernwelle Sommer dahorm und zwar für eine Fahrt mit der Jännerbahn. Habe ich recht?
2: Richtig, Kids, genau.
0: Du hast so eine süße Begründung dazu geschrieben. Und zwar hast du gesagt, du hast zwei Kinder. Sag's mir nochmal, wie die heißen, bitteschön.
2: Der Seppi und der Michi.
0: Und die sind noch relativ klein, glaube ich, gell?
2: Na, 7 und 9. So klar sind sie können
0: wir. Das ist schon sehr groß, ja. Aber du hast geschrieben, die möchten ihre Heimat, also in Chiemgau, einmal von oben sehen. Haben die,
2: ganz genau.
0: Haben die das noch nie erlebt vorher, die zwei?
2: Da waren die noch relativ klar, also so direkt noch nie, ne?
0: Ah ja, okay. Wenn sie ganz klein sind, weißt du, dann kann ein Mensch noch nicht so richtig die Erinnerungen haben und der kann das einfach noch nicht haben. Und deswegen haben wir gedacht, wir frischen eure Erinnerung auf. Wir laden dich und die Kinder und noch eine vierte Person ein. Ihr dürft mit der Jännerbahn auf unsere Kosten hochfahren, ja?
2: Dankeschön, ja super.
0: Ja, gern. Gibt's vielleicht einen Papa dazu oder einen Onkel oder einen Opa oder Oma, die da noch mitfährt?
2: Ja, der Papa, aber der steckt gerade an der Eisdiele.
0: Dann ist genau der richtige Papa. Wenn der seine Buben belohnt, den Seppi und den Michi, dann kannst du ihm jetzt gleich sagen, du, Papa, ich hab für dich auch Belohnung, wir fahren auf
2: ihn. Ja,
0: hier,
2: ne? Voll gut.
0: Du, wir schicken dir die Tickets zu für ein unvergessliches Erlebnis.
2: Herzlichen Dank, Peter Mark. Vielen Dank an die Bayernwelle.
0: Sehr gerne, liebe Andrea Z. aus Altenmarkt. Ich wünsche dir was. Bis dann. Servus. Ciao.
2: Danke. Ciao.
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0: American Girls, die neue von Harry Styles.

0: Gesund bleibt einfach ein wunderschönes kleines Lied, dieses Bubbly von Colby Cayet. Hier ist die Bayernwelle. Fällt gerade ein, heute 1. September, heute macht ihr das Transferfenster in der Bundesliga zu. Endlich mal ein Fenster, das man nicht selber zumachen muss. Ist auch schön, wenn einem jemand die Arbeit abnimmt. Die Bayernwelle gleich mit The Weeknd. I said, ooh. Blinded by the lights, die gesamten blendenden Lichter in wenigen Momenten.
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2: Mit Markus Zartner. Bei einem schweren Verkehrsunfall am Morgen in der Gemeinde Kirchhain-Schöring ist ein Fahrradfahrer ums Leben gekommen. Ein 76-Jähriger und seine Ehefrau waren mit ihren E-Bikes bei Pölln auf einer Gemeindeverbindungsstraße unterwegs. Ein Lastwagen mit Anhänger überholte die beiden. Im Bereich einer Kreuzung kam es zu einer Berührung zwischen den beiden Radfahrern, so die Polizei. Der 76-Jährige geriet in der Folge unter den Anhänger des vorbeifahrenden LKWs und wurde tödlich verletzt. Seine Ehefrau und der LKW-Fahrer erlitten einen Schock und wurden versorgt. Die Polizei ermittelt nun zum genauen Unfallhergang. Die Verbindungsstraße zwischen Leobendorf und Kirchhain-Schöring war infolge des Unfalls rund 4 Stunden voll gesperrt. In Trostberg fällt heute der offizielle Startschuss für die Bayerischen Bio-Erlebnistage 2026. Bis Mitte Oktober öffnen über 150 Betriebe im gesamten Freistaat ihre Türen und bieten bei zahlreichen Veranstaltungen einen Blick hinter die Kulissen der ökologischen Landwirtschaft, vom Feld über die Verarbeitung bis hin zum Verkauf und der Kulinarik.
3: Die Eröffnungsveranstaltung findet heute Nachmittag bei Chiemgau Korn in Weiding bei Trostberg statt. Auch Bayerns Landwirtschaftsministerin Michaela Karniber wird vor Ort sein. Der Gastgeberbetrieb von Julia Reimann und Stefan Schmutz hat sich mit dem Anbau von Urgetreide, Hülsenfrüchten und Ölsorten sowie eigener Produktverarbeitung einen Namen gemacht. Im Mittelpunkt des Auftakts stehen neben der Vielfalt des Biolandbaus auch das UN-Jahr der Frauen in der Landwirtschaft sowie die Verleihung der Auszeichnung für die schönsten Bio-Erlebnistage 2025. Aus Trostberg, Angelina Quirtschaller.
2: Und das Technische Hilfswerk in der Region ist immer auf der Suche nach weiteren Freiwilligen, die dort ehrenamtlich mithelfen wollen. Ende September startet beispielsweise der THW-Ortsverband Traunstein mit einer neuen Grundausbildung. Dafür sucht er jetzt Interessierte. In der Ausbildung durchlaufen die angehenden Helfer ein breites Spektrum an Ausbildungsinhalten. Es geht um technische Fertigkeiten, um handwerkliches Grundwissen und um Details zum Einsatzalltag. Wer Interesse an einer Ausbildung beim THW hat, kann sich beim Traunsteiner Ortsverband melden. Weitere Einzelheiten gibt's auch bei uns auf bayernwelle.de und da findet ihr auch weitere Nachrichten aus der Region zum Nachlesen.
4: Dankeschön, Markus Zartner. Wer heute noch nichts Schönes erlebt hat, der kriegt jetzt was Schönes von mir, das Bayernwelle-Wetter. Wir haben überall Traumwetter, wunderbarer blauer Himmel und Wohlfühltemperaturen in Obing 23 Grad, in Freilassing 24, in Bischofswiesen 21 Grad und das schöne Wetter wird fortgesetzt. Morgen und übermorgen genauso blauer Himmel mit ein paar schönen Wetterwolken und um die 25 Grad. Und am Freitag kommt der Hochsommer nochmal zurück mit um die 30 Grad. Und damit ganz kurz zum Bayernwelle Verkehrsservice, damit ihr sicher ankommt. Ja, der ist ganz kurz, weil uns keine nennenswerten Störungen vorliegen. Gute Fahrt auch weiterhin. Und vergesst bitte weiter nicht, uns eure Blitzer zu melden, die ihr auf eurer Strecke seht. In Tacherting wissen wir, dass einer steht, beim Netto, der blitzt Richtung Wiesmühl. Und auf der Umgehungsstraße von Grabenstedt wird auch geblitzt. Also ruft uns an bei Blitzersichtungen 08654 3x7 3x3.
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4: Mit Peter Mack, grüß Gott. Ich kann mich noch gut erinnern, bevor das Thriller-Album von Michael Jackson auf den Markt kam, wurde der Name Michael Jackson damals schon immer größer, weil das Vorgängeralbum von Thriller eben auch schon so ein gutes war und viele Fans rund um die Welt begeistert hat. Da dachte ich, damit nicht immer nur Songs von Thriller gespielt werden, lass uns mal so einen alten hören aus Off the Wall, den hier, Rock with You.

Hier ist die Bayernwelle, grüß Gott an einem sehr schönen Dienstagnachmittag. Und heute ist erst recht ein schöner Tag für alle Harry Potter Fans. Denn wir wissen aus den Harry Potter Büchern, dass am 1. September, also heute, immer um 11 Uhr vormittags der Hogwarts Express aus London abfährt. Von der King's Cross Station bringt er die ganzen Schüler, die Älteren und auch die ganz Neuen nach Hogsmeade. Das ist der Bahnhof von Hogwarts. Und das wird jedes Jahr genau in London am Bahnhof groß gefeiert. Auch heute Vormittag haben sich abertausende Harry Potter Fans dort versammelt und haben kurz vor 11 den Countdown gestartet. Ist das nicht toll, was da für eine Stimmung herrscht? Und wie es sich gehört, hat dann auch der Bahnhofssprecher über die Lautsprecher gesagt, der Hogwarts Express verlässt jetzt den Bahnhof. Und wie es sich gehört, natürlich am Gleis auf der Plattform 9 3 Quarters, also am Gleis 9 3 Viertel, hört man. Ja, und dann wurden die Schüler noch gebeten, ihr Ticket, ihren Fahrschein bereitzuhalten und bitte ihr gesamtes Gepäck auf einmal in den Zug zu bringen, eben genau wie es in den Büchern steht. Ich liebe sowas, wenn so ein großes Happening stattfindet, jedes Jahr am 1. September in King's Cross in London. Wer in diesem Jahr nicht mitfahren durfte, weil er keinen gültigen Fahrschein hatte, toi toi toi, vielleicht klappt's nächstes Jahr. Irgendjemand wird euch schon einladen nach Hogwarts. Toi toi toi. Die Bayernwelle jetzt mit Extreme More Than Words.

0: Lighthouse Family und Hi, nach all den Jahrzehnten immer noch echt ein schöner Song. Du, wir haben aber auch andere schöne Songs, die moderner sind, hier auf der Bayernwelle. Gleich kommt ein besonders schöner von Sabrina Carpenter, der hier. Taste heißt er. Das Video kannst du dir kaum anschauen. Das ist wirklich ein Horrorvideo mit abgetrennten Gliedmaßen und Mördereien und allem Möglichen. Wenn du das Video nicht kennst, da ist der Song schön. Und gleich kommt er in voller Schönheit.
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0: zusammen. Ich bin die Emma. Ich war im Freizeitpark Ruhpolding. Mega cool. Die Bergachterbahn war der Wahnsinn. Und die Wasserrutschen? Wow! Ihr müsst unbedingt hierher kommen. Freizeitpark Ruhpolding.
1: Und jetzt die Topmeldung aus der Region mit Markus Zartner. Die Verschlammung des Chiemsees bereitet immer größere Probleme. Der Landtagsabgeordnete Martin Brunhuber fordert jetzt, dass sich der Freistaat an der Beseitigung beteiligen müsse. Das Entfernen wäre sehr teuer. Hier dürften Kommunen und Unternehmen nicht allein gelassen werden. Mehr dazu in den Regionalnachrichten um halb und auf bayernwelle.de.
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3: Ich bin Moritz Einzel. An einem Umspannwerk nahe dem größten Braunkohlekraftwerk Brandenburgs, Jenschwalde, sind Sprengvorrichtungen gefunden worden. Entschärfer wurden eingesetzt, so die Polizei. Eine dieser Vorrichtungen sei detoniert. Laut dem Kraftwerksbetreiber wurden Leitungen beschädigt und es kam zu kurzzeitigen Unterbrechungen. Bayern will eine schlankere Europäische Union. Die Staatsregierung hat dazu einen eigenen Europaplan vorgelegt. Ministerpräsident Söder sagte nach einer Kabinettssitzung, man sei klar pro Europa.
4: Wir wollen aber natürlich ein Europa haben, das Reformen macht, Reformen braucht. Die Entscheidung in Island ist ein Signal, dass Europa nicht nur zieht. Warum? Weil zu viel Bürokratie, zu viel Gängelei, zu viel Mikromanagement betrieben wird, anstatt sich um die großen Fragen zu kümmern.
3: Konkret fordert der Freistaat unter anderem weniger Regulierung, einen EU-Stellenstopp und eine Verkleinerung der EU-Kommission. Die Krise auf dem deutschen Wohnungsmarkt hält an, beklagt der Deutsche Mieterbund. In seinem neuen Mietenreport warnt der Verband, etwa jeder dritte Befragte hat Sorge, bald die Miete nicht mehr zahlen zu können. Die Präsidentin des Mieterbunds, Weber Moritz.
5: Für Millionen Menschen kann eine ganz normale biografische Krise sehr schnell zur Wohnungskrise werden. Und genau aus diesem Grund, sagen wir, aus der Wohnungskrise ist eine Sozialstaatskrise geworden.
3: Die Bundesregierung müsse Mieten begrenzen und mehr Sozialwohnungen bauen, fordert der Verband. Bundesfinanzminister Klingbeil will Steuerzahler ab 2028 um rund 10 Milliarden Euro entlasten. Das geht aus einem Gesetzentwurf hervor, der der Rheinischen Post vorliegt. Das Kindergeld soll auf 272 Euro steigen. Auch der Arbeitnehmerpauschbetrag wird angehoben. Das soll auch über eine neue Superreichensteuer gegenfinanziert werden. Der TSV 1860 München hat in den letzten Wochen nicht mit dem klassischen Löwenwappen gespielt, sondern mit einem alten ovalen Logo. Hintergrund war ein Markenstreit mit Investor Hasan Ismaik nach dem Zwangsabstieg in die Fußballregionalliga Bayern. Jetzt hat der Verein das Löwenwappen zurück. Das Insolvenzverfahren für die alte Spielbetriebsgesellschaft ist eröffnet und von der hat sich der Mutterverein jetzt die Markenrechte gesichert. Es ist jetzt kurz nach vier.
6: Dankeschön, hier ist das Bayernwelle-Wetter. Also als Kind hättest du dir kaum ein schöneres Wetter für die Sommerferien wünschen können. Wir haben es überwiegend sonnig und sehr angenehm warm. Wir haben in Traunstein 23 Grad, in Anger am Kloster Högelwörth auch 23 und in Berchtesgaden 22. Wobei in Berchtesgaden sind die Wolken ziemlich dick, überhaupt im südlichen Berchtesgadener Land, da ist ein bisschen bewölkter. Aber es ist trocken und die Prognosen für die nächsten Tage sind auch schön. Es bleibt überwiegend sonnig bei 25 Grad, jedenfalls morgen und übermorgen. Und am Freitag haben wir wieder Badewetter. Es geht hoch bis auf 30 Grad. Der Bayernwelle Verkehrsservice, damit ihr sicher ankommt, so wünscht man sich das Autofahren. Alles störungsfrei. Gute Fahrt auch weiterhin. Allerdings, natürlich wird geblitzt irgendwo auf eurer Strecke. Wir wissen von zwei Blitzern momentan. Der eine ist in Grabenstedt an der Umgehungsstraße und in Tachertingen ist noch aktiv der Blitzer beim Netto, der blitzt Richtung Wiesmühl. Ruft uns weiter an, sobald ihr Blitzer entdeckt. Mit eurer Hilfe sind wir immer auf dem neuesten Stand. 08654, 3x7, 3x3.
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6: Mit Peter Mack, grüß Gott, am Dienstagnachmittag. Freut mich, dass ihr zuhört. Freut mich auch wie immer, dass der Chef zuhört. Hallo, Herr Intendant.
7: Ich wünsche Ihnen eine erfolgreiche Sendung.
6: Und ich kann es wie immer gut gebrauchen. Dankeschön. Ich wollte Sie noch fragen, tragen Sie eigentlich Segelschuhe privat?
7: Nein, gerade nicht.
6: Machen Sie nicht, sollten Sie machen, denn das ist jetzt im Trend. Und zwar hat Harry Styles, der Sänger Harry Styles, wissen Sie schon?
7: Ja, genau.
6: Ja, der trägt jetzt Segelschuhe, habe ich in einem Männermodemagazin gelesen. Und seit der Segelschuhe trägt, sind die total in Mode und zwar überall auf der ganzen Welt. Also wenn es weiter modisch gekleidet sein wollen, gehen Sie heute nach der Arbeit sich ein paar Segelschuhe kaufen.
7: Ja, können wir machen.
6: Das schlage ich vor. Sie sind ja sonst auch immer im Trend. Als der Charles von England vor ein paar Jahren die Segelohren eingeführt hat, haben Sie auch mitgemacht.
7: Ja, so ist es.
6: Ja, die stehen Ihnen auch bis heute. Grüßen Sie Frau Gemahlin von mir.
7: Selbstverständlich.
6: Freue ich mich. Cat's Eye, Hands Up, Gabriella. Leinen los, die Fahrt geht los.
8: Hi.

0: Ja, die ganze Welt hat damals in den 80ern zu diesem Song getanzt, Maniac, Michael Sambello. Und vielen Gitarristen steht bis heute der Mund offen bei diesem sensationellen Gitarrensolo, das Michael Sambello da selbst gespielt hat. Hier ist die Bayernwelle. Großer Höhepunkt der Woche kommt pünktlich zum Wochenende, nämlich am Freitagabend. Eins der schönsten Events in unserer Region in Bad Reichenhall. Alle Infos dazu jetzt.
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2: Mit Angelina Quocciala. Servus, die Tage, sie sind fast gezählt. Diesen Freitag sehen wir uns wieder bei der Philharmonischen Klangwolke in Bad Reichenhall. Ab 17 Uhr gibt's in der Innenstadt Live-Musik und wir senden live vor dem Parkkino. Ab 19 Uhr dann das Konzert der Bad Reichenhaller Philharmoniker, übertragen aus der Konzertrotunde und zu hören in der gesamten Fußgängerzone über die Bayernwelle. 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Da spielt für euch Moto 6. Wir bleiben noch in Bad Reichenhall, denn hier gibt's auch am Samstag das nächste Highlight. Da könnt ihr in der Spielbank bei der Herbsttombola euer Glück versuchen. Ab 17 Uhr geht's los. Es gibt insgesamt 3 Ziehungen mit je 3 Gewinnern und jeder Gewinner bekommt 500 Euro. Die Spielteilnahme ist ab 21 Jahren und der Zutritt zur Spielhalle ist nur mit einem Ausweis möglich. Diese Woche Herbsttombola in der Spielbank Bad Reichenhall. Und nach Mehring folgt jetzt Altenmarkt. Am Sonntag ist am Gutshof Baumburg Oldtimer-Treffen im Rahmen des dortigen Kultursommers. Von 9 bis 13 Uhr könnt ihr hier einen Blick in die Automobilgeschichte werfen und die einzigartige Kulisse auf dem Gutshof Baumburg genießen.
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0: Ja, schon sehr gut, dass wir damals diese große Boyband-Welle in den 90ern hatten. Die haben uns viele schöne Songs hinterlassen, wie NSYNC, It's Tearing Up My Heart. Hier ist die Bayern-Welle. Gleich kommt was mit Rhythmus, nämlich von Astis. Touch me, let your hands do the talking. Ja, der Rhythmus, wo ich immer mit muss, hat Stefan Remmler damals auch immer gesagt. Hier, wisst ihr,
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0: Genau das. Und der Rhythmus kommt gleich nach der Werbung.
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1: Mit Markus Zartner. Der Chiemsee verschlammt zunehmend. An der Beseitigung müsse sich der Freistaat finanziell beteiligen. Das fordert jetzt der Chiemgauer Landtagsabgeordnete Martin Brunnhuber. Laut seinen Angaben sind in einigen Orten Buchten von Schlammablagerungen im Uferbereich betroffen. Zum Beispiel in Seebruck, Prien oder Übersee Feldwies. Die Ablagerungen sorgen unter anderem für Probleme bei der Schifffahrt, bei Bootsverleihern oder im Tourismus. Das Abbaggern und Entfernen dieses Schlamms wäre aber sehr teuer. Mit diesen Kosten dürften die Unternehmen und Kommunen nicht alleine gelassen werden, sagt Brunnhuber. Da der Freistaat unter anderem von Bootsverleihern und Hafenanlagengebühren für das Nutzen des Sees verlange, müsse er sich auch am Beseitigen von Schlamm finanziell beteiligen. Das schreibt Brunnhuber jetzt in einer Anfrage an das bayerische Finanzministerium. Sie ist Ansprechpartner für rund 58.000 Unternehmen in den Landkreisen Berchtesgadener Land, Miesbach, Traunstein sowie Stadt und Landkreis Rosenheim. Die IHK-Geschäftsstelle in Rosenheim ist ab heute unter neuer Leitung. Knapp 6 Jahre lang hat Jens Wucherpfennig die Geschicke der IHK in der Region geleitet. Nun übernimmt Max Kenneder. Er selbst sagt:
2: Wir sind eine absolute Tourismusregion, was ja jetzt nicht in ganz Deutschland auch so der Fall ist. Wir haben gleichzeitig aber Industrieunternehmen, wir haben diese Grenzregion zu Österreich, da sind ganz viele Player, da muss man auch mal, sag ich mal, über die Landesgrenze hinaus denken. Von dem her ist für mich der Fokus auf die Landkreise, aber doch auch ein bisschen über die Landkreisgrenze hinweg zu schauen.
1: Die IHK-Geschäftsstelle kümmert sich unter anderem um die Organisation und Zusammenarbeit der Regionalausschüsse in Traunstein und dem Berchtesgadener Land. Die Freilassinger Münchner Straße soll bis Ende November weitgehend fertiggestellt sein. Laut staatlichem Bauamt Traunstein laufen die Pflaster- und Kabelarbeiten planmäßig. Die Einbahnstraßenregelung Richtung Westen bleibt bestehen. Geschäfte und Praxen sind erreichbar. Bei stabilem Wetter soll die Straße pünktlich zum Weihnachtsgeschäft weitgehend frei sein. Und weitere Nachrichten aus unserer Region findet ihr auch auf bayernwelle.de.
3: Vielen Dank, Markus Zartner. Hier ist das Bayernwelle Wetter. Es geht weiter überwiegend sonnig durch diesen Nachmittag. Naja, gut, ein paar mehr Wolken sind im südlichen Berchtesgadener Land unterwegs. Aber schönes Wetter ist trotzdem überall und trocken in erster Linie natürlich. In Traunreuth haben wir 24 Grad jetzt, in Tittmoning am Stadtplatz 24, in der Engedei 22. Das Wetter bleibt schön in den nächsten Tagen. Morgen und übermorgen nochmal so wie heute. Überwiegend Sonne bei um die 25 Grad. Und richtig hoch geht's nochmal am Freitag. Da Badewetter bei bis zu 30 Grad. Der Bayernwelle Verkehrsservice jetzt. Ja, du merkst schon, dass einige immer noch im Urlaub sind. Wir haben zwar jetzt, weil der Berufsverkehr beginnt, an einigen Stellen etwas dichteren Verkehr, ein paar mehr Autos unterwegs, aber keine nennenswerten Behinderungen. Und wo ihr eh schon unterwegs seid, schaut doch, ob ihr unterwegs irgendwo einen Blitzer seht. Wir wissen von einem, der steht in Grabenstedt, nicht direkt in Grabenstedt, sondern auf der Umgehungsstraße drumherum. Aber das ist der einzige, der uns vorliegt momentan. Also ich zähle auf euch, ruft uns an, sobald ihr einen seht, bitte 08654 3x die 7, 3x die 3.
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3: Mit Peter Mack, grüß Gott. Jetzt Michael Patrick Kelly, vor dem ich meinen Hut ziehe, ehrlich gesagt. Denn der veröffentlicht seit Jahren nur Songs, von denen er weiß, die klingen gut im Radio. Und, das ist ja fast noch wichtiger, die machen sehr vielen Menschen Freude. Hier ist einer von den großen Freudespendern, Michael Patrick Kelly und The One.

0: Die haben viele tolle Songs gemacht, diese Band Marillion, bevor sich dann irgendwann der Sänger Fish in eine Solokarriere gestürzt hat. Aber der berühmteste Song der Band war immer noch der hier, Kaylee. Hier ist die Bayernwelle. Ganz Bad Reichenhall spricht über das, was am kommenden Freitag bevorsteht, die philharmonische Klangwolke. Wer zum ersten Mal was davon hört, das ist ein einmaliges Ereignis und auch Erlebnis. Die Reichenhaller Philharmoniker werden ein zweistündiges Konzert spielen und dieses Konzert wird in der gesamten Innenstadt mit Boxen übertragen. Das heißt, du gehst dann dort flanieren und hörst die wunderbarste klassische Musik von einem derart professionellen Orchester. Da sagt auch die Reichenhaller Kulturreferentin Monika Tauber-Spring.
1: Es ist ein absolut südliches Flair, das ergreift sofort jeden, der in die Fußgängerzone kommt oder einen der Veranstaltungsorte besucht. Und es macht einfach Freude und Lust auf mehr.
0: Zumal das sommerliche Wetter dann ja auch am Freitag da sein wird. Wir werden tagsüber Temperaturen bis 30 Grad haben und dann eben abends, wenn die Sonne untergeht, wird's milder. Alle Geschäfte haben länger geöffnet, also fast alle jedenfalls. Wir haben in den letzten Jahren mal das Mikrofon hingehalten, wie das ist, wenn Menschen durch die Fußgängerzone gehen und dabei ein wunderbares klassisches Konzert hören. So klingt das dann. Ich glaube, ich ganz gut vorstellen. Am Freitag ab 19 Uhr wird das Ganze stattfinden. Die Bayernwelle überträgt das Konzert live hier im Radio und wir werden 2 Stunden vorher auch schon ein Rahmenprogramm von dort, von der Reichenhaller Innenstadt live senden. Um 17 Uhr also unser Vorprogramm und dann ab 19 Uhr das gesamte Konzert. Ihr findet alle weiteren Infos zur Reichenhaller Klangwolke und dem großen Begleitprogramm auf bayernwelle.de.
2: Okay.

0: Ja, auch die, die mit Hard Rock und Heavy Metal der 80er Jahre wenig anfangen konnten, mit Sweet Child of Mine von Guns N' Roses konnte schon immer jeder was anfangen. Deswegen hatte hier seine Berechtigung im Programm der Bayernwelle. Gleich kommt deutsche Musik von Loy, While I Got These Red Eyes. Hört nicht auf, gut zu sein, dieser Song, ne? Also gut, den spielen wir gleich. Ich muss vorher etwas Werbung machen und dann stört uns keiner, wenn wir Loy hören.
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1: Und jetzt die Topmeldung aus der Region mit Markus Zartner. Zum Start ins neue Ausbildungsjahr sind 750 Lehrstellen in den Landkreisen Traunstein und Berchtesgadener Land unbesetzt geblieben, obwohl es noch unversorgte Schulabgänger gibt. Erfreuliche Nachrichten kommen aus dem Handwerk. Hier hat es auch heuer wieder ein Plus bei den Azubis gegeben. Mehr dazu in den Regionalnachrichten um halb und auf bayernwelle.de.
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3: Ich bin Moritz Einzel.
4: Nach einem Anschlagsversuch auf ein Umspannwerk nahe dem Kohlekraftwerk Jenschwalde in Brandenburg hat sich Ministerpräsident Woidke zu Wort gemeldet. Die besorgniserregend hohe Frequenz solcher Vorfälle zeigt, dass wir unsere Infrastrukturen entschlossen schützen müssen, so der SPD-Politiker. An dem Umspannwerk waren Sprengvorrichtungen gefunden worden. Nach Angaben des Netzbetreibers handelte es sich um eine Art Silvesterraketen. Bayerns Ministerpräsident Söder fordert eine nationale Gasreserve, ähnlich wie beim Öl. Die aktuellen Speichervorräte seien zu niedrig, sagte der CSU-Chef. Wirtschaftsminister Aiwanger sagte, aktuell komme man auf maximal 50%, nötig seien bis zum 1. November 70%.
5: Nochmal Appell an Frau Reiche in Berlin, dieses Thema jetzt zur Chefsache zu machen, nicht mehr hoffen und beten, sondern jetzt anpacken und Gas bestellen und einlagern.
4: Aiwanger fürchtet Engpässe, sollte es aus irgendeinem Grund Lieferprobleme mit Flüssiggas geben. Das meiste davon kommt aus den USA. Deutschland hat gestern abermals Straftäter nach Afghanistan abgeschoben. Ein Flug ist von Leipzig nach Kabul gestartet. An Bord 22 Straftäter, verurteilt unter anderem wegen Körperverletzung, Bedrohung und versuchten Totschlags. Begleitet wurde der Flug von Bundespolizisten und Dolmetschern. Das berichtet die Rheinische Post unter Berufung auf Sicherheitskreise. An 4 weiteren Bahnhöfen gilt jetzt ein Alkoholverbot. Das hat die Deutsche Bahn mitgeteilt. Betroffen sind ab heute die Hauptbahnhöfe Berlin, Kiel und Braunschweig sowie Berlin-Gesundbrunnen. An mehr als 30 weiteren Stationen galt das Verbot schon zuvor. Bis Mitte Oktober soll es an allen 5.400 Bahnhöfen deutschlandweit eingeführt werden. Im schwäbischen Pless im Landkreis Unterallgäu hat es in der Nacht einen größeren Feuerwehreinsatz gegeben, weil ein Hund eine Herdplatte eingeschaltet hat. Nach Polizeiangaben stand auf dem Herd nämlich eine Kuchenform mit Muffins und anscheinend roch das auch für den Hund lecker und er ist auf die Platte gesprungen. Es kam dann zu einer starken Rauchentwicklung. Groß was passiert ist aber nicht. Die Mutter und ihre 3 Kinder, die in dem Haus wohnen, wurden nicht verletzt. Es ist jetzt 5:00.
6: So, hier ist das Bayernwelle-Wetter. Lange hat's gedauert, bis wir die sommerliche Temperatur von 25 Grad erreicht haben. Jetzt messen wir sie aber, und zwar in Fridolfing. Da sind's glatt 25, woanders sind wir knapp drunter. In Grassau haben wir 23, also im Chiemgau, und in Bad Reichenhall haben wir auch 23. Überall gleich schönes Wetter, vielleicht im Süden ein paar mehr Wolken, aber es ist trocken. Und es bleibt schön in den nächsten Tagen. Morgen und übermorgen der gleiche große sonnige Anteil am Himmel mit wieder knapp 25 Grad und richtig sommertauglich wird es dann am Freitag, und zwar für alle. Da geht die Temperatur bis auf 30 Grad hoch. Der Bayernwelle Verkehrsservice, damit ihr sicher ankommt. Wir haben keine nennenswerten Probleme. Ja, es ist Berufsverkehr, deswegen haben wir schon an einigen Stellen ein gewisses Völlegefühl. Beispielsweise am Grenzübergang Salzburg Richtung Freilassing. Da dauert es 10 Minuten länger wegen der Grenzkontrolle. Auch gut besucht ist die Ortsumfahrung Bad Reichenhall, die B21. Und es gibt leichte Stockungen rund um den Berchtesgadener Bahnhofskreisel. Aber wirklich nichts Ernstzunehmendes. Insofern eine gute und sichere Fahrt. Noch dazu sind uns momentan keine Blitzer gemeldet. Das kommt mir immer spanisch vor, gerade an einem Dienstag, wo es eigentlich blitzerintensiv ist. Also seht ihr einen, bitte ich euch ganz herzlich, ruft uns gleich an, damit wir mit eurer Hilfe auf dem neuesten Stand sind in Sachen Blitzern. 08654 3x die 7, 3x die 3.
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6: mit Peter Mack. Grüß Gott. Ich weiß genau, wie das ist, wenn man schon Karten, Konzertkarten für einen bestimmten Künstler hat und dann hört man den ein paar Wochen vorher schon im Radio mit einem seiner bekannten Songs. Da steigt die Vorfreude nochmal erst recht und du machst diesen Song besonders gerne lauter. Das dürfte jetzt vielen Bryan Adams-Fans so gehen, denn jetzt kommt Musik von Bryan Adams und er wird ja bald bei uns sein. In der Münchner Olympiahalle spielt er ein Konzert am 5. Oktober. Ich gehe davon aus, dass er im Programm auch diesen Song haben wird.

0: Leonie aus Deutschland und Calum Scott, nicht aus Deutschland, mit Stay, aktuelle Musik auf der Bayernwelle. Na, große Aufregung schon, wenn in 2 Wochen die Schule losgeht, für einige zum ersten Mal, für die neuen Erstklässler. Na klar, ich glaube, da ist jeder aufgeregt. Und weil es wichtig ist, dass Kinder immer gut und sicher in die Schule kommen, wendet sich heute schon 2 Wochen vor Schulstart der ADAC an die Kinder und an die Eltern hauptsächlich. Denn man kann diese letzten Ferientage durchaus sinnvoll nutzen, indem man mit seinem Kind schon mal den Schulweg abläuft, sagt Annika Noe. Sie ist beim ADAC.
1: Ganz wichtig für einen sicheren Schulweg der Kinder, auch wenn sie auf dem Schulweg später dann alleine unterwegs sind, ist vorher die Übung mit den Eltern. Übung macht den Meister. Das heißt, idealerweise planen und üben Eltern mit den Kindern den Schulweg schon vorab gemeinsam, schauen, wo gute Querungsmöglichkeiten sind, wo Ampeln und Zebrastreifen sind und wo auch mögliche gefährliche Stellen sind, sodass die Kinder sich dann sicher und routiniert fühlen, wenn sie den Weg alleine zurücklegen.
0: Ja, das weiß ich noch. Das hat meine Mama mit mir damals auch gemacht. Ich weiß nicht mehr, ob es mir was gebracht hat, aber ich glaube schon. Denn es gibt auf jedem Schulweg gefährliche Stellen und gefährliche Situationen und es ist halt gut, wenn das Kind die vorher kennt.
1: Gefährlich im Straßenverkehr für Kinder sind immer unübersichtliche Situationen, wenn beispielsweise parkende Autos oder auch Lastwagen die Sicht beim Überqueren der Straße versperren. Gefährlich sind auch Querungsstellen, wo es gar keine Ampel oder einen Zebrastreifen gibt, wenn die Kinder quasi ganz alleine die Straße überqueren müssen. Und hier empfehlen wir eben, den Schulweg entsprechend so zu planen, dass die sichersten Stellen ausgewählt werden, dass die Kinder wissen, wo sie über die Straße gehen und wo sie sicher rüberkommen.
0: Ja, wir haben zwar viele ehrenamtliche Schullotsen in der Region, aber die können auch nicht an jeder Kreuzung stehen. Insofern schon ganz sinnvoll, was die Annika Noe vom ADAC da sagt. Also liebe Eltern, nehmt euch irgendwann mal ein paar Minuten Zeit und nehmt euch euren Kleinen oder eure Kleine und übt in den kommenden Tagen mal den Schulweg. Ich glaube, eure Kinder werden es euch danken, wenn sie ab Mitte September dann zum ersten Mal in die große Schule gehen. Viel Glück und viel Spaß dabei natürlich. Die Bayernwelle jetzt mit Evanescence. Bring me to life.

0: Boom, Walk the Moon, Shut Up and Dance with Me. Halt doch einfach mal die Klappe und fang an zu tanzen, Mensch. Hier ist die Bayernwelle, grüß Gott. Taylor Swift kommt gleich. Ich finde mit ihrem aktuellen Song I Knew It, I Knew You aus dem neuen Toy Story Film Toy Story 5 kehrt sie wieder dorthin zurück, wo sie eigentlich hergekommen ist, nämlich in die Country Music. War, bevor sie so weltberühmt war, ein großer Country Star und irgendwie I Knew It, I Knew You klingt auch so. Also die Popfans können damit was anfangen, die Country-Fans sowieso, der Song in voller Länge gleich.
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1: Mit Markus Zartner. In vielen Betrieben ist heute kein normaler Tag. Mit dem 1. September hat das neue Ausbildungsjahr begonnen. Während das Handwerk ein Azubi-Plus verzeichnet, klagen unter anderem Industrie, Handel und Gastro über zu wenige Azubis. Tatsächlich sind 750 Lehrstellen in den Landkreisen Traunstein und Berchtesgadener Land noch nicht besetzt, obwohl es noch unversorgte Schulabgänger gibt. Bayernwelle-Reporterin Janina Singer, woran liegt das?
2: In einer Umfrage der Bayerischen Industrie- und Handelskammer gaben die Betriebe ganz überwiegend an, dass sie keine geeigneten oder gar keine Bewerbungen bekommen haben. 84% beklagen schon auch fehlende Voraussetzungen, vor allem in Sachen Belastbarkeit, Disziplin und Engagement. Die Vereinigung der Bayerischen Wirtschaft fordert auch, Unternehmen und Schulen müssten noch enger zusammenarbeiten, etwa in puncto Berufsorientierung.
1: Generell gilt, wer bis jetzt noch keinen Ausbildungsvertrag abgeschlossen hat, kann auch mit etwas Verspätung immer noch in die Ausbildung starten. Arbeitsagentur und Innungen helfen hier weiter. Die Finanzämter möchten Service und Flexibilität verbessern und gleichzeitig die Wartezeiten für Bürgerinnen und Bürger reduzieren. Deshalb ist der Besuch beim Servicezentrum des Finanzamtes Berchtesgaden-Laufen ab sofort nur noch mit vorheriger Terminvereinbarung möglich. Einzige Ausnahme bleibt der Donnerstag. Termine können über die Website des Finanzamts Berchtesgaden-Laufen, das Portal Elster oder telefonisch vereinbart werden. Das Zeitfenster können die Kunden dabei selbst wählen. Die Umstellung soll neben kürzeren Wartezeiten auch mehr Zeit für den persönlichen Kontakt bieten. Die Bayerische Landespolizei rüstet auf. Mehr als 610 frisch gebackene Polizisten treten zum heutigen 1. September quer über Bayern verteilt neu ihren Dienst an. Abzüglich Nachbesetzungen bleibt ein Personalplus von bayernweit rund 300 Beamten. Mehr als 10% der Neuzugänge gehen an die Dienststellen im südlichen Oberbayern und auch die Bayerische Grenzpolizei mit Sitz unter anderem in Piding bekommt mehr Personal. Damit will Innenminister Joachim Herrmann Polizeipräsenz und Sicherheit weiter ausbauen, denn der Freistaat ist Herrmann zufolge das sicherste Bundesland mit der niedrigsten Kriminalitätsrate und der höchsten Aufklärungsquote. 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
1: Der Campingtourismus in Bayern verzeichnet weiterhin Rekordzahlen. Im vergangenen Jahr stiegen die Ankünfte auf 2,9 Millionen und die Übernachtungen auf 8,6 Millionen, jeweils ein Plus von 3,3% zum Vorjahr. Bei einem Besuch des Strandcampingplatzes Waging am See betonte Tourismusministerin Michaela Kaniber jetzt die wirtschaftliche Bedeutung der Branche. Dieser Campingplatz zeige beispielhaft, wie eine große Vielfalt von Angeboten neue Zielgruppen erschließt, vom klassischen Camping bis hin zum Glamping. Davon profitierten vor allem ländliche Regionen. Gaststätten, Hofläden und Freizeitanbieter verzeichnen durch die Urlauber spürbare Zusatzeinnahmen.
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5: Vielen Dank, hier ist das Bayern-Welle-Wetter. Naja, das bleibt weiter schön und es bleibt trocken sowieso. Wir haben aktuell in Schneidsee 23 Grad, in Teisendorf 23 und in Schönau am Königssee glatt 20 Grad. Das Wetter bleibt so schön, wie es heute ist, beziehungsweise war den ganzen Tag schon. Auch morgen und übermorgen überwiegend Sonnenschein mit ein paar schönen Wetterquellwolken am Himmel bis zu 25 Grad. Und dann nochmal richtiger Temperaturboost am Wochenende. Freitag kriegen wir schon wieder bis fast 30 Grad. Der Bayernwelle Verkehrsservice, damit ihr sicher ankommt. Alles gecheckt, frisch für euch. Ihr habt nirgendwo nennenswerte Probleme. Es kann sein, dass es an der einen Stelle mal 3-4 Minuten länger dauert, weil ein paar Autos unterwegs sind. Aber es gibt wirklich keine ernsthaften Beschwerden momentan. Gute Fahrt auch weiterhin. Blitzer liegen uns ebenfalls keine vor, also bleibt die Bitte, ruft uns an, sobald ihr Blitzer seht oder schickt uns eine WhatsApp. Die Nummer ist identisch. 08654, dreimal die 7, dreimal die 3.
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5: 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Hallo, um kurz nach 5:30. Ich muss mal allen gratulieren, die heute einen ganz besonderen Tag hinter sich gebracht haben. Heute am 1. September haben nämlich viele eine neue Ausbildung begonnen. Da stehst du morgens immer mit einem mulmigen Gefühl auf, weißt nicht, was erwartet mich in dem neuen Betrieb. Und dann merkst du, es erwarten dich viele neue, sehr nette Kollegen und bist am Abend einfach froh, dass der Tag gut gelaufen ist. Mögen viele weitere Folgen in eurer neuen Ausbildung, denn das haben Queen schon damals gesagt. The show must go on.

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1: Sturmfrei, das ist für Jugendliche wahrscheinlich das Beste, was passieren kann, wenn die Eltern einfach mal nicht da sind und nicht nerven können. Aber warum haben wir dann sturmfrei, wenn keiner daheim ist? Es liegt nicht dran, dass das Haus dann wie von einem Sturm leergefegt wurde. Nein, es kommt aus der Militärsprache und weit aus der Vergangenheit, als es noch viele Burgen und Festungen gab. Die hatten ja meistens außenrum hohe Mauern. Um die Festung zu stürmen, mussten die Gegner mit Leitern erstmal über die Mauer drüber kommen. Manche Festungsmauern waren aber so hoch, dass da niemand reinklettern konnte. Diese Anwesen waren dann einfach unstürmbar von Feinden. Und die Bewohner davon, die hatten ihre Ruhe, konnten sich entspannt zurücklehnen, weil sie wussten, da kommt heute keiner mehr, der nervt. Unsere Burg ist sturmfrei.
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1: So, we can dance all night. Die ganze Nacht möchte er tanzen. No, soll er machen, der Miles Smith. Nice to meet you. Hier ist die Bayernwelle, gleich Ellie Goulding. So ein zartes, zerbrechliches Stimmlein. Und hat so große Hits gemacht. Lights ist einer davon. Kommt gleich.
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2: Ich bin Moritz Einzel. Innenminister Dobrindt hat den fehlgeschlagenen Drohnenanschlag auf dem Flughafen Leipzig-Halle offiziell mit Russland in Verbindung gebracht. Der CSU-Minister sagte:
3: Erkenntnisse unserer Dienste und Partnerdienste deuten hierbei gleichermaßen klar auf eine russische Involvierung bei den geplanten, durchgeführten und auch vereitelten hybriden Aktionen.
2: Deutschland stehe weiter im Fokus und es bestehe die Gefahr größerer Schäden durch solche Angriffe. Es wird Folgen geben, so wird unter anderem das russische Haus in Berlin geschlossen. Eine gute Anbindung an den öffentlichen Nahverkehr wünschen sich viele, allerdings hapert es damit an vielen Stellen. Die Denkfabrik Agora teilte mit, 21 Millionen Menschen in Deutschland sind schlecht oder gar nicht gut angebunden. Betroffen sind vor allem ländliche Regionen. Als gute Anbindung gilt eine etwa 250 Meter vom Wohnort entfernte Haltestelle, an der werktags alle halbe Stunde ein Bus abfährt. Die Gasspeicher sind bislang nur unzureichend gefüllt, deswegen hat Bayerns Ministerpräsident Söder Alarm geschlagen.
4: Im Moment ist es noch zu wenig und es deutet sich wieder eine Zitterpartie an. Wir sagen, und das machen wir auch, es braucht da schon noch mal Druck an den Bund, was zu tun. Und zwar sowohl für diesen Winter als auch für die nächsten. Wir brauchen letztlich am Ende eine nationale Gasreserve, ähnlich wie wir sie beim Öl haben.
2: Wirtschaftsminister Aiwanger sagte, der Gasspeicherfüllstand betrage gerade rund 50%. In Bayern liege man deutlich darunter. Man arbeite aber eng mit Österreich zusammen. Zum 1. November seien 70% nötig. E-Autos sind besser fürs Klima als Fahrzeuge mit herkömmlichen Verbrennungsmotoren. Eine neue Studie der TU München, die heute vorgestellt wurde, zeigt aber auch, klimaneutral sind auch E-Autos nicht. Die Forscher empfehlen der EU, bei den Klimavorgaben auch darauf zu schauen, wie viel CO2 bei der Produktion entsteht. Man wolle das Gute vom schlechten Elektroauto unterscheiden, so einer der Professoren. Antonio Rüdiger hat seinen Rücktritt aus der deutschen Fußballnationalmannschaft erklärt. Bei Instagram schrieb der 33-Jährige von Real Madrid, er wolle den Weg für die jüngere Generation freimachen. Rüdiger spielte 86 Mal für Deutschland. Es ist jetzt kurz nach 6.
5: So, hier ist das Bayernwelle-Wetter. Über das, was sich heute am Himmel abgespielt hat, sind sich alle einig. Es herrscht höchste Zufriedenheit. Das ist einfach ein Traumwetter. Überwiegend blauer Himmel, paar schöne Wetterwolken und sehr angenehme Temperaturen bei knapp 25 Grad. Und so wird es auch in den nächsten beiden Tagen bleiben. Morgen und übermorgen wieder 25 Grad, wieder dieser schöne Himmel. Und dann zeigt der Sommer nochmal, was er kann in Richtung Wochenende. Am Freitag werden es bis 30 Grad. Der Bayernwelle Verkehrsservice, damit ihr sicher ankommt. Alles klar, uns liegen keine nennenswerten Behinderungen vor. Gute Fahrt auch weiterhin. Und denkt dran, uns bitte jederzeit einen Blitzer zu melden, sobald ihr einen seht. Nur mit eurer Hilfe sind wir immer auf dem neuesten Stand. Also ruft uns an bei Blitzersichtung 08654 3x die 7, 3x die 3. Danke.
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5: Mit Peter Mack, hallo. Jetzt wären wir beinahe bei dem Dank. Die Stimme hinten weggebrochen, das hat er gerade nur aufhalten können. Also gesundheitlich keine Probleme, das heißt, ich kann euch weiter eure Lieblingsmusik präsentieren. Die kommt gleich von Teddy Swims, Mr. Know-It-All und The Outfield. Jetzt, here's your love. Guten Abend.

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1: Servus mit Angelina Quocciala. Immer noch Sommerferien, das Wetter spielt mit, also ab mit euch in die Freilassinger Fußgängerzone, denn diesen Donnerstag ist wieder der gemeinsame Feierabend angesagt. Dieses Mal dreht sich alles um Mode und Beauty. Es gibt kostenlose Make-up-Beratungen und auch eine Modenschau bei Design and Arts. Währenddessen hört ihr Live-Musik von The Black Box. Außerdem bekommt ihr noch Infos aus erster Hand zum bevorstehenden Lockwelt-Jubiläum. Diesen Donnerstag Feierabend in Freilassing von 17 bis 21 Uhr in der Fußgängerzone. Ihr seid diesen Freitag bei der Philharmonischen Klangwolke in Bad Reichenhall am Start, dann dürft ihr euch diese Aftershow-Party auf keinen Fall entgehen lassen. Ab 21.30 Uhr wird im Magazin 3 mit der Band Mojo 6 aus Salzburg weitergefeiert. Hier könnt ihr mal wieder richtig tanzen und abfeiern und das Beste, der Eintritt, der ist komplett frei. Also Tanzschuhe an und nach eurem Bummel durch die Reichenhaller Fußgängerzone noch im Magazin 3 vorbeischauen. Und ihr liebt das Mittelalter und das Ritterleben, dann seid ihr dieses Wochenende in Stein an der Traungold richtig. Auf dem Gelände und der Höhlenburg der Schlossbrauerei Stein ist Ritterfest. 3 Tage lang wird gefeiert, die Mittelalterszene aus ganz Europa ist am Start. Los geht's am Freitag ab 13 Uhr. Mehr Infos und Tickets gibt's für euch auf ritter-fest.de.
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1: Mit Markus Zartner. Der Chiemsee verschlammt zunehmend. An der Beseitigung müsse sich der Freistaat finanziell beteiligen. Das fordert jetzt der Chiemgauer Landtagsabgeordnete Martin Brunnhuber. Laut seinen Angaben sind in einigen Orten Buchten von Schlammablagerungen im Uferbereich betroffen. Zum Beispiel in Seebruck, Prien oder Übersee Feldwies. Die Ablagerungen sorgen unter anderem für Probleme bei der Schifffahrt, bei Bootsverleihern oder im Tourismus. Das Abbaggern und Entfernen dieses Schlamms wäre aber sehr teuer. Mit diesen Kosten dürften die Unternehmen und Kommunen nicht alleine gelassen werden, sagt Brunnhuber, da der Freistaat unter anderem von Bootsverleihern und Hafenanlagengebühren für das Nutzen des Sees verlange, müsse er sich auch am Beseitigen von Schlamm finanziell beteiligen. Das schreibt Brunnhuber jetzt in einer Anfrage an das bayerische Finanzministerium. Sie ist Ansprechpartner für rund 58.000 Unternehmen in den Landkreisen Berchtesgadener Land, Miesbach, Traunstein sowie Stadt- und Landkreis Rosenheim. Die IHK-Geschäftsstelle in Rosenheim ist ab heute unter neuer Leitung. Knapp 6 Jahre lang hat Jens Wucherpfennig die Geschicke der IHK in der Region geleitet. Nun übernimmt Max Kenneder. Er selbst sagt:
2: Wir sind eine absolute Tourismusregion, was ja jetzt nicht in ganz Deutschland auch so der Fall ist. Wir haben gleichzeitig aber Industrieunternehmen, wir haben diese Grenzregion zu Österreich, da sind ganz viele Player, da muss man auch mal, sag ich mal, über die Landesgrenze hinaus denken. Von dem her ist für mich der Fokus auf die Landkreise, aber doch auch ein bisschen über die Landkreisgrenze hinweg zu schauen.
1: Die IHK-Geschäftsstelle kümmert sich unter anderem um die Organisation und Zusammenarbeit der Regionalausschüsse in Traunstein und dem Berchtesgadener Land. Die Freilassinger Münchner Straße soll bis Ende November weitgehend fertiggestellt sein. Laut staatlichem Bauamt Traunstein laufen die Pflaster- und Kabelarbeiten planmäßig. Die Einbahnstraßenregelung Richtung Westen bleibt bestehen, Geschäfte und Praxen sind erreichbar. Bei stabilem Wetter soll die Straße pünktlich zum Weihnachtsgeschäft weitgehend frei sein. Und weitere Nachrichten aus unserer Region findet ihr auch auf bayernwelle.de.
3: Dankeschön, Markus Zartner. Hier ist das Bayernwelle-Wetter. Gute Nachrichten, das Traumwetter von heute wird sich fortsetzen. Morgen und übermorgen wieder bei um die 25 Grad. Traumwetter bedeutet natürlich, wir haben überwiegend blauen Himmel. Und am Freitag zeigt der Sommer nochmal richtig, wo der Hammer hängt. Am Freitag auch blauer Himmel und dann bis zu 30 Grad. Halleluja. 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Alles okay, wir haben keine Probleme vorliegen. Gute Fahrt auch weiterhin. Und was die Blitzer angeht, ist die Lage identisch. Wir haben auch keine Blitzer vorliegen aktuell. Ruft uns an, sobald ihr welche seht bitte, oder schickt eine WhatsApp. Die Nummer ist identisch. 08654 3x die 7 3x die 3.
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3: Mit Peter Mack, guten Abend. Weil sich die Fußballnation natürlich freut, dass noch 2 Spiele in der ersten Runde des DFB-Pokals ausstehen. Heute Abend die Dortmunder, morgen Abend der FC Bayern. Kann ich euch die gute Nachricht mitgeben. Beide Spiele werden im Free-TV übertragen. Das Dortmunder Spiel heute mag ein paar interessieren. Ganz viele wird interessieren das Bayern-Spiel morgen an der Bremer Brücke in Osnabrück. Das wird morgen im ersten gezeigt, Anpfiff 20.45 Uhr. Damit im ersten auch genügend der Platz für die Vorberichterstattung bleibt. Also, wer schon abends sonst nichts zu tun hat, Fernsehen kannst du immer und Fußball schauen kannst auch immer, zumindest heute und morgen. Die Bayernwelle jetzt mit Sarah Bareilles, It's a Love Song.

Glock machen, Tom Walker mit Home. Guten Abend, die Bayernwelle ist hier. In dieser Woche kommen viele Sendungen aus der Sommerpause zurück. Gestern Abend schon wieder mal Wer wird Millionär mit Günther Jauch. Hat unfassbare Quoten gehabt. Ich glaube, 3 Millionen Zuschauer haben geguckt. Ein riesiger Marktanteil. Also viele freuen sich über Günther Jauch, dass er wieder da ist. Die Comedy-Freunde werden sich freuen, dass am kommenden Freitag die Heute-Show wieder zurückkommt. Oliver Welke hat also auch lange Pause gemacht. Auch der wird wieder da sein. Und so kommen sie eben alle zurück, damit die Abendunterhaltung für die kommenden langen Herbst- und Winterabende auch weiter gesichert ist. Die Tagesunterhaltung ist es ohnehin, dafür habt ihr ja uns, die Bayernwelle. Ich bin zwar morgen nicht da, Peter Mack mein Name im Übrigen, aber übermorgen gleich wieder am Donnerstag und da freue ich mich auf euch Nachmittag um 3. Habt einen schönen Abend mit oder ohne Günther Jauch. Es geht auch mal ohne Foreigner, you're as cold as ice.

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0: zusammen.
1: Ich bin die Emma. 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
3: Ich bin Moritz

0: Einzel. Klartext von der Bundesregierung zum gescheiterten Drohnenanschlag am Flughafen Leipzig-Halle. Russland steckt dahinter und Deutschland sei weiter im Fokus, sagte Innenminister Dobrindt.
1: Wir befinden uns nicht im Krieg, aber wir sind tägliches Ziel hybrider Kriegsführung.
0: Auch Außenminister Wadefuhl hat sich geäußert, Russland sei nicht bereit zum Ausgleich.
2: Mit dem Anschlagsversuch in Leipzig hat die russische Führung sich vielmehr bewusst entschlossen, unser bereits massiv belastetes bilaterales Verhältnis nochmals erheblich zu beschädigen.
0: Die Regierung zieht Konsequenzen aus dem Drohnenanschlag von Leipzig. Unter anderem muss das russische Generalkonsulat in Bonn schließen. In Brandenburg hat es einen Anschlagsversuch auf das Kraftwerk Jenschwalde gegeben. An einem Umspannwerk wurden mehrere Sprengvorrichtungen gefunden. Der Netzbetreiber spricht von einer Art Silvesterraketen. Es gab eine Detonation und ein Kraftwerksblock fiel aus. Brandenburgs Innenminister Redmann.
3: In Anbetracht der zahlreichen Vorkehrungen hier für weitere Einbringungen in die Höchstspannungsleitung, das nicht geglückt ist, kann man feststellen, dass es vergleichsweise glimpflich abgegangen ist im Verhältnis zu dem, was hätte passieren können hier.
0: Wer die Attacke verübt hat, ist unklar. Feuerwehreinsatz in Würzburg, dort brennt eine Trampolinhalle. Vom Polizeipräsidium Unterfranken hieß es, die Feuerwehr habe die Flammen unter Kontrolle. Anwohner wurden aufgerufen, Fenster und Türen geschlossen zu halten. Verletzte gibt es nicht, alle Menschen hätten die Halle verlassen. Der neue norwegische König Haakon VIII. Hat im Parlament in Oslo seinen Eid auf die Verfassung abgelegt. Nach dem Tod seines Vaters Harald V. am Freitag war Haakon sofort König geworden. Zum Thronwechsel gehört aber auch der Eid auf die Verfassung. Krönungen wurden in Norwegen schon 1908 abgeschafft. Antonio Rüdiger hat seinen Rücktritt aus der deutschen Fußballnationalmannschaft erklärt. Der 33-jährige Verteidiger von Real Madrid sagte, er wolle den Weg für die junge Generation freimachen. Und heute Abend bestreitet Dortmund sein DFB-Pokal-Erstrundenspiel beim Hamburg-Eimsbütteler Ballspielclub aus der Oberliga. Anstoß ist um 20.45 Uhr. Es ist jetzt kurz nach 7. In der Nacht ist es leicht bewölkt oder klar, die Temperaturen sinken auf 13 bis 7 Grad. Morgen wechseln sich Wolkenfelder und Sonne ab, phasenweise werden die Wolken kompakter, aber nur selten fallen ein paar Regentropfen. Die Höchstwerte erreichen 21 bis 26 Grad. Am Donnerstag und Freitag scheint neben lockeren Wolken häufig die Sonne. Am Samstag ziehen ein paar Schauer und Gewitter zu den Alpen, anschließend setzt sich wieder die Sonne durch.
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0: Eine Meldung von der A3, Linz Richtung Passau, zwischen Pocking und Passau Süd, 8 Kilometer Stau, 22 Minuten der Zeitverlust. Dann die A99, die Westumfahrung München Richtung Nürnberg, zwischen München-Ludwigsfeld und dem Dreieck München-Feld-Moching, Vorsicht, eine Tasche auf der rechten Spur. Und B23 Leermoos Richtung Garmisch-Partenkirchen, zwischen Griesen und Garmisch-Partenkirchen, 2 Kilometer Stau, 25 Minuten der Zeitverlust.

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1: Mit Markus Zartner. Der Chiemsee verschlammt zunehmend. An der Beseitigung müsse sich der Freistaat finanziell beteiligen. Das fordert jetzt der Chiemgauer Landtagsabgeordnete Martin Brunnhuber. Laut seinen Angaben sind in einigen Orten Buchten von Schlammablagerungen im Uferbereich betroffen. Zum Beispiel in Seebruck, Prien oder Übersee, Feldwies. Die Ablagerungen sorgen unter anderem für Probleme bei der Schifffahrt, bei Bootsverleihern oder im Tourismus. Das Abbaggern und Entfernen dieses Schlamms wäre aber sehr teuer. Mit diesen Kosten dürften die Unternehmen und Kommunen nicht alleine gelassen werden, sagt Brunnhuber. Da der Freistaat unter anderem von Bootsverleihern und Hafenanlagengebühren für das Nutzen des Sees verlange, müsse er sich auch am Beseitigen von Schlamm finanziell beteiligen. Das schreibt Brunnhuber jetzt in einer Anfrage an das bayerische Finanzministerium. Sie ist Ansprechpartner für rund 58.000 Unternehmen in den Landkreisen Berchtesgadener Land, Miesbach, Traunstein sowie Stadt- und Landkreis Rosenheim. Die IHK-Geschäftsstelle in Rosenheim ist ab heute unter neuer Leitung. Knapp 6 Jahre lang hat Jens Wucherpfennig die Geschicke der IHK in der Region geleitet. Nun übernimmt Max Kenneder. Er selbst sagt:
2: Wir sind eine absolute Tourismusregion, was ja jetzt nicht in ganz Deutschland auch so der Fall ist. Wir haben gleichzeitig aber Industrieunternehmen, wir haben diese Grenzregion zu Österreich, da sind ganz viele Player, da muss man auch mal, sag ich mal, über die Landesgrenze hinaus denken. Von dem her ist für mich der Fokus auf die Landkreise, aber doch auch ein bisschen über die Landkreisgrenze hinwegzuschauen.
1: Die IHK-Geschäftsstelle kümmert sich unter anderem um die Organisation und Zusammenarbeit der Regionalausschüsse in Traunstein und dem Berchtesgadener Land. Die Freilassinger Münchner Straße soll bis Ende November weitgehend fertiggestellt sein. Laut staatlichem Bauamt Traunstein laufen die Pflaster- und Kabelarbeiten planmäßig. Die Einbahnstraßenregelung Richtung Westen bleibt bestehen. Geschäfte und Praxen sind erreichbar. Bei stabilem Wetter soll die Straße pünktlich zum Weihnachtsgeschäft weitgehend frei sein. Und weitere Nachrichten aus unserer Region findet ihr auch auf bayernwelle.de.
3: In der Nacht ist es leicht bewölkt oder klar. Die Temperaturen sinken auf 13 bis 7 Grad. Morgen wechseln sich Wolkenfelder und Sonne ab. Phasenweise werden die Wolken kompakter, aber nur selten fallen ein paar Regentropfen. Die Höchstwerte erreichen 21 bis 26 Grad. Am Donnerstag und Freitag scheint neben lockeren Wolken häufig die Sonne. Am Samstag ziehen ein paar Schauer und Gewitter zu den Alpen. Anschließend setzt sich wieder die Sonne durch.
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3: Eine Meldung von der A3, Linz Richtung Passau, zwischen Pocking und Passau Süd. 8 Kilometer Stau, 22 Minuten der Zeitverlust. Dann die A99, die Westumfahrung München Richtung Nürnberg, zwischen München-Ludwigsfeld und dem Dreieck München-Feld-Moching. Vorsicht, eine Tasche auf der rechten Spur. Und B23 Leermoos Richtung Garmisch-Partenkirchen, zwischen Griesen und Garmisch-Partenkirchen. 2 Kilometer Stau, 25 Minuten der Zeitverlust.

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1: Ich bin Moritz Einzel. Die Bundesregierung macht jetzt offiziell Russland für den versuchten Drohnenanschlag am Flughafen Leipzig-Halle verantwortlich. Den Erkenntnissen von Polizei und Geheimdiensten zufolge stecken hinter dem vereitelten Anschlag vom 4. August sogenannte Low-Level-Agenten im Auftrag Moskaus, sagte Innenminister Dobrindt. Und Außenminister Wadephul kündigte Konsequenzen an.
2: Das russische Generalkonsulat in Bonn wird zum 18. September geschlossen. Der Vertrag über das russische Haus in Berlin wird gekündigt. Wir werden in der Europäischen Union neue Listungen von Personen aus Russland im Kontext hybrider Angriffe vorschlagen. Wir verschärfen die Einreisekontrollen für russische Staatsangehörige.
1: Außerdem werde der Druck auf die russische Schattenflotte erhöht, so Wadephul. Wie genau, sagte er nicht. Der Deutsche Mieterbund hat seinen alljährlichen Report vorgelegt und warnt, die Wohnungskrise wird immer schlimmer. Einer Umfrage zufolge habe jeder dritte Mieter die Sorge, seine Miete künftig nicht mehr bezahlen zu können, so Verbandschefin Weber-Moritz.
3: Das muss man sich klar machen. Menschen sparen an Essen, an Medikamenten.

0: halten und an ihre Altersvorsorge, damit sie ihre Wohnung bezahlen können.
1: Der Mieterbund fordert einen gesetzlichen Mietendeckel und mehr Sozialwohnungen. In einem Umspannwerk in der Nähe des Kohlekraftwerks Jenschwalde in Brandenburg hat es Sabotageakte gegeben. Allerdings wurde die Stromversorgung nicht gestört. In zwei Fällen sei es gelungen, leitfähiges Material in die Höchstspannungsleitung einzubringen, sagte Brandenburgs Innenminister Redmann. Es wurden zahlreiche Sprengvorrichtungen gefunden, es sei aber vergleichsweise glimpflich ausgegangen, so Redmann. Finanzämter sollen künftig verständlicher schreiben. Bund und Länder haben auf Initiative von Nordrhein-Westfalen 730 Textbausteine aus der Korrespondenz mit Bürgern in einfache Sprache umformulieren lassen. Die Verbesserungen sollen jetzt bundesweit eingesetzt werden. Im DFB-Pokal sind die allermeisten Erstrundenpartien ja längst gespielt, zwei fehlen aber noch. Heute Abend ist Dortmund dran mit einem Auswärtsspiel gegen den Hamburg-Eimsbütteler Ballspielclub aus der Oberliga Hamburg. Anstoß ist um 20.45 Uhr. Morgen dann die Bayern beim Zweitligisten Osnabrück. Es ist jetzt kurz nach 8. In der Nacht ist es leicht bewölkt oder klar, die Temperaturen sinken auf 13 bis 7 Grad. Morgen wechseln sich Wolkenfelder und Sonne ab, phasenweise werden die Wolken kompakter, aber nur selten fallen ein paar Regentropfen. Die Höchstwerte erreichen 21 bis 26 Grad. Am Donnerstag und Freitag scheint neben lockeren Wolken häufig die Sonne. Am Samstag ziehen ein paar Schauer und Gewitter zu den Alpen, anschließend setzt sich wieder die Sonne durch.
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1: Eine Meldung von der A93 Regensburg Richtung Holledau zwischen Saalhaupt und Hausen ist ein Fahrzeug liegen geblieben. Und A96 München Richtung Lindau zwischen Schöffelding und Landsberg am Lech Ost. Reifenteile auf der Fahrbahn.
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1: Ich bin Moritz Einzel. Die Bundesregierung macht jetzt offiziell Russland für den versuchten Drohnenanschlag am Flughafen Leipzig-Halle verantwortlich. Den Erkenntnissen von Polizei und Geheimdiensten zufolge stecken hinter dem vereitelten Anschlag vom 4. August sogenannte Low-Level-Agenten im Auftrag Moskaus, sagte Innenminister Dobrindt. Und Außenminister Wadephul kündigte Konsequenzen an.
2: Das russische Generalkonsulat in Bonn wird zum 18. September geschlossen. Der Vertrag über das russische Haus in Berlin wird gekündigt. Wir werden in der Europäischen Union neue Listungen von Personen aus Russland im Kontext hybrider Angriffe vorschlagen. Wir verschärfen die Einreisekontrollen für russische Staatsangehörige.
1: Außerdem werde der Druck auf die russische Schattenflotte erhöht, so Wadephul. Wie genau, sagte er nicht. Der Deutsche Mieterbund hat seinen alljährlichen Report vorgelegt und warnt, die Wohnungskrise wird immer schlimmer. Einer Umfrage zufolge habe jeder dritte Mieter die Sorge, seine Miete künftig nicht mehr bezahlen zu können, so Verbandschefin Weber-Moritz.
3: Das muss man sich klar machen. Menschen sparen an Essen, an Medikamenten und an ihrer Altersvorsorge, damit sie ihre Wohnung bezahlen können.
1: Der Mieterbund fordert einen gesetzlichen Mietendeckel und mehr Sozialwohnungen. In der Nacht ist es leicht bewölkt oder klar. Die Temperaturen sinken auf 13 bis 7 Grad. Morgen wechseln sich Wolkenfelder und Sonne ab. Phasenweise werden die Wolken kompakter, aber nur selten fallen ein paar Regentropfen. Die Höchstwerte erreichen 21 bis 26 Grad. Am Donnerstag und Freitag scheint neben lockeren Wolken häufig die Sonne. Am Samstag ziehen ein paar Schauer und Gewitter zu den Alpen. Anschließend setzt sich wieder die Sonne durch.
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1: Eine Meldung von der A93 Regensburg Richtung Holledau. Zwischen Saalhaupt und Hausen ist ein Fahrzeug liegen geblieben. Und A96 München Richtung Lindau. Zwischen Schöffelding und Landsberg am Lech Ost. Reifenteile auf der Fahrbahn.
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1: Ich bin Moritz Einzel. Russland steckt hinter dem versuchten Drohnenanschlag am Flughafen Leipzig-Halle Anfang August. Das hat Bundesinnenminister Dobrindt verkündet.
2: Es wurden Tatmittel wie die Drohnenkonfiguration, diverse Bauteile, Sprengstoff und Zündtechnik verwendet, die aus anderen hybriden Operationen Russlands und dessen Krieg gegen die Ukraine uns bekannt ist.
1: Als Reaktion kündigte Außenminister Wadefuhl eine Reihe von Strafmaßnahmen an. Unter anderem werden das russische Generalkonsulat in Bonn und das russische Haus in Berlin geschlossen. In der Nähe von Cottbus haben Unbekannte offenbar versucht, ein Umspannwerk lahmzulegen. Brandenburgs Ministerpräsident Woidke sprach von einem Anschlagsversuch auf die Stromversorgung. Laut Polizei wurden Sprengvorrichtungen gefunden, eine Art Silvesterraketen. Die Stromversorgung wurde wohl teils kurz unterbrochen. Das Umspannwerk steht in der Nähe des Kohlekraftwerks Jenschwalde. Das bayerische Kabinett hat sich heute viel mit Europapolitik beschäftigt. Der Ministerrat hat dabei eine ganze Reihe von Forderungen erarbeitet, um die Europäische Union zu verschlanken und zu entbürokratisieren. Unter anderem sollte es einen Stellenstopp geben, findet Ministerpräsident Söder.
3: Und jedes Jahr kommen neue Posten dazu. Ein toller Fantasieposten, der kürzlich geschaffen wurde, war der Direktor zur Förderung des wissenschaftlichen Interesses am der Arbeiter Europaabgeordneten. 18.000 Euro. Es ist da eine Stelle, aber braucht man die?
1: Man sei pro Europa, betonte Söder, es brauche aber dringend Reformen. Eine Mehrheit der Menschen in Deutschland ist für eine Zuckersteuer auf Getränke. Das zeigt eine Forsa-Umfrage für Stern und RTL. 55% der Befragten befürworten die Abgabe. Details arbeitet das Bundesfinanzministerium gerade aus. Die Höhe soll sich nach dem Zuckergehalt richten. In Irland etwa kostet ein Liter

0: Cola bis zu 30 Cent mehr. Nach einem durchwachsenen Jahr in England zieht Fußballnationalspieler Nick Woltemade nach Italien weiter. Der 24-Jährige wird von Newcastle United bis zum kommenden Sommer an Juventus Turin ausgeliehen. Woltemade war im vergangenen Sommer vom VfB Stuttgart nach Newcastle gewechselt. Es ist jetzt kurz nach 9. In der Nacht ist es leicht bewölkt oder klar. Die Temperaturen sinken auf 13 bis 7 Grad. Morgen wechseln sich Wolkenfelder und Sonne ab. Phasenweise werden die Wolken kompakter, aber nur selten fallen ein paar Regentropfen. Die Höchstwerte erreichen 21 bis 26 Grad. Besonders in Franken wird's windig. Am Donnerstag und Freitag scheint neben lockeren Wolken häufig die Sonne. Am Samstag ziehen ein paar Schauer und Gewitter zu den Alpen. Anschließend setzt sich wieder die Sonne durch.
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0: Eine Meldung von der A3 Passau Richtung Nürnberg. Zwischen Wörth an der Donau Ost und Rosenhof 5 Kilometer Stau, 16 Minuten der Zeitverlust. Vorsicht auf der A6 Pilsen Richtung Nürnberg. Zwischen Sulzbach-Rosenberg und Alfeld liegt ein Reifenmantel auf der Fahrbahn. A8 München Richtung Salzburg. Zwischen der Raststätte Samerberg Süd und Achenmühle. Vorsicht, eine Ölspur auf dem rechten Fahrstreifen. Und ein Blick nach München auf den Mittleren Ring. Zwischen der Lerchenauer Straße und der Landshuter Allee. Vorsicht, da liegt ein Schuh auf der Fahrbahn.
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2: Ich bin Moritz Einzel. Russland steckt hinter dem versuchten Drohnenanschlag am Flughafen Leipzig-Halle Anfang August. Das hat Bundesinnenminister Dobrindt verkündet.
3: Es wurden Tatmittel wie die Drohnenkonfiguration, diverse Bauteile, Sprengstoff und Zündtechnik verwendet, die aus anderen hybriden Operationen Russlands und dessen Krieg gegen die Ukraine uns bekannt ist.
2: Als Reaktion kündigte Außenminister Wadefuhl eine Reihe von Strafmaßnahmen an. Unter anderem werden das russische Generalkonsulat in Bonn und das russische Haus in Berlin geschlossen. Das bayerische Kabinett hat sich heute viel mit Europapolitik beschäftigt. Der Ministerrat hat dabei eine ganze Reihe von Forderungen erarbeitet, um die Europäische Union zu verschlanken und zu entbürokratisieren. Unter anderem sollte es einen Stellenstopp geben, findet Ministerpräsident Söder.
4: Und jedes Jahr kommen neue Posten dazu. Ein toller Fantasieposten, der kürzlich geschaffen wurde, war der Direktor zur Förderung des wissenschaftlichen Interesses am der Arbeit der Europaabgeordneten. 18.000 Euro. Es ist da eine Stelle, aber braucht man die?
2: Man sei pro Europa, betonte Söder, es brauche aber dringend Reformen. In der Nacht ist es leicht bewölkt oder klar. Die Temperaturen sinken auf 13 bis 7 Grad. Morgen wechseln sich Wolkenfelder und Sonne ab. Phasenweise werden die Wolken kompakter, aber nur selten fallen ein paar Regentropfen. Die Höchstwerte erreichen 21 bis 26 Grad. Besonders in Franken wird's windig. Am Donnerstag und Freitag scheint neben lockeren Wolken häufig die Sonne. Am Samstag ziehen ein paar Schauer und Gewitter zu den Alpen. Anschließend setzt sich wieder die Sonne durch.
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2: Eine Meldung von der A3 Passau Richtung Nürnberg. Zwischen Wörth an der Donau Ost und Rosenhof 5 Kilometer Stau, 16 Minuten der Zeitverlust. Vorsicht auf der A6 Pilsen Richtung Nürnberg. Zwischen Sulzbach-Rosenberg und Alfeld liegt ein Reifenmantel auf der Fahrbahn. A8 München Richtung Salzburg. Zwischen der Raststätte Samerberg Süd und Achenmühle. Vorsicht, eine Ölspur auf dem rechten Fahrstreifen. Und ein Blick nach München auf den Mittleren Ring. Zwischen der Lerchenauer Straße und der Landshuter Allee. Vorsicht, da liegt ein Schuh auf der Fahrbahn.
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1: Ich bin Hendrik Daum. Die Bundesregierung macht jetzt offiziell Russland für den gescheiterten Drohnenanschlag am Flughafen Leipzig-Halle verantwortlich. Das hat Bundesinnenminister Dobrindt verkündet.
2: Zusammen betrachtet belegen polizeiliche Ermittlungen, Tatmuster und nachrichtendienstliche Erkenntnisse eine russische Verantwortung für den versuchten Anschlag am Flughafen Leipzig.
1: Außenminister Wadefuhl kündigte Sanktionen an. Unter anderem muss das russische Generalkonsulat in Bonn schließen. In einem Umspannwerk in der Nähe des Kohlekraftwerks Jentschwalde in Brandenburg hat es Sabotageakte gegeben. Allerdings wurde die Stromversorgung nicht gestört. In zwei Fällen sei es gelungen, leitfähiges Material in die Höchstspannungsleitung einzubringen, sagte Brandenburgs Innenminister Redmann. Es wurden zahlreiche Sprengvorrichtungen gefunden. Es sei vergleichsweise glimpflich ausgegangen, so Redmann. E-Autos sind besser fürs Klima als Fahrzeuge mit herkömmlichen Verbrennungsmotoren. Eine neue Studie der TU München, die heute vorgestellt wurde, zeigt aber auch, klimaneutral sind auch E-Autos nicht. Die Forscher empfehlen der EU, bei den Klimavorgaben auch darauf zu schauen, wie viel CO2 bei der Produktion entsteht. Man wolle das Gute vom schlechten Elektroauto unterscheiden, so einer der Professoren. Die bayerische Staatsregierung fährt weiterhin Dienstwagen mit hohem CO2-Ausstoß. Das zeigt der Dienstwagencheck der Deutschen Umwelthilfe. Wie im Vorjahr gibt es dafür die rote Karte. Im Bundesländervergleich ist Bayern aber vom 13. auf den 11. Platz aufgestiegen. Fußballprofi Antonio Rüdiger spielt nicht mehr für Deutschland. Auf seinen Social-Media-Kanälen hat der 33-Jährige jetzt seinen Rücktritt aus der deutschen Nationalmannschaft erklärt. Moritz Einzel berichtet.
3: Es sei an der Zeit, den Weg für die junge Generation freizumachen, schrieb Rüdiger. Der Innenverteidiger in Diensten von Real Madrid bestritt 86 Länderspiele für Deutschland. Er nahm an 3 Welt- und 2 Europameisterschaften teil. 2017 war Rüdiger Teil des jungen deutschen Teams, das in Russland den Confederations Cup gewann.
1: Es ist jetzt kurz nach 10. In der Nacht ist es leicht bewölkt oder klar. Die Temperaturen gehen runter auf 13 bis 7 Grad. Morgen wechseln sich Wolkenfelder und Sonne ab. Phasenweise werden die Wolken kompakter, aber nur selten fallen ein paar Regentropfen. Die Höchstwerte erreichen 21 bis 26 Grad. Besonders in Franken wird's windig. Am Donnerstag und Freitag scheint neben lockeren Wolken häufig die Sonne. Am Samstag

0: ziehen ein paar Schauer und Gewitter zu den Alpen. Anschließend setzt sich dann wieder die Sonne durch.
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2: Eine Meldung von der A3 Passau Richtung Nürnberg zwischen Wörth an der Donau Ost und Rosenhof. 5 Kilometer Stau, 16 Minuten der Zeitverlust. Vorsicht auf der A6 Pilsen Richtung Nürnberg. Zwischen Sulzbach-Rosenberg und Alfeld liegt ein Reifenmantel auf der Fahrbahn. A8 München Richtung Salzburg zwischen der Raststätte Samerberg Süd und Achenmühle. Vorsicht, eine Ölspur auf dem rechten Fahrstreifen. Und ein Blick nach München auf den Mittleren Ring zwischen der Lerchenauer Straße und der Landshuter Allee. Vorsicht, da liegt ein Schuh auf der Fahrbahn.
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1: Ich bin Hendrik Daum. Die Bundesregierung macht jetzt offiziell Russland für den gescheiterten Drohnenanschlag am Flughafen Leipzig-Halle verantwortlich. Das hat Bundesinnenminister Dobrindt verkündet.
2: Zusammen betrachtet belegen polizeiliche Ermittlungen, Tatmuster und nachrichtendienstliche Erkenntnisse eine russische Verantwortung für den versuchten Anschlag am Flughafen Leipzig.
1: Außenminister Wadephul kündigte Sanktionen an. Unter anderem muss das russische Generalkonsulat in Bonn schließen. Die bayerische Staatsregierung fährt weiterhin Dienstwagen mit hohem CO2-Ausstoß. Das zeigt der Dienstwagencheck der Deutschen Umwelthilfe. Wie im Vorjahr gibt es dafür die rote Karte. Im Bundesländervergleich ist Bayern aber vom 13. auf den 11. Platz aufgestiegen. In der Nacht ist es leicht bewölkt oder klar. Die Temperaturen gehen runter auf 13 bis 7 Grad. Morgen wechseln sich Wolkenfelder und Sonne ab. Phasenweise werden die Wolken kompakter, aber nur selten fallen ein paar Regentropfen. Die Höchstwerte erreichen 21 bis 26 Grad. Besonders in Franken wird's windig. Am Donnerstag und Freitag scheint neben lockeren Wolken häufig die Sonne. Am Samstag ziehen ein paar Schauer und Gewitter zu den Alpen. Anschließend setzt sich dann wieder die Sonne durch.
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3: Eine Meldung von der A3 Passau Richtung Nürnberg. Zwischen Wörth an der Donau Ost und Rosenhof 5 Kilometer Stau, 16 Minuten der Zeitverlust. Vorsicht auf der A6 Pilsen Richtung Nürnberg. Zwischen Sulzbach-Rosenberg und Alfeld liegt ein Reifenmantel auf der Fahrbahn. A8 München Richtung Salzburg. Zwischen der Raststätte Samerberg Süd und Achenmühle. Vorsicht, eine Ölspur auf dem rechten Fahrstreifen. Und ein Blick nach München auf den Mittleren Ring. Zwischen der Lerchenauer Straße und der Landshuter Allee. Vorsicht, da liegt ein Schuh auf der Fahrbahn.
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2: Ich bin Hendrik Daum. Deutschland bekommt nach dem versuchten Drohnenanschlag in Leipzig jetzt Rückendeckung von NATO und EU. NATO-Chef Rutte erklärt, die Beweise gegen Russland seien eindeutig und auch EU-Kommissionspräsidentin von der Leyen sichert Deutschland Unterstützung zu. Dirk Zeitler mit den Einzelheiten.
3: Beide machen klar, Moskau soll mit solchen Aktionen weder Deutschland einschüchtern, noch die Hilfe für die Ukraine schwächen. Rutte hat darüber bereits mit Bundeskanzler Merz gesprochen. Als nächstes berät er auch mit Kommissionspräsidentin von der Leyen. Dann geht es darum, wie Europa weiter reagieren kann. Auch die EU-Außenminister wollen über den Fall und mögliche Sanktionen sprechen. Moskau kündigte dagegen eine Reaktion auf die deutschen Maßnahmen an. Was genau das heißt, lässt das Außenministerium offen.
2: In einem Umspannwerk in der Nähe des Kohlekraftwerks Jenschwalde in Brandenburg hat es Sabotageakte gegeben. Allerdings wurde die Stromversorgung nicht gestört. In zwei Fällen sei es gelungen, leitfähiges Material in die Höchstspannungsleitung einzubringen, sagte Brandenburgs Innenminister Rethmann. Es wurden zahlreiche Sprengvorrichtungen gefunden, es sei aber vergleichsweise glimpflich ausgegangen, so Rethmann. Eine Mehrheit der Deutschen ist für eine Zuckersteuer auf Getränke. Das zeigt eine Forsa-Umfrage für Stern und RTL. 55% der Befragten befürworten die Abgabe. Details arbeitet das Bundesfinanzministerium gerade aus. Die Höhe soll sich nach dem Zuckergehalt richten. Das bayerische Kabinett hat sich heute viel mit Europapolitik beschäftigt. Der Ministerrat hat dabei eine ganze Reihe von Forderungen erarbeitet, um die Europäische Union zu verschlanken und zu entbürokratisieren. Unter anderem sollte es einen Stellenstopp geben, findet Ministerpräsident Söder.
4: Und jedes Jahr kommen neue Posten dazu. Ein toller Fantasieposten, der kürzlich geschaffen wurde, war der Direktor zur Förderung des wissenschaftlichen Interesses am der Arbeit der Europaabgeordneten. 18.000 Euro. Es ist da eine Stelle, aber braucht man die?
2: Man sei pro Europa, betonte Söder, es brauche aber dringend Reformen. Nach 12 Jahren hat Antonio Rüdiger seinen Rücktritt aus der Fußballnationalmannschaft erklärt. Das kündigte der 33-Jährige in den sozialen Medien an. Er wolle den Weg für die junge Generation freimachen und bedankte sich bei seinen Teamkollegen. Es ist jetzt kurz nach 11. In der Nacht ist es leicht bewölkt oder klar, die Temperaturen gehen runter auf 13 bis 7 Grad. Morgen wechseln sich Wolkenfelder und Sonne ab. Phasenweise werden die Wolken kompakter, aber nur selten fallen ein paar Regentropfen. Die Höchstwerte erreichen 21 bis 26 Grad. Besonders in Franken wird's windig. Am Donnerstag und Freitag scheint neben lockeren Wolken häufig die Sonne. Am Samstag ziehen ein paar Schauer und Gewitter zu den Alpen. Anschließend setzt sich dann wieder die Sonne durch.
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2: Eine Meldung haben wir von der A8 München Richtung Salzburg. Hier gab es einen Unfall zwischen Felden und Übersee. Bitte fahrt hier vorsichtig. Da liegen Fahrzeugteile auf der Fahrbahn.
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1: Ich bin Hendrik Daum. Deutschland bekommt nach dem versuchten Drohnenanschlag in Leipzig jetzt Rückendeckung von NATO und EU. NATO-Chef Rutte erklärt, die Beweise gegen Russland seien eindeutig und auch EU-Kommissionspräsidentin von der Leyen sichert Deutschland Unterstützung zu. Dirk Zeitler mit den Einzelheiten.
2: Beide machen klar, Moskau soll mit solchen Aktionen weder Deutschland einschüchtern, noch die Hilfe für die Ukraine schwächen. Rutte hat darüber bereits mit Bundeskanzler Merz gesprochen. Als nächstes berät er auch mit Kommissionspräsidentin von der Leyen. Dann geht es darum, wie Europa weiter reagieren kann. Auch die EU-Außenminister wollen über den Fall und mögliche Sanktionen sprechen. Moskau kündigte dagegen eine Reaktion auf die deutschen Maßnahmen an. Was genau das heißt, lässt das Außenministerium offen.
1: Das bayerische Kabinett hat sich heute viel mit Europapolitik beschäftigt. Der Ministerrat hat dabei eine ganze Reihe von Forderungen erarbeitet, um die Europäische Union zu verschlanken und zu entbürokratisieren. Unter anderem sollte es einen Stellenstopp geben, findet Ministerpräsident Söder.
3: Und jedes Jahr kommen neue Posten dazu. Ein toller Fantasieposten, der kürzlich geschaffen wurde, war der Direktor zur Förderung des wissenschaftlichen Interesses am der Arbeit der Europaabgeordneten. 18.000 Euro. Es ist da eine Stelle, aber braucht man die?
1: Man sei pro Europa, betonte Söder, es brauche aber dringend Reformen. In der Nacht ist es leicht bewölkt oder klar, die Temperaturen gehen runter auf 13 bis 7 Grad. Morgen wechseln sich Wolkenfelder und Sonne ab. Phasenweise werden die Wolken kompakter, aber nur selten fallen ein paar Regentropfen. Die Höchstwerte erreichen 21 bis 26 Grad. Besonders in Franken wird's windig. Am Donnerstag und Freitag scheint neben lockeren Wolken häufig die Sonne. Am Samstag ziehen ein paar Schauer und Gewitter zu den Alpen. Anschließend setzt sich dann wieder die Sonne durch.
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1: Eine Meldung haben wir von der A8 München Richtung Salzburg. Hier gab es einen Unfall zwischen Felden und Übersee. Bitte fahrt hier vorsichtig. Da liegen Fahrzeugteile auf der Fahrbahn.
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2: Ich bin Hendrik Daum. Im Hamburger Stadtteil St. Pauli läuft aktuell ein größerer Polizeieinsatz. Auf einem Fabrikgelände in der Nähe des Fernsehturms wurde am Abend geschossen. Es sollen zwei Männer dabei tödlich getroffen worden sein, schreibt die Bild. Weitere Personen sollen verletzt sein. Aktuell ist die Polizei mit einem Großaufgebot vor Ort. Rund um den Tatort wurde eine Fahndung eingeleitet. Die Bundesregierung macht Russland für den misslungenen Anschlag auf den Leipziger Flughafen Anfang August verantwortlich. Die Entscheidung basiere auf einer klaren Beweiskette aus polizeilichen Ermittlungen und nachrichtendienstlichen Erkenntnissen, sagte Innenminister Dobrindt am Abend in Berlin. Die Ausführung der Tat passe ins typische Muster hybrider Kriegsführung Russlands. Als Reaktion kündigte Außenminister Wadephul eine Reihe von Strafmaßnahmen an. Im oberbayerischen Geretsried im Landkreis Bad Tölz-Wolfratshausen sind eine Seniorin und ihr erwachsener Sohn tot in einem Mehrfamilienhaus gefunden worden. Die Polizei geht von einem Tötungsdelikt aus. Es gibt deutliche Hinweise auf Fremdeinwirkung. Ein Tatverdächtiger wurde bereits ermittelt. Wie es aus Ermittlerkreisen heißt, soll es eine Person aus dem familiären Umfeld sein. Zu den Hintergründen ist bisher nichts bekannt. Die Ermittlungen laufen. E-Autos sind besser fürs Klima als Fahrzeuge mit herkömmlichen Verbrennungsmotoren. Eine neue Studie der TU München zeigt aber auch, klimaneutral sind auch E-Autos nicht. Die Forscher empfehlen der EU, bei den Klimavorgaben auch darauf zu schauen, wie viel CO2 bei der Produktion entsteht. Man wolle das Gute vom schlechten Elektroauto unterscheiden, so einer der Professoren. Eine halbe Stunde lang hat sich der BVB die Zähne ausgebissen. Bei seinem Erstrundenspiel im DFB-Pokal mussten die Dortmunder am Abend gegen den Fünftligisten Hamburg-Eimsbütteler Ballspielclub ran. Nach 90 Minuten hieß es dann doch 5:0 für die Gelb-Schwarzen. Heute müssen die Bayern ran. Für den Rekordmeister geht's nach Osnabrück. Los geht's um 20.45 Uhr. Es ist jetzt kurz nach 12. Im Moment ist es nur leicht bewölkt oder klar und die Temperaturen, die gehen bis in der Früh noch runter auf 13 bis 7 Grad. Heute am Mittwoch, da wechseln sich Wolkenfelder und Sonne ab. Phasenweise werden die Wolken auch kompakter, aber nur selten fallen ein paar Regentropfen. Die Höchstwerte erreichen heute 21 bis 26 Grad. Besonders in Franken, da wird es ziemlich windig. Am Donnerstag und Freitag scheint dann neben lockeren Wolken häufiger die Sonne.
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2: Eine Meldung haben wir von der A8 München Richtung Salzburg. Hier gab es einen Unfall zwischen Felden und Übersee. Bitte fahrt hier vorsichtig. Da liegen Fahrzeugteile auf der Fahrbahn.
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2: Ich bin Hendrik Daum. Im Hamburger Stadtteil St. Pauli läuft aktuell ein größerer Polizeieinsatz. Auf einem Fabrikgelände in der Nähe des Fernsehturms wurde am Abend geschossen. Es sollen zwei Männer dabei tödlich getroffen worden sein, schreibt die Bild. Weitere Personen sollen verletzt sein. Aktuell ist die Polizei mit einem Großaufgebot vor Ort. Rund um den Tatort wurde eine Fahndung eingeleitet. Die Bundesregierung macht Russland für den misslungenen Anschlag auf den Leipziger Flughafen Anfang August verantwortlich. Die Entscheidung basiere auf einer klaren Beweiskette aus polizeilichen Ermittlungen und nachrichtendienstlichen Erkenntnissen, sagte Innenminister Dobrindt am Abend in Berlin. Die Ausführung der Tat passe ins typische Muster hybrider Kriegsführung Russlands. Als Reaktion kündigte Außenminister Wadephul eine Reihe von Strafmaßnahmen an. Im Moment ist es nur leicht bewölkt oder klar und die Temperaturen, die gehen bis in der Früh noch runter auf 13 bis 7 Grad. Heute am Mittwoch, da wechseln sich Wolkenfelder und Sonne ab. Phasenweise werden die Wolken auch kompakter, aber nur selten fallen ein paar Regentropfen. Die Höchstwerte erreichen heute 21 bis 26 Grad. Besonders in Franken, da wird es ziemlich windig. Am Donnerstag und Freitag scheint dann neben lockeren Wolken häufiger die Sonne.
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2: Eine Meldung haben wir von der A8 München Richtung Salzburg. Hier gab es einen Unfall. Zwischen Felden und Übersee bitte fahrt hier vorsichtig. Da liegen Fahrzeugteile auf der Fahrbahn.
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0: 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Heute ist der 2. September. Hell wurde es am 2. September 1676 in Paris. Schuld daran war Ludwig XIV. Das, was da alles im Dunkeln auf den Straßen von Paris passiert, kann so nicht weitergehen, sagte der Sonnenkönig. Paris braucht eine Straßenbeleuchtung. Die französische Hauptstadt bekommt so die erste flächendeckende Straßenbeleuchtung mit Öllampen. In den nächsten 2 Jahren folgen London und Amsterdam als weitere Großstädte dem Vorbild von Paris. Berlin bekam erst 1679 eine Straßenbeleuchtung, die diesen Namen auch verdient. In München war es erst 1731 soweit. Seeland oder offiziell das Fürstentum Seeland mit Z geschrieben, ist eine Mikronation auf der ehemaligen britischen Seefestung Fort Ruffs. Sie liegt nicht ganz 10 Kilometer vor der Küste von Suffolk im Meer. Am 2. September 1967 hat Patrick Bates Seeland als eigenständigen Staat ausgerufen. Paddy war früher bei der Armee und hat sich die Plattform unter den Nagel gerissen, gleich nachdem die Armee abgezogen war. Eigentlich wollte er dort einen Piratensender aufmachen, das hat er zwar dann nicht getan, aber er hat bis 2012 versucht, dass Seeland offiziell als Staat anerkannt wird. Dann ist er gestorben und anerkannt wird sein Seeland immer noch von keinem einzigen Land.
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2: Ich bin Hendrik Daum. Im Hamburger Stadtteil St. Pauli läuft aktuell ein größerer Polizeieinsatz. Auf einem Fabrikgelände in der Nähe des Fernsehturms wurde am Abend geschossen. Es sollen zwei Männer dabei tödlich getroffen worden sein, das schreibt die Bild.

0: in Bonn und das russische Haus in Berlin werden geschlossen. Außerdem sollen die Einreisekontrollen für russische Staatsbürger verschärft werden. Eine Mehrheit der Deutschen ist für eine Zuckersteuer auf Getränke. Das zeigt eine Forsa-Umfrage für Stern und RTL. 55% der Befragten befürworten die Abgabe. Details arbeitet das Bundesfinanzministerium gerade aus. Die Höhe soll sich nach dem Zuckergehalt richten. Im oberbayerischen Geretsried im Landkreis Bad Tölz-Wolfratshausen sind eine Seniorin und ihr erwachsener Sohn tot in einem Mehrfamilienhaus gefunden worden. Die Polizei geht von einem Tötungsdelikt aus. Es gibt deutliche Hinweise auf Fremdeinwirkung. Ein Tatverdächtiger wurde bereits ermittelt. Wie es aus Ermittlerkreisen heißt, soll es eine Person aus dem familiären Umfeld sein. Zu den Hintergründen ist bisher nichts bekannt. Die Ermittlungen laufen. Als erste deutsche Tennisprofis haben Eva Liss und Jan-Lennard Struff die zweite Runde der US Open erreicht. Liss gewann gegen die Tschechin Gabriela Knutson 6:3 und 6:3. Struff besiegte den Argentinier Camilo Hugo Carabelle mit 6:4, 6:3 und 6:3. Und in gut einer Stunde muss Alexander Zverev ran gegen den Italiener Lorenzo Sonego. Es ist jetzt 1:15. Im Moment ist es nur leicht bewölkt oder klar und die Temperaturen, die gehen bis in der Früh noch runter auf 13 bis 7 Grad. Heute am Mittwoch, da wechseln sich Wolkenfelder und Sonne ab. Phasenweise werden die Wolken auch kompakter, aber nur selten fallen ein paar Regentropfen. Die Höchstwerte erreichen heute 21 bis 26 Grad. Besonders in Franken, da wird es ziemlich windig. Am Donnerstag und Freitag scheint dann neben lockeren Wolken häufiger die Sonne.
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0: Eine Meldung haben wir von der A71 Suhl Richtung Schweinfurt. Bitte aufpassen, zwischen dem Dreieck Suhl und Meiningen Nord, da liegt ein totes Tier auf der Straße.
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1: Mit Angelina Quarcialla. Servus. Noch zweimal schlafen. Dann ist wieder philharmonische Klangwolke in Reichenhall. Diesen Freitag spielen ab 17 Uhr in der Innenstadt wieder tolle Bands und Musikgruppen. Außerdem senden wir live vor dem Parkkino aus unserem mobilen Studio. Ab 19 Uhr dann das Konzert der Bad Reichenhaller Philharmoniker, übertragen aus der Konzertrotunde und zu hören in der gesamten Fußgängerzone. Dazu geht ihr bei der extra langen Einkaufsnacht shoppen und ab 21.30 Uhr feiert ihr im Magazin 3 bei der Aftershow-Party zur Musik von Mojo 6. Wir bleiben in Reichenhall, denn hier gibt's am Samstag das nächste Highlight. Versucht bei der Herbst-Tombola der Spielbank euer Glück. Es gibt insgesamt 3 Ziehungen mit je 3 Gewinnern und jeder Gewinner bekommt dabei 500 Euro. Die Spielteilnahme ist ab 21 Jahren und der Zutritt ist nur mit eurem gültigen Personalausweis möglich. Diese Woche Herbst-Tombola in der Spielbank Bad Reichenhall ab 17 Uhr. Nach Mering folgt Altenmarkt. Am Sonntag ist am Gutshof Baumburg Oldtimer-Treffen im Rahmen des Kultursommers. Von 9 bis 13 Uhr könnt ihr einen Blick in die Automobilgeschichte werfen und die einzigartige Kulisse auf dem Gutshof Baumburg genießen. Und frische Fischpflanzerl vom Stampfelhirst, die gibt's am Freitag beim Bauernmarkt in Tittmoning. Der Markt ist immer freitags zwischen 8 und 12 Uhr auf dem Tittmoninger Stadtplatz. Und da gibt's natürlich auch sonst alles, was zu einem gescheiten Bauernmarkt dazugehört. Obst, Gemüse, Brot, Fleisch, Käse und vieles mehr.
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2: Ich bin Hendrik Daum. Im Hamburger Stadtteil St. Pauli läuft aktuell ein größerer Polizeieinsatz. Auf einem Fabrikgelände in der Nähe des Fernsehturms wurde am Abend geschossen. Es sollen zwei Männer dabei tödlich getroffen worden sein, das schreibt die Bild. Weitere Personen sollen verletzt sein. Aktuell ist die Polizei mit einem Großaufgebot vor Ort. Rund um den Tatort wurde eine Fahndung eingeleitet. Im oberbayerischen Geretsried im Landkreis Bad Tölz-Wolfratshausen sind eine Seniorin und ihr erwachsener Sohn tot in einem Mehrfamilienhaus gefunden worden. Die Polizei geht von einem Tötungsdelikt aus. Es gibt deutliche Hinweise auf Fremdeinwirkung. Ein Tatverdächtiger wurde bereits ermittelt. Wie es aus Ermittlerkreisen heißt, soll es eine Person aus dem familiären Umfeld sein. Zu den Hintergründen ist bisher nichts bekannt. Die Ermittlungen laufen. Im Moment ist es nur leicht bewölkt oder klar und die Temperaturen, die gehen bis in der Früh noch runter auf 13 bis 7 Grad. Heute am Mittwoch, da wechseln sich Wolkenfelder und Sonne ab. Phasenweise werden die Wolken auch kompakter, aber nur selten fallen ein paar Regentropfen. Die Höchstwerte erreichen heute 21 bis 26 Grad. Besonders in Franken, da wird es ziemlich windig. Am Donnerstag und Freitag scheint dann neben lockeren Wolken häufiger die Sonne.
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2: Eine Meldung haben wir von der A71 Suhl Richtung Schweinfurt. Bitte aufpassen, zwischen dem Dreieck Suhl und Meiningen Nord, da liegt ein totes Tier auf der Straße.
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2: Ich bin